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1: In der Nacht ist es meist gering bewölkt oder klar und die Luft kühlt ab auf Werte um 9 Grad in Balen und in Würseln und auf 4 Grad in Nideggen und in Burgheuland. Sonnenaufgang am Freitag um 7.09 Uhr, zunächst versperrt aber noch der Frühnebel der Blick auf die Sonne, danach klart es überall auf und im Tagesverlauf scheint die Sonne ungestört. Die Temperaturen machen einen Satz nach oben, 19 bis 23 Grad. Im Radio 700 Wettertrend kehrt der Altweibersommer zurück, am Samstag und am Sonntag kühlen Nächte, dafür Nebel in den Morgenstunden, am Tag Sonnenschein und nur lockere Wolkenfelder. Die Höchstwerte liegen am Samstag bei 21 bis 25, am Sonntag bei 23 bis 27 Grad.
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2: Ich bin Tine Klimach. Die Spritpreise jagen einen Rekord nach dem nächsten. Die Politik ringt um Entlastungsmaßnahmen. Bundestag und Bundesrat sollen heute den nächsten Tankrabatt auf den Weg bringen.
3: Jetzt muss es schnell gehen, denn der Rabatt soll schon ab Oktober, also ab nächsten Donnerstag, für 3 Monate gelten. Der Liter Sprit wird mit der Steuersenkung knapp 17 Cent günstiger, wenn die Tankstellen den Rabatt voll weitergeben. Bei der ersten Auflage im Mai und Juni hatten Institute und das Bundeskartellamt errechnet, dass das nur teilweise der Fall war. Die Mineralölwirtschaft bestreitet das. Viele Experten kritisieren den Rabatt, denn er ist vergleichsweise teuer und nicht zielgenau. Er unterstützt auch Menschen, die keine Hilfe bräuchten. Wer kein Auto hat, aber unter hohen Preisen leidet, bekommt dagegen nichts davon. Aus Berlin, Ursula Winkler.
2: Kein Einlenken bei Gaza, keine Zweifel am Vorgehen gegen den Iran. Israels Ministerpräsident Netanyahu hat bei den Vereinten Nationen seinen Kurs mit Nachdruck verteidigt. Internationale Vorwürfe gegen sein Land wies er zurück und griff zugleich seine Kritiker an. Israel des Völkermords zu bezichtigen sei die größte Lüge des Jahrhunderts, sagte er in New York. Zahlreiche Ländervertreter haben aus Protest gegen den israelischen Ministerpräsidenten vor dessen Rede den Saal verlassen. Auch draußen vor dem Gebäude gab es Proteste. Die deutsche Wirtschaft könnte deutlich stärker wachsen als bisher angenommen. Führende Forschungsinstitute verdoppeln in ihrer Herbstprognose die Wachstumserwartung für das laufende Jahr auf 1,3%. Der Iran-Krieg und die stark gestiegenen Energiepreise haben die deutsche Wirtschaft aber nicht so stark beeinflusst wie befürchtet. Zum Sport. Jürgen Klopp hat beim Debüt als Bundestrainer mit der deutschen Fußballnationalmannschaft ein Unentschieden geholt. Das DFB-Team spielte zum Auftakt der Nations League in Amsterdam gegen die Niederlande 1:1. Trainer Jürgen Klopp bei RTL.
4: Wir hätten sehr, sehr gerne gewonnen hier heute, keine Frage. Hätte am Spielverlauf nichts geändert. Wir müssen die Eindrücke, die Informationen, die wir kriegen, müssen wir nehmen. Und die Ergebnisse müssen wir auch akzeptieren. Und deshalb, wir heute 1:1, hätte super gerne gewonnen, aber kann man den Punkt auch nehmen.
2: Außerdem sagte er, er sei mit vielen Einzelleistungen sehr, sehr zufrieden, so Bundestrainer Jürgen Klopp.
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1: In der Nacht ist es meist gering bewölkt oder klar und die Luft kühlt ab auf Werte um 9 Grad in Balen und in Würseln und auf 4 Grad in Nideggen und in Burgheuland. Sonnenaufgang am Freitag um 7.09 Uhr, zunächst versperrt aber noch der Frühnebel der Blick auf die Sonne, danach klart es überall auf und im Tagesverlauf scheint die Sonne ungestört. Die Temperaturen machen einen Satz nach oben, 19 bis 23 Grad. Im Radio 700 Wettertrend kehrt der Altweibersommer zurück, am Samstag und am Sonntag kühlen Nächte, dafür Nebel in den Morgenstunden, am Tag Sonnenschein und nur lockere Wolkenfelder. Die Höchstwerte liegen am Samstag bei 21 bis 25, am Sonntag bei 23 bis 27 Grad.
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2: Ich bin Tine Klimach. Im laufenden Jahr erwarten die führenden Wirtschaftsforschungsinstitute einen Anstieg des Bruttoinlandsprodukts um 1,3%. In ihrem Frühjahrsgutachten hatten sie noch mit 0,6% gerechnet. Die Experten haben aber auch Sorgen.
3: Die Prognose hat sich zwar verdoppelt, aber es ist eher ein kleines Plus als ein echter Aufschwung. Unter anderem angetrieben durch die staatlichen Milliarden für Verteidigung und Infrastruktur. Nach Einschätzung der Institute bleibt die deutsche Wirtschaft in den kommenden Jahren leistungsschwach. Der Titel des Gutachtens, Aufschwung mit Strukturproblemen, Finanzpolitik auf Abwägen. So hieß es von den Experten unter anderem, die Rentenreform führe unter dem Strich zu einer steigenden Beitragsbelastung. Bei der Energiepolitik erkenne man nicht mal ansatzweise eine Vision und der Tankrabatt sei kontraproduktiv. Aus Berlin, Ursula Winkler.
2: Über die geplante Rentenreform wird in der schwarz-roten Bundesregierung heftig gestritten. Der Sozialverband VdK Deutschland fordert nun in einem Interview mit der deutschen Presseagentur einen Sozialcheck. Konkret rät VdK-Präsidentin Verena Bentele dem Bundeskanzler, die Chance für eine Überarbeitung der Reform zu nutzen.
4: Die geplante Abschaffung der Rente mit 63, ein Unding, auch für den Sozialverband. Viele hätten ihren Renteneintritt schon geplant. Deswegen könne man die Rente nach 45 Beitragsjahren nun nicht einfach canceln. Wir brauchen mindestens Übergangsfristen, heißt es, eine Reform zum Wohl der Menschen. Mehr Nähe zu den Leuten, nicht mit dem Kopf durch die Wand, das hört man nun auch immer wieder aus der Koalition. Doch noch ringt die Regierung um einen Rentenkompromiss. Claudia Wächter, Nachrichtenredaktion.
2: Der Streit zwischen US-Präsident Trump und Medienhäusern um den Zugang zum Weißen Haus überschattet in den USA den Besuch von Chinas Staatschef Xi Jinping. Eine Live-Übertragung gab es nicht. Trump kündigte zum Auftakt des Besuchs an, man werde Fragen im Kontext von Sicherheit, Technologie und KI erörtern. Auch der heftige Handelsstreit sollte Thema sein. Zum Sport. Beim Debüt von Jürgen Klopp als Bundestrainer hat die deutsche Fußballnationalmannschaft einen Sieg knapp verpasst. Das DFB-Team kam zum Nations League-Auftakt in Amsterdam gegen die Niederlande zu einem 1:1 Unentschieden. Felix Metscher brachte Deutschland in der 32. Minute in Führung. In der Nachspielzeit erzielte Cody Gakpo den Ausgleich für die Niederlande.
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1: Heute startet der Altweibersommer so richtig durch. In der Frühe noch kalt und Nebelfelder, später freundlich und trocken. Und noch haben die Temperaturen eine weite Schere. 24 Grad in Olpen und in Stolberg, sogar 25 Grad in Richtung Rhein, aber nur 17 Grad in den Eifelhöhenlagen von Hellental und Büttchenbach. Am Abend und in der Nacht wird's dann wieder frisch. Die Temperaturen gehen auf 12 bis 6 Grad zurück. Am Samstag in der Frühe Nebelfelder, danach scheint überall die Sonne und nur lockere Wolken ziehen durch, bei Höchstwerten von 20 bis 25 Grad einfach wunderbar.
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2: Ich bin Tine Klimach. Israels Ministerpräsident Benjamin Netanyahu war gestern an der Reihe mit seiner Rede bei der UN-Generaldebatte. Rund um das UN-Gebäude herum wurde zum Teil heftig protestiert. Dabei nahmen die Polizei Berichten zufolge auch Stars in Gewahrsam.
3: Schauspielerinnen Susan Sarandon, Hannah Einbinder und Cynthia Nixon waren bei den Protesten dabei. In einem Foto war Sarandon zu sehen, von Polizisten umringt. Es gab Sitzblockaden und viele Demos rund um die Absperrungen um das UN-Gebäude am East River. Bürgermeister Mamdani unter anderem hatte dazu aufgerufen. Netanyahu verteidigte sein Vorgehen im Gazastreifen und den Iran-Krieg. Irans mörderische Diktatur dürfe keine Atomwaffen besitzen, die Israel vernichten und die ganze Welt bedrohen könnten. Aus den USA, Tina Eck.
2: Die deutsche Wirtschaft könnte deutlich stärker wachsen als bisher angenommen. Führende Forschungsinstitute verdoppeln in ihrer Herbstprognose die Wachstumserwartung für das laufende Jahr auf 1,3%. Der Iran-Krieg und die stark gestiegenen Energiepreise haben die deutsche Wirtschaft aber nicht so stark beeinflusst wie befürchtet. Viele Menschen in Deutschland sprechen mit KI-Chatbots über persönliche und vertrauliche Themen. Einer Umfrage des Softwaredienstleisters Proton zufolge haben 68% der befragten Nutzer bereits mindestens ein sensibles Thema mit einem KI-System besprochen. Gleichzeitig ist das Misstrauen beim Datenschutz groß. Gut 40% vertrauen den Anbietern wenig oder gar nicht beim Schutz vertraulicher Daten. Zum Sport. Jürgen Klopp hat beim Debüt als Bundestrainer mit der deutschen Fußballnationalmannschaft ein Unentschieden geholt. Das DFB-Team spielte zum Auftakt der Nations League in Amsterdam gegen die Niederlande 1:1. Trainer Jürgen Klopp bei RTL.
4: Wir hätten sehr, sehr gerne gewonnen hier heute, keine Frage. Hätte am Spielverlauf nichts geändert. Wir müssen die Eindrücke, die Informationen, die wir kriegen, müssen wir nehmen. Und die Ergebnisse müssen wir auch akzeptieren. Und deshalb, wir heute 1:1, hätte super gerne gewonnen, aber kann man den Punkt auch nehmen.
2: Felix Metscher brachte Deutschland in der 32. Minute in Führung. In der Nachspielzeit erzielte Cody Gakpo den Ausgleich für die Niederlande.
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zum Thema Glauben und Leben. Immer cool bleiben ist eine Lebenseinstellung, mit der Menschen oft versuchen, ihre wahren Empfindungen zu überspielen. Vor allem Angst und Ängstlichkeit. Siegfried Levering hat einmal hinter die Fassade dieses Phänomens geblickt. Und wenn Sie neugierig sind, dann bleiben Sie dran, denn gleich geht's los.

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Bleib cool, Mann. Warum regst du dich so auf? Warum so nervös? Wir haben das schon im Griff. Was als Coolness daherkommt, ist für den Angesprochenen eben gar nicht cool. Da ist etwas in Unordnung geraten. Mächtig sogar. Das chaotische Zimmer des Teenagers, der verpasste Termin des Auszubildenden und die verpatzte Arbeit in der Schule. Besorgte Eltern machen sich Gedanken über die Zukunft ihrer Zöglinge. Immer cool bleiben. Das scheint angesagt zu sein. Doch geht das wirklich? Will ich das wirklich? Will ich meine Gefühle und Ängste einfach missachten und den spielen, der alles im Griff hat? Sie und ich wissen, dass wir nicht alles im Griff haben. Sie und ich wissen, dass wir über unsere Zukunft nur bedingt verfügen. Doch eines wünschen wir uns: ein Stück Sicherheit. Eine Sicherheit, die uns zur Ruhe kommen lässt. Jetzt. Doch gelingt es? Wir wissen um zu viele Krisen. Die Medien informieren uns pausenlos darüber und sie kommen uns immer näher. Längst haben wir die Übersicht über die Vielzahl von Katastrophen und Verbrechen, Systemzusammenbrüchen und Enthüllungen verloren. Und damit auch das Gefühl dafür, was wichtig ist und was uns wirklich bedroht. Das war in der übersichtlichen Welt unserer Vorfahren anders. Wenn sie in der Steppe auf ein Mammut stießen, dann war es durchaus lebensförderlich, wenn sie umdrehten und die Beine in die Hände nahmen. Das war und ist eine gesunde Angst. Und diese gesunde Angst fährt hoffentlich auch mit, wenn wir heute mit dem Auto unterwegs sind. Doch es gibt auch die lähmende Angst, die uns nicht wirklich leben lässt. Und es ist wahr, wie jemand treffend bemerkte, die Angst hat noch nie eine Symphonie oder ein Gedicht verfasst. Sie hat noch nie einen Friedensvertrag ausgehandelt oder eine Krankheit geheilt. Die Angst hat noch keine Familie aus der Armut geholt und kein Land vom Fanatismus befreit. Die Angst hat noch keine Ehe und keine Firma gerettet. Der Mut kann das. Der Glaube kann das. Menschen, die sich ihrer Ängstlichkeit nicht beugen, können das. Aber die Angst? Sie sperrt uns in ein Gefängnis und lässt hinter uns die Tür ins Schloss fallen.

Angst hinterlässt das Gefühl, in einem Gefängnis zu sitzen. Doch wir möchten da raus. Aber wie gelingt es? Sicher hat die Angst viele Gesichter und viele Ursachen. Und ich werde mich hüten, hier eine einfache Antwort auf eine komplexe Frage zu geben. Doch ich möchte Sie gerne bekannt machen mit dem, der es sich leisten konnte, zu sagen: Lasst euch durch nichts erschüttern. Habt keine Angst. Vertraut auf Gott und vertraut auf mich. Es ist Jesus Christus, der dies seinen Nachfolgern sagt. Offensichtlich hatten sie es nötig. So nötig wie wir heute. Das hört sich an wie: Bleibt cool. Und doch spüren sie, dass hier etwas anders ist. Hier erinnert er seine Leute nicht daran, dass sie schon alles im Griff haben und ihnen nichts Schlimmes passieren kann. Jesus sagt ihnen, und damit auch uns, worauf wir unser Vertrauen setzen sollen. Warum ist das so wichtig? Stellen Sie sich vor, es ist Wochenmarkt. Die Sonne scheint und der Marktplatz ist voller Menschen. Und mittendrin im Gewühle ein kleiner Junge, 3 Jahre. Mit einer Waffel Eis in der Hand. Aber der Junge freut sich nicht an der Sonne und am Eis. Er schreit lauthals über den ganzen Marktplatz. Da sind so viele Menschen. Und er sieht nur ihre Beine. Mutterseelen allein. Eben war alles noch gut. Mutti hatte das Eis gekauft. Beglückt vom Eis hatte er die Hand der Mutter losgelassen. Irgendwann hat er es gemerkt. Die Mutti ist nicht da. Ich bin allein. Die ganze Welt brach für ihn zusammen. So gut es andere auch meinten und dem Jungen zuredeten, erst als die Mutti kam und den Jungen auf ihren Arm nahm, es hatte sich nur eines geändert. Und damit hatte sich für den Jungen alles geändert. Und genau das ist der Punkt, um den es hier geht. Jesus lädt uns ein, ihm und Gott, seinem Vater, zu vertrauen. Auf diesen Bezugspunkt, was sage ich, auf diese Bezugsperson kommt es an, damit wir nicht verloren sind in dieser Welt. Da geht es uns nicht anders als dem kleinen Jungen. Wir haben nicht den Überblick. Wir sind überfordert mit den vielen Anforderungen, Eindrücken und Informationen. Und wir suchen nach einem sicheren Ort, nach einem Halt in dieser unübersichtlichen Welt. Spätestens als Teenager wissen wir, dass auch die Mutti nicht alles im Griff hat. Was bleibt dann?

Was bleibt? Wer bleibt uns? Jesus sagt, vertraut auf Gott, glaubt an ihn, der euch geschaffen hat und euch nicht aus den Augen lässt. Glaubt an ihn, nicht nur, dass es ihn gibt, glaubt an ihn, der sich euch zuwendet. Das ist der Grund, warum Jesus sagt, vertraut auf mich, glaubt an mich. Es gibt keinen, der uns so deutlich gezeigt hat, wie Gott sich uns zuwendet und uns sagt, ich bin da. Und ich bin für dich da. Du musst nicht allein stehen in dieser Welt. Ich will dir ganz nahe sein, als Vater nahe sein. Und ich will dich trösten, wie eine Mutter trösten kann. Noch einmal gefragt, warum an Jesus glauben? Wir haben gesagt, dass sich der kleine Junge in der Geschichte aus der Hand der Mutter gelöst hat, weil er fasziniert war vom Eis. Doch bald realisierte er, dass ihm das Wichtigste fehlte. Ähnlich ist es mit uns. Auch wir haben uns aus der Hand Gottes gelöst, weil wir uns haben faszinieren lassen von allem anderen. Im Garten Eden war es die Frucht am Baum, die faszinierte, weil die Schlange von ihm sagte, dass die Frucht klug macht und unabhängig von Gott. Selbst Gott sein, das war angesagt. Und was passierte? Der Mensch wurde nicht Gott. Der Mensch gewann nicht, er verlor. Er verlor seine Unschuld. Er verlor seine Herrlichkeit als Ebenbild Gottes. Mehr noch, er verlor Gott.

Gott verlieren, das ist es, was den Menschen so ängstlich gemacht hat. Schon im Garten Eden sagte Adam, ich fürchtete mich. Aus dem vertrauten Umgang mit Gott war auf einmal eine eisige Distanz geworden. Genau da setzt Jesus an und sagt uns, ich bin der Weg, ich bin die Wahrheit und ich bin das Leben. Zum Vater kommt man nur durch mich. Aus der eisigen Distanz zu Gott gegenüber will Jesus uns herausholen. Und damit will er uns aus der Angst herausholen, die sich nicht nur daraus ergibt, dass wir uns verloren vorkommen in dieser Welt. Er will uns auch aus der Angst herausholen, die wir mittlerweile auch vor Gott haben, weil wir spüren, dass da etwas nicht in Ordnung ist. Jesus weiß, dass wir nicht als die Coolen daherkommen, sondern oft zu sehr als gebrochene, verängstigte Menschen. Doch gerade denen sagt er, lasst euch durch nichts erschüttern, habt keine Angst, vertraut auf Gott und vertraut auf ihn. Menschen um Jesus haben das getan. Sie spürten, dass er sich ihnen zuwandte und sie liebte. Durch die Jahrhunderte hindurch haben Menschen das getan und haben sich Jesus anvertraut. Nicht zuletzt deshalb, weil sie erkannt haben, dass Jesus sich in einer Weise den Menschen zugewandt hat, wie es zuvor noch nie geschehen ist. Jesus gibt sich selbst für uns hin. Er gibt sich hin in den Tod. Und zwar in der Weise, dass er die Trennung von Gott, unsere Trennung von Gott, auf sich nimmt und dafür einsteht. Auf diese Weise macht er den Weg frei. Ja, er selbst wird zum Weg, der in die vertraute Gemeinschaft mit Gott führt. Sie dürfen das für sich nehmen. Ihre Angst und ihre Schuld eingestehen. Und sie dürfen darauf vertrauen, dass Jesus damit recht umzugehen hat.

0: Der Weg in die vertraute Gemeinschaft mit Gott ist frei. Gott vergibt uns unsere Schuld, weil Jesus Christus dafür bezahlt hat. Möchten Sie mit Ihrer Schuld zu Gott kommen? Möchten Sie mehr über Gott und den Glauben an Jesus Christus erfahren? Oder haben Sie etwas auf dem Herzen, das Sie loswerden möchten? Dann schreiben Sie uns per Mail an radio@heukelbach.org oder ganz klassisch per Post an die Stiftung Missionswerk Werner Heukelbach in 51700 Bergneustadt. Mein Name ist Christian Kaspari und ich sage Tschüss, bis zum nächsten Mal.
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Was ist eigentlich das Besondere am Christentum? Was hat Jesus Christus so Einzigartiges hinterlassen, das weder Mohammed noch Buddha zu bieten haben? Sind nicht alle Religionen sowieso irgendwie gleich und stets nur so gut wie diejenigen, die sie ausüben? Viele Leute preisen Jesus Christus als guten Menschen und weisen Lehrer. Seine Bergpredigt sowie die 10 Gebote, an die er erinnert, gehören zu den bekanntesten Teilen der Bibel. Doch Weisheit und Aufforderung zu einem untadeligen Lebenswandel findet sich auch in anderen Religionen. Allein dafür muss ich nicht Christ werden. Neu und einzigartig ist hingegen dies. Jesus Christus hat mit seinem Leben einen bisher undurchdringlichen Vorhang zur Seite gezogen und den Menschen gezeigt, wie Leben wirklich sein kann. Nicht mehr beherrscht vom Bösen, nicht mehr eingeengt von der Endlichkeit des Todes. Mit seinem Leben, Sterben und Wiederauferstehen hat er es in nachhaltiger Weise demonstriert. Ja, es gibt ein Leben von bisher ungekannter, da unendlicher Qualität, bereit für alle, die danach Sehnsucht haben. Der Tod ist nicht länger die gefürchtete dunkle Sackgasse, sondern das Tor zu einer neuen Welt. So lautet die einzigartige Botschaft von Jesus Christus für Sie und mich in einem einzigen Satz. Jesus Christus hat dem Tod die Macht genommen und das Leben und ein unvergängliches Wesen ans Licht gebracht durch das Evangelium. Diesen Wochenspruch zum 16. Sonntag nach Trinitatis können Sie nachlesen im 2. Timotheusbrief in Kapitel 1, Vers 10. Die Gedanken zu diesem Wochenspruch verfasste Angelika Krieser.

0: Dankeschön dem Jugendchor Darmstadt für seine CD mit diesem Stück. Für weitere Informationen besuchen Sie die Internetseite www.lutherischestunde.de oder schreiben Sie an Lutherische Stunde, Postfach 11 62, Postleitzahl 27 363, Sottrum, Deutschland. Bis dann.
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15: Heute startet der Altweibersommer so richtig durch. In der Frühe noch kalt und Nebelfelder, später freundlich und trocken. Und noch haben die Temperaturen eine weite Schere. 24 Grad in Olpen und in Stolberg, sogar 25 Grad in Richtung Rhein, aber nur 17 Grad in den Eifelhöhenlagen von Hellental und Büttchenbach. Am Abend und in der Nacht wird's dann wieder frisch. Die Temperaturen gehen auf 12 bis 6 Grad zurück. Am Samstag in der Frühe Nebelfelder, danach scheint überall die Sonne und nur lockere Wolken ziehen durch, bei Höchstwerten von 20 bis 25 Grad einfach wunderbar.
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16: Ich bin Thomas Bleskin. Bundestag und Bundesrat wollen heute den Weg für einen neuen Tankrabatt freimachen. Die Energiesteuer auf Benzin und Diesel soll um 14 Cent je Liter sinken, einschließlich Mehrwertsteuer ergibt sich eine Entlastung von 17 Cent.
12: Jetzt muss es schnell gehen, denn der Rabatt soll schon ab Oktober, also ab nächsten Donnerstag, für 3 Monate gelten. Der Liter Sprit wird mit der Steuersenkung knapp 17 Cent günstiger, wenn die Tankstellen den Rabatt voll weitergeben. Bei der ersten Auflage im Mai und Juni hatten Institute und das Bundeskartellamt errechnet, dass das nur teilweise der Fall war. Die Mineralölwirtschaft bestreitet das. Viele Experten kritisieren den Rabatt, denn er ist vergleichsweise teuer und nicht zielgenau. Er unterstützt auch Menschen, die keine Hilfe bräuchten. Wer kein Auto hat, aber unter hohen Preisen leidet, bekommt dagegen nichts davon. Ursula Winkler, Nachrichtenredaktion.
16: Der Streit zwischen US-Präsident Donald Trump und Medienhäusern um den Zugang zum Weißen Haus überschattet in den USA den Besuch von Chinas Staatschef Xi Jinping. Große US-Sender strahlten in ihren linearen TV-Programmen deutlich weniger zu dem Treffen in Washington aus, als es sonst bei solchen Gipfeln üblich ist. Eine Live-Übertragung gab es nicht. Google will prüfen, ob Rechenzentren im Weltraum technisch machbar sind. Dafür schickt der Konzern kommende Woche 4 seiner KI-Chips mit einer SpaceX-Rakete ins All. Getestet werden soll unter anderem, wie die Prozessoren mit Erschütterungen, hoher Strahlung und der Kühlung im Vakuum zurechtkommen. Google hält einen 5-jährigen Einsatz grundsätzlich für möglich, sieht aber noch zahlreiche technische Herausforderungen. Zum Sportfußball. Jürgen Klopp hat beim Debüt als Bundestrainer mit der deutschen Nationalmannschaft ein Unentschieden geholt. Das DFB-Team spielte zum Auftakt der Nations League in Amsterdam gegen die Niederlande 1:1.
17: Lange führt das deutsche Team, doch am Ende jubelt Oranje über den verdienten Ausgleich. Deutschland beginnt stark, danach spielen aber vor allem die Niederländer, denen 2 Tore aberkannt werden. Die neue Nummer 1, Ter Stegen, leistet sich einige Fehlpässe, verhindert aber auch das ein oder andere Gegentor. Jürgen Klopp ist zufrieden, sieht aber noch viel Luft nach oben. Während des Spiels steht er fast die ganze Zeit an der Linie, dirigiert, lobt und ärgert sich am Ende über den späten Ausgleich. Thomas Bremser, Amsterdam.
16: Weiter geht es für Klopp und sein Team am Sonntag in Augsburg gegen Griechenland. Nicht dabei sind dann wohl Musiala und Havertz. Die beiden haben sich in Amsterdam verletzt.
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20: Punkt 6 Uhr zur letzten Frührevue der Woche begrüßt Sie Carlo Thomas. Ich begleite Sie heute durch den Freitagmorgen. Möchten Sie auch schon eine Tasse Kaffee?
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0: Direkte Beteiligung an politischen Prozessen. Das gibt es bei uns in der Region gleich mehrfach. Nach dem Vorbild des ostbelgischen Bürgerdialogs wurde in Aachen der Bürgerrat eingerichtet. Die neu eingesetzte Bürgerversammlung erarbeitet Empfehlungen rund ums Thema Sauberkeit. Julia Thomas berichtet.
1: Etwas hat sich verändert beim Aachener Bürgerrat zum Start der vierten Runde. Die Themen kommen nicht mehr nur direkt von der Stadtgesellschaft, sondern werden von der Stadt vorgeschlagen und aus den Vorschlägen wird schließlich von den Bürgern ausgewählt. Mit großem Abstand hat dabei das Thema Sauberkeit gewonnen. Mit ihm muss sich nun der Aachener Bürgerrat befassen. Und da ist eine vielfältige Herangehensweise vorgesehen, sagt Albert Halfmann, zuständig für den Bürgerrat bei der Stadt Aachen.
2: Es geht jetzt weniger darum zu sagen, wo welcher Straßenzug mehr gereinigt werden soll, sondern es geht eher darum auch zu sagen, wo können Stadtgesellschaft und Stadt, die Kommune selbst zusammenkommen, um die Sauberkeit der Stadt Aachen kooperativ zu verbessern.
1: Ein erstes Treffen im Weißen Saal des Aachener Rathauses hat es bereits gegeben. Der Bürgerrat wurde zuvor aus den ausgelosten Teilnehmern zusammengestellt. Den Ratsmitgliedern war der Feuereifer ins Gesicht geschrieben, denn alle sind sich einig, dass Aachen noch sauberer werden soll. Das bleibt auch Aachens Oberbürgermeister Michael Simons nicht verborgen, der den Startschuss für das Projekt gab. Nun müssen Ideen gesammelt werden, sich auf konkrete Positionen geeinigt und Empfehlungen formuliert werden.
2: Die Sitzungen werden jetzt die nächsten Samstage immer stattfinden. Die Sitzungen sind nicht öffentlich. Wir werden wieder unter Moderation eines Unternehmens, dieses Mal sind es IQ, die Dialoggestalter, die haben auch beim zweiten Bürgerinnenrat schon moderiert, werden wir jetzt in den nächsten drei Sitzungen erstmal, wie soll ich sagen, Grundlagenwissen schaffen. Also es werden Mitarbeitende der Stadt Aachen und andere ExpertInnen sprechen, um die Bürgerinnen und Bürger, die Teilnehmenden sozusagen, über den Sachstand zu informieren und auf einen gewissen Kenntnisstand bringen, den sie benötigen, um Entscheidungen zu treffen oder Empfehlungen zu formulieren. Das wird jetzt in den ersten ein bis zwei Arbeitssitzungen passieren. Währenddessen werden sich natürlich schon die Ideen überlegt und die werden immer weiter gefestigt und geschärft, sodass dann in der dritten Sitzung schlussendlich 10 Empfehlungen erarbeitet werden können.
1: Die Empfehlungen werden anschließend der Stadtpolitik vorgestellt. Diese verpflichtet sich im Rahmen des Bürgerrates, sich damit auseinanderzusetzen.
2: Die Empfehlungen werden in den ersten Schritt der Öffentlichkeit vorgestellt. Das wird Ende November passieren in einer Sitzung des Bürgerforums. Diese Sitzung ist öffentlich, also da können alle interessierten Personen teilnehmen. Da werden wir die Empfehlungen wahrscheinlich auch schon mal grob einordnen lassen, sowohl von den zuständigen Eigenbetrieben der Stadt Aachen als auch, das müssen wir noch schauen, vielleicht auch von eventuell der Wissenschaft. Danach wird Ende des Jahres das Bürgerinnengutachten mit den 10 Empfehlungen, voraussichtlich 10 Empfehlungen, dem Stadtrat übergeben und der Stadtrat entscheidet dann, was mit diesen Empfehlungen passieren soll.
1: Aachen soll schon bald deutlich sauberer werden und der Bürgerrat wird Ideen entwickeln, wie alle in der Stadt daran mitwirken können und auch sollen.

Bald halb sieben, da hören Sie das erste Mal heute unsere aktuellen Themen aus der Nachrichtenredaktion. Die hat heute Morgen wieder Dieter Späth für Sie, gleich nach Fantasy mit Bonnie und Clyde.

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2: Heute startet der Altweibersommer so richtig durch. In der Frühe noch kalt und Nebelfelder, später freundlich und trocken. Und noch haben die Temperaturen eine weite Schere. 24 Grad in Olpen und in Stolberg, sogar 25 Grad in Richtung Rhein, aber nur 17 Grad in den Eifelhöhenlagen von Hellental und Büttchenbach. Am Abend und in der Nacht wird's dann wieder frisch. Die Temperaturen gehen auf 12 bis 6 Grad zurück. Am Samstag in der Frühe Nebelfelder, danach scheint überall die Sonne und nur lockere Wolken ziehen durch, bei Höchstwerten von 20 bis 25 Grad einfach wunderbar.
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4: Ich bin Dieter Spieth. Die deutschsprachige Gemeinschaft stellt mehr als 13 Millionen Euro für 2 neue Rettungs- und Feuerwachen zur Verfügung. Das teilte die DG-Regierung mit. Rund 3 Millionen Euro fließen in den Bau der neuen Feuerwache in Burgreuland. Neustadt soll Anfang kommenden Jahres sein. Eine größere Feuer- und Rettungswache wird in Olpen entstehen und nicht nur für die Stadt, sondern auch für Lonsen zuständig sein. Dort wird künftig auch der Sitz der DG-Hilfeleistungszone untergebracht. Hier ist die Fertigstellung für das Jahr 2030 vorgesehen. Insgesamt übernimmt die DG rund 60% der Kosten der beiden Projekte. Gestern ist es auch in unserer Region zu einem Großeinsatz gegen eine mutmaßliche Rauschgiftbande gekommen. Die Gruppe soll illegal Drogen hergestellt und verkauft haben. Dazu waren große Anlagen in Lagerhallen aufgebaut worden. Insgesamt sollen 12 Objekte durchsucht worden sein. Unter anderem in Aachen und der Städteregion, in Mönchengladbach, Übach-Palenberg, im Rheinkreis Neuss und im Rhein-Erft-Kreis. Mehrere Drogenplantagen wurden entdeckt. Es soll auch Festnahmen gegeben haben. Außerdem konnten größere Mengen Bargeld und Munition beschlagnahmt werden. Am Einsatz sind neben der Polizei auch Spezialkräfte, der Tatortarbeit, Finanzermittler, die Bereitschaftspolizei und Diensthundeführer beteiligt gewesen. Auch das Technische Hilfswerk war vor Ort. Zum Wert der sichergestellten Drogen konnten zunächst keine Angaben gemacht werden. Auch die Städteregion Aachen leidet unter leeren Kassen. Dort muss unter anderem immer mehr für Sozialkosten und den Landschaftsverband Rheinland ausgegeben werden. Städte und Gemeinden sollen sich deshalb stärker an den Kosten beteiligen. Für die Stadt Aachen bedeutet das, im kommenden Jahr rund 241 Millionen Euro an Umlage zu zahlen. Das sind 15 Millionen Euro mehr als noch jetzt. Mehrere Kommunen kritisieren die enormen Steigerungen. Neben Stolberg lehnt auch Aachen die höheren Kosten ab. Beide Städte haben bereits aufgrund von Defiziten im Millionenbereich eine Haushaltssperre verhängt. Der zuständige Haupt- und Finanzausschuss der Stadt Aachen reagierte auf seine jüngsten Sitzung und erklärte, dass man nicht einverstanden mit der Umlagenstruktur sei. Der Städteregionstag muss die Einwendungen nun zur Kenntnis nehmen und diese berücksichtigen. Eine Pflicht, dem zu folgen, gibt es aber nicht. Auf einer Baustelle in Jülich ist es zu einem schweren Unfall gekommen. Dort ist ein Kran in ein bewohntes Haus gestürzt. Direkt gegenüber befindet sich ein Neubau mit Zahnarztpraxis und mehreren Seniorenwohnungen in den oberen Stockwerken. Dort schlug die Spitze des Kranauslegers ein. Eine Bewohnerin und eine Pflegerin wurden leicht verletzt. Warum der Kran einfach umgekippt ist, wird weiter untersucht. Zudem müssen Experten prüfen, ob durch den heftigen Einschlag die Statik des Gebäudes beschädigt worden ist. 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

Kurz nach 6:30 am Freitagmorgen. Sie hören Radio 700 mit der Frührevue und gleich hat das Missionswerk Heukelbach wieder das Wort zum Tag für Sie. Vor bleibt es musikalisch mit Andrea Berg. 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Was belügst du mich? 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Andere Töchter haben auch schöne Väter oder so.

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1: Wenn ich das Wort Akte höre, denke ich an Staub, an Papierkram und an langsame Bearbeitung. Doch das wird mit einem Schlag anders, wenn es in dieser Akte um mich geht, um meine Aktivitäten, mein Geld, meine Kontakte, wenn es um meine Vergangenheit und damit nicht selten um meine Zukunft geht. Das interessiert mich. Was steht da drin? Die Erfahrungen mit den Stasi-Akten zeigen uns das. Angesichts der Aktenlage bedrängt uns vielleicht dann die Frage, wie stehe ich denn jetzt da? Und wir denken an Menschen, die davon Kenntnis nehmen könnten. Doch wie wäre es, wenn wir uns einmal fragen würden, wie stehe ich denn jetzt vor Gott da? Am Ende wird es aber genau darum gehen. Auf den letzten Blättern der Bibel steht etwas dazu. Und ich sah die Toten vor dem Thron stehen und Bücher wurden geöffnet. Und ein anderes Buch wurde geöffnet, welches das des Lebens ist. Und die Toten wurden gerichtet nach dem, was in den Büchern geschrieben war, nach ihren Werken. Einmal wird die Akte unserer Vergangenheit geöffnet werden. Auch wenn wir hier alle unsere Akten und Spuren vernichten könnten, Gottes Akte über unserem Leben lässt sich nicht verändern. Wir müssen vor dem Richter erscheinen. Hier gibt es kein Vertuschen mehr, kein Verstecken. Hier hilft es nicht, sich selbst etwas vorzumachen. Hier kommt alles auf den Tisch. Dabei wird Gott keinen Beweis schuldig bleiben. Auf der anderen Seite ist klar, Gott hat keine Freude daran, zu richten. Es ist vielmehr sein erklärtes Ziel, uns Menschen zu retten. Deshalb ist auch von einem anderen Buch die Rede, dem Buch des Lebens. Es ist von größter Bedeutung, dass in diesem Buch Ihr Name eingetragen ist. Wenn jemand nicht geschrieben gefunden wurde in dem Buch des Lebens, so wurde er in den Feuersee geworfen. Offensichtlich ist das unsere einzige Chance, dem Gericht Gottes zu entfliehen, wenn wir in diesem Buch verzeichnet sind. Doch wie geht das? Es ist völlig klar, wir können uns selbst nicht eintragen. Kein Mensch hat Zugang zu diesem Buch. Niemand hat den Stift, die Tinte, um seinen Namen dort einzutragen. Es bleibt allein Gott vorbehalten, unseren Namen dort aufzuführen. Das Großartige ist nun, dass er genau das tun möchte. Gott selbst hat dazu den Weg eröffnet. Im Römerbrief heißt es, Jesus ist unserer Übertretungen willen dahingegeben und unserer Rechtfertigung wegen auferweckt worden. Was in unseren Akten gegen uns spricht, hat er Jesus am Kreuz getragen und weggetragen. So stehen Sie jetzt vor der Entscheidung, ob Sie sich allein vor Gott verantworten wollen oder ob Sie sich an Jesus hängen und ihm Ihre ewige Zukunft anvertrauen. Solange Sie auf sich selber blicken, wird Ihnen Angst und Bange vor der Öffnung Ihrer Akten. Wenn Sie auf Jesus blicken und auf das vertrauen, was er am Kreuz für Sie getan hat, dürfen Sie sich freuen, dass Ihr Name im Himmel angeschrieben ist. Allein diese Eintragung zählt am Ende.
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Die erste Stunde Frührevue neigt sich schon wieder ihrem Ende entgegen. Gleich folgt eine kurze Unterbrechung des Programms für die 3W, also Werbung, Wetter und unsere Weltnachrichten. Ab 7 Uhr bin ich dann wieder für Sie da. Das ist Ihr Morgen bei Radio 700.

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15: Heute startet der Altweibersommer so richtig durch. In der Frühe noch kalt und Nebelfelder, später freundlich und trocken. Und noch haben die Temperaturen eine weite Schere. 24 Grad in Olpen und in Stolberg, sogar 25 Grad in Richtung Rhein, aber nur 17 Grad in den Eifelhöhenlagen von Hellental und Büttchenbach. Am Abend und in der Nacht wird's dann wieder frisch. Die Temperaturen gehen auf 12 bis 6 Grad zurück. Am Samstag in der Frühe Nebelfelder, danach scheint überall die Sonne und nur lockere Wolken ziehen durch, bei Höchstwerten von 20 bis 25 Grad einfach wunderbar.
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16: Ich bin Thomas Bleskin. Bundestag und Bundesrat wollen heute einen neuen Tankrabatt beschließen. Die schwarz-rote Koalition plant, die Energiesteuer auf Benzin und Diesel vom 1. Oktober bis Ende Dezember um 14 Cent je Liter zu senken. Mit der Mehrwertsteuer ergibt sich eine Entlastung von 17 Cent pro Liter. Bund und Länder rechnen dadurch mit Steuerausfällen von insgesamt bis zu 2,5 Milliarden Euro. Im Bundestag steht heute außerdem das Bundespolizeigesetz zur Abstimmung. Der Bundespolizei soll es im Kampf, unter anderem gegen Extremismus, künftig erlaubt sein, Handys zu überwachen.
17: Das Handy anzapfen, Mails mitlesen, ebenso die Nachrichten bei Telegram oder WhatsApp. Um Kriminellen auf die Spur zu kommen oder auch um mögliche Taten zu verhindern, hilft es Ermittlern häufig, die Kommunikation der Verdächtigen zu überwachen. In Deutschland gelten für eine solche Überwachung strenge Regeln. Daher ist eine Änderung im Gesetz nötig, damit die Bundespolizei im Kampf gegen Extremismus und Schleuserbanden im Falle des Falles künftig auch die Kommunikation überwachen darf. Lea Matschulat. Nachrichtenredaktion.
16: Der Streit zwischen US-Präsident Donald Trump und Medienhäusern um den Zugang zum Weißen Haus überschattet auch den Besuch von Chinas Staatschef Xi Jinping. Große US-Sender strahlten in ihrem Programm deutlich weniger zu dem Treffen in Washington aus, als es sonst bei solchen Gipfeln üblich ist. Live-Übertragung fehlte ganz.
18: Das Staatsdinner blieb weitgehend im Dunkeln. Wieder wurden Sender ausgeschlossen und TV-Berichterstattung blieb aus. Beim Dinner serviert wurde gelber Kürbis, Pilzfrikassee, Barsch, Aubergine und Vanilleeis. Ein Tenor sang Lieder und die Blaskapelle des Militärs spielte auf. Tech-Bosse saßen mit am Tisch, aber über die Inhalte der Gespräche wurde nichts bekannt. Auch vom Vier-Augen-Gespräch von Trump und Xi zuvor drang wenig nach außen. Konfliktstoff gibt es reichlich, aber es hieß nur, es sei ein großartiges Treffen gewesen. Tina Eck, USA.
16: Zum Sportfußball. Jürgen Klopp hat bei seinem Debüt als Bundestrainer einen Sieg knapp verpasst. Deutschland spielte zum Nations League-Auftakt in Amsterdam 1:1 gegen die Niederlande. Felix Metscher brachte die DFB-Elf in Führung, Cody Hapko glich erst in der Nachspielzeit aus. Klopp erklärte anschließend, er könne mit dem Punkt leben. Mit vielen Einzelleistungen und der Leidenschaft seiner Mannschaft sei er sehr zufrieden gewesen.
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20: Gleich schlägt es Punkt 7 Uhr. Freitagmorgen steht auf dem Kalender und am Mikrofon begrüßt Sie Carlo Thomas zur zweiten Stunde unserer Frührevue.
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0: Von der Jungfrau auf die Waage, oder wie das jetzt nochmal war mit den Sternzeichen. Heute ist Wechsel. Ob das etwas bedeutet, weiß ich nicht. Das macht aber auch gar nichts, denn die Antwort hören Sie bei uns im Tageshoroskop, gleich nach den Beatles und Hello, Goodbye.
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1: Widder.
2: Berufliche Veränderungen sollten Sie auf keinen Fall überstürzen. Seien Sie mit dem zufrieden, was Sie haben.
1: Stier.
2: Machen Sie etwas anderes als gewohnt. Das sorgt sowohl beruflich als auch im Privatleben für neue Impulse.
1: Zwillinge.
2: Sie sollten sich nicht verunsichern lassen. Bleiben Sie bei Ihrer Meinung.
1: Krebs.
2: Sie sind sehr zuversichtlich und das ist auch gut so. Sonst könnte nämlich ein Projekt in die Brüche gehen.
1: Löwe.
2: Sie handeln mit gestärktem Selbstbewusstsein und wirken entsprechend überzeugend und können sich der Herausforderung getrost stellen.
1: Jungfrau.
2: Der Fahrstuhl nach oben in die Chefetage scheint gerade frei zu sein. Zögern Sie nicht und steigen Sie zu.
1: Waage.
2: Eine Begegnung bringt Ihr Leben in Unordnung. Trotz allen Turbulenzen gilt, Liebe ist immer positive Energie.
1: Skorpion.
2: Jupiter macht Sie heute besonders charmant. Das merken Sie vor allem im Freundeskreis.
1: Schütze.
2: Bewahren Sie einen kühlen Kopf. Sie können auf der Arbeit sonst Probleme bekommen.
1: Steinbock.
2: Nach Feierabend ist heute die Liebe Trumpf. Widmen Sie sich dem Partner.
1: Wassermann.
2: Mit Ihnen kommt man nur aus, wenn man Ihre Kreise nicht einengt. Sie brauchen besonders viel Freiraum.
1: Fische.
2: Das Leben sollte großartig sein. Venus und Mars legen sich dafür ins Zeug.

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1: Der Donnerstag wacht in unserer Region deutlich kühlere Luft gegenüber Mittwoch mit. Anfangs war es bewölkt, nachmittags war es wieder richtig schön sonnig. Und dazu gingen die Temperaturen in der Eifel gegenüber Mitternacht sogar ein bisschen zurück, verharrten dann bei 15 Grad. Aber auch sonst wurde keine 20 Grad Marke mehr erreicht. Aber Hoch Arno liegt am Freitag schon über Sachsen und an der Westseite kommt dann wieder wärmere Luft zu uns. Aber der Freitag startet insgesamt frisch, örtlich mit Bodenfrost. Und dann erwartet uns nach lokalem Nebel viel Sonnenschein und nur wenige Schleierwolken. Und bei leichtem Südwind wird es deutlich wärmer. Bei uns, selbst oben im Hohen Venn und am Losheimer Graben, erreichen wir die 20 Grad Marke. 21 Grad messen wir in Simmerath und in Fossenack sowie in Rötschen. 22 Grad sind es in Eupen und Niedeggen. 23 Grad am Ruhrsee und in Marmelie und Aachen schafft 24 Grad. Am Samstag gibt es insgesamt ein paar Wolken, aber die Sonne ist immer wieder dabei und es ist warm mit 22 bis 26 Grad. Und auch am Sonntag gibt es ähnliches Wetter wie am Samstag mit Sonne und Wolken im Wechsel bei 24 bis 27 Grad. Und Anfang der neuen Woche wird es sogar noch wärmer bei uns. Also der Spätsommer lässt sich noch mal ein paar Tage blicken bei uns.
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0: 6 Grad zurück. Am Samstag in der Frühe Nebelfelder, danach scheint überall die Sonne und nur lockere Wolken ziehen durch. Bei Höchstwerten von 20 bis 25 Grad einfach wunderbar.
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3: Ich bin Dieter Spieth. Die deutschsprachige Gemeinschaft stellt mehr als 13 Millionen Euro für 2 neue Rettungs- und Feuerwachen zur Verfügung. Das teilte die DG-Regierung mit. Rund 3 Millionen Euro fließen in den Bau der neuen Feuerwache in Burgreuland. Neustadt soll Anfang kommenden Jahres sein. Eine größere Feuer- und Rettungswache wird in Olpen entstehen und nicht nur für die Stadt, sondern auch für Lonsen zuständig sein. Dort wird künftig auch der Sitz der DG-Hilfeleistungszone untergebracht. Hier ist die Fertigstellung für das Jahr 2030 vorgesehen. Insgesamt übernimmt die DG rund 60% der Kosten der beiden Projekte. Gestern ist es auch in unserer Region zu einem Großeinsatz gegen eine mutmaßliche Rauschgiftbande gekommen. Die Gruppe soll illegal Drogen hergestellt und verkauft haben. Dazu waren große Anlagen in Lagerhallen aufgebaut worden. Insgesamt sollen 12 Objekte durchsucht worden sein. Unter anderem in Aachen und der Städteregion, in Mönchengladbach, Übach-Palenberg, im Rhein-Kreis Neuss und im Rhein-Erft-Kreis. Mehrere Drogenplantagen wurden entdeckt. Es soll auch Festnahmen gegeben haben. Außerdem konnten größere Mengen Bargeld und Munition beschlagnahmt werden. Am Einsatz sind neben der Polizei auch Spezialkräfte, der Tatortarbeit, Finanzermittler, die Bereitschaftspolizei und Diensthundeführer beteiligt gewesen. Auch das Technische Hilfswerk war vor Ort. Zum Wert der sichergestellten Drogen konnten zunächst keine Angaben gemacht werden. Auch die Städteregion Aachen leidet unter leeren Kassen. Dort muss unter anderem immer mehr für Sozialkosten und den Landschaftsverband Rheinland ausgegeben werden. Städte und Gemeinden sollen sich deshalb stärker an den Kosten beteiligen. Für die Stadt Aachen bedeutet das, im kommenden Jahr rund 241 Millionen Euro an Umlage zu zahlen. Das sind 15 Millionen Euro mehr als noch jetzt. Mehrere Kommunen kritisieren die enormen Steigerungen. Neben Stolberg lehnt auch Aachen die höheren Kosten ab. Beide Städte haben bereits aufgrund von Defiziten im Millionenbereich eine Haushaltssperre verhängt. Der zuständige Haupt- und Finanzausschuss der Stadt Aachen reagierte auf seine jüngsten Sitzung und erklärte, dass man nicht einverstanden mit der Umlagenstruktur sei. Der Städteregionstag muss die Einwendungen nun zur Kenntnis nehmen und diese berücksichtigen. Eine Pflicht, dem zu folgen, gibt es aber nicht. Auf einer Baustelle in Jülich ist es zu einem schweren Unfall gekommen. Dort ist ein Kran in ein bewohntes Haus gestürzt. Direkt gegenüber befindet sich ein Neubau mit Zahnarztpraxis und mehreren Seniorenwohnungen in den oberen Stockwerken. Dort schlug die Spitze des Kranauslegers ein. Eine Bewohnerin und eine Pflegerin wurden leicht verletzt. Warum der Kran einfach umgekippt ist, wird weiter untersucht. Zudem müssen Experten prüfen, ob durch den heftigen Einschlag die Statik des Gebäudes beschädigt worden ist. 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

Sie hören Radio 700 mit der Frührevue am Freitagmorgen. Gleich ist es wieder Zeit für unsere Veranstaltungstipps. Mit dabei zum Beispiel das große Festwochenende rund um das 100-jährige Jubiläum des Junggesellenvereins Laschheit. Das und was Sie sonst nicht verpassen dürfen, hören Sie gleich nach 3x1 und ganz Paris träumt von der Liebe.

0: 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Im Rahmen der belgischen Rallye-Landesmeisterschaften führt die East Belgian Rallye für die mehr als 120 Teilnehmenden durch Amel, Büllingen, Burgreuland, Bütschenbach und St. Vit. Entlang der Strecke gibt es Buden und Stände. Interessierte können heute den ganzen Tag über an der Strecke zuschauen. Der Junggesellenverein Larscheid feiert sein 100-jähriges Bestehen mit einem großen Festwochenende und 4 Tagen buntem Programm. Los geht es heute um 16 Uhr im Saal in Larscheid. Heute mit After-Work-Party und Disco. Jonas Meschut spielt Popmusik um 20 Uhr im Traditionsgasthaus Gier in Kall. Hits von damals spielt die Band Second Hand um 20.30 Uhr im Eifeler Musikcafé in Dahlem-Schmittheim. Musik mit keltischer Seele versprechen die Featherstones und The Feathertones um 19 Uhr im Aachener Kuckuck im Alten Zollhaus am Köpfchen direkt an der Grenze. Eine nächtliche Tour zur Natur im Hohen Venn verspricht der geführte Spaziergang Wie Sie sehen, sehen Sie nichts. Treffpunkt ist um 19.30 Uhr am Naturzentrum Haus Tennell in Eupen. In der Reihe Kulturgenuss gastieren die Salonlöwen und spannen mit ihrem Programm Salonlöwenzahn einen Bogen von den 20er Jahren bis in die Gegenwart, begleitet mit einem Viergangmenü um 18 Uhr im Kurhausrestaurant in Gemünd. Heute startet die Kirmes in Recht. Ab 16 Uhr ist After-Work-Party, um 19 Uhr ist Anpfiff für ein Amateur-Fußballspiel und ab 20 Uhr Kirmes-Party mit Beat Club und DJ Shockwave. Gefeiert wird auf dem Sportgelände des KFC Orecht. Heute starten die Hofkulturtage. Um 18 Uhr präsentiert sich zunächst Neo-Soul-Sängerin Kat im Duo mit Timo Schmidt. Anschließend gibt es Ska Made in Aachen mit den Quicksteps. Heute Abend auf der Bühne im Hof in Aachen. Zu einem abendlichen Spaziergang auf den Spuren von Fledermaus und Co. treffen sich Interessierte um 18.30 Uhr am Aachener Kuckuck. Die Exkursion ist geführt. Heute Abend wird wieder das Stück Traumflucht gespielt, um 19 Uhr im Theater K im Aachener Tuchwerk. Form, Fantasie und Variationen der Werke von Beethoven spielt das Trio Orleon um 19 Uhr im Aachener Indergymnasium. Aus der Kinoerfolgskomödie ist eine Theaterproduktion geworden. Das Stück Extrawurst wird auch heute wieder im Aachener Grenzlandtheater aufgeführt. Der Vorhang hebt sich um 20 Uhr. Century's Crime spielt Pop um 20 Uhr im Spirit of 66 in Verviers. Isabelle Varell präsentiert Musik und Literatur bei Die guten alten Zeiten sind jetzt um 20 Uhr im Aachener Franz. Heute feiert das Stück Lucy 4,6 Milliarden Jahre Premiere im Theater Aachen. Die Aufführung beginnt um 20 Uhr. Tinte trifft Tusche ist der Titel einer neuen Ausstellung. Gezeigt werden Tintenfässer und Tuschezeichnungen aus der Sammlung von Julius Rohm. Die Show ist in den nächsten Tagen im Aachener Kuvenmuseum zu sehen. Eröffnung ist heute um 19 Uhr. Heute starten die Aachener Kunstrouten. Den Auftaktabend verbinden die Veranstalter mit der Vernissage, einer weiteren Kunstausstellung, um 20 Uhr in der Aula Carolina in Aachen. 11 Unternehmen aus Stolberg präsentieren sich und ihre noch offenen Ausbildungsplätze. Interessierte können einfach kommen und reinschnuppern. Von 16 bis 19 Uhr bei der Nacht der Ausbildung 2026. Und an vielen Krankenhäusern ist Herzwoche. An Ständen gibt es Infos zur Herzgesundheit sowie Präventionsangebote. Heute den ganzen Tag über in der Klinik St. Josef in St. Vit. 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
15: Heute startet der Altweibersommer so richtig durch. In der Frühe noch kalt und Nebelfelder, später freundlich und trocken. Und noch haben die Temperaturen eine weite Schere. 24 Grad in Olpen und in Stolberg, sogar 25 Grad in Richtung Rhein, aber nur 17 Grad in den Eifelhöhenlagen von Hellental und Büttchenbach. Am Abend und in der Nacht wird's dann wieder frisch. Die Temperaturen gehen auf 12 bis 6 Grad zurück. Am Samstag in der Frühe Nebelfelder, danach scheint überall die Sonne und nur lockere Wolken ziehen durch, bei Höchstwerten von 20 bis 25 Grad einfach wunderbar.
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17: Ich bin Thomas Bleskin. Bundestag und Bundesrat wollen heute den Weg für einen neuen Tankrabatt freimachen. Die Energiesteuer auf Benzin und Diesel soll um 14 Cent je Liter sinken. Einschließlich Mehrwertsteuer ergibt sich eine Entlastung von 17 Cent.
18: Jetzt muss es schnell gehen, denn der Rabatt soll schon ab Oktober, also ab nächsten Donnerstag, für 3 Monate gelten. Der Liter Sprit wird mit der Steuersenkung knapp 17 Cent günstiger, wenn die Tankstellen den Rabatt voll weitergeben. Bei der ersten Auflage im Mai und Juni hatten Institute und das Bundeskartellamt errechnet, dass das nur teilweise der Fall war. Die Mineralölwirtschaft bestreitet das. Viele Experten kritisieren den Rabatt, denn er ist vergleichsweise teuer und nicht zielgenau. Er unterstützt auch Menschen, die keine Hilfe bräuchten. Wer kein Auto hat, aber unter hohen Preisen leidet, bekommt dagegen nichts davon. Ursula Winkler, Nachrichtenredaktion.
17: Der Streit zwischen US-Präsident Donald Trump und Medienhäusern um den Zugang zum Weißen Haus überschattet in den USA den Besuch von Chinas Staatschef Xi Jinping. Große US-Sender strahlten in ihren linearen TV-Programmen deutlich weniger zu dem Treffen in Washington aus, als es sonst bei solchen Gipfeln üblich ist. Eine Live-Übertragung gab es nicht. Google will prüfen, ob Rechenzentren im Weltraum technisch machbar sind. Dafür schickt der Konzern kommende Woche 4 seiner KI-Chips mit einer SpaceX-Rakete ins All. Getestet werden soll unter anderem, wie die Prozessoren mit Erschütterungen, hoher Strahlung und der Kühlung im Vakuum zurechtkommen. Google hält einen 5-jährigen Einsatz grundsätzlich für möglich, sieht aber noch zahlreiche technische Herausforderungen. Zum Sportfußball. Jürgen Klopp hat beim Debüt als Bundestrainer mit der deutschen Nationalmannschaft ein Unentschieden geholt. Das DFB-Team spielte zum Auftakt der Nations League in Amsterdam gegen die Niederlande 1:1.
19: Lange führt das deutsche Team, doch am Ende jubelt Oranje über den verdienten Ausgleich. Deutschland beginnt stark, danach spielen aber vor allem die Niederländer, denen 2 Tore aberkannt werden. Die neue Nummer 1, Ter Stegen, leistet sich einige Fehlpässe, verhindert aber auch das ein oder andere Gegentor. Jürgen Klopp ist zufrieden, sieht aber noch viel Luft nach oben. Während des Spiels steht er fast die ganze Zeit an der Linie, dirigiert, lobt und ärgert sich am Ende über den späten Ausgleich. Thomas Bremser, Amsterdam.
17: Weiter geht es für Klopp und sein Team am Sonntag in Augsburg gegen Griechenland. Nicht dabei sind dann wohl Musiala und Havertz. Die beiden haben sich in Amsterdam verletzt.
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22: Einen schönen guten Morgen. Punkt 8 Uhr mit der zweiten Tasse Kaffee und Frühstückshunger begrüßt Sie Carlo Thomas zur dritten Stunde Frührevue.
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0: Wenige Minuten nach 8 am Freitagmorgen. Wie immer geht es hier gleich weiter im Programm mit unserem nächsten Interview. Dazu schauen wir gespannt auf die 8. Runde des DG-Bürgerdialogs. Im Mittelpunkt stehen diesmal die neuen Befugnisse Ostbelgiens bei der Raumordnung. Denn diese müssen auch dem Alltag standhalten.
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0: Letzte Woche hat die 8. Runde des Bürgerdialogs in der DG begonnen. Diesmal geht es um die neuen Zuständigkeiten der DG-Regierung im Bereich der Raumordnung. Wie kann diese passgenau in den Alltag der Menschen in Ostbelgien einfließen? Julia Thomas berichtet.
1: In der DG ist wieder der Bürgerdialog gestartet. 30 Personen aus allen Altersgruppen und Kommunen im deutschsprachigen Teil Ostbelgiens sind ausgelost worden, um ihre Ideen zum Thema Raumordnung zu formulieren. Anna Stürs, ständige Sekretärin des permanenten Bürgerdialogs in der DG.
2: Der Schwerpunkt liegt dabei auf dem Stichpunkt gegen Zersiedelung. Die Frage ist also, wie kann man dahin kommen, dass man wieder mehr im Ortskern baut und weniger außerhalb? Wie kann man das Leben im Ortskern wieder attraktiver gestalten?
1: Eigene Vorschläge an die Politik werden erarbeitet. Und die sind bei diesem Thema bestimmt vielschichtig, denn in Ostbelgien spielen eigene Häuser und Wohnungen im Wohnungswesen eine wichtige Rolle. Genau auf diese Vielfältigkeit wird auch gesetzt.
2: Wir arbeiten ja mit einem Losverfahren, um eine möglichst durchgemischte Teilnehmergruppe zusammenzustellen. Das bringt dann auch mit einher, dass verschiedenste Perspektiven aus ganz Ostbelgien in der Bürgerversammlung zusammenkommen. Da haben wir dann auch sämtliche Interessensgruppen vertreten und deshalb wird da sicher jeder Teilnehmer aus seiner persönlichen Erfahrung zu dem Thema berichten und das wird auch sicher für spannende Diskussionen sorgen.
1: In mehreren Bürgerversammlungen bis Anfang November werden die Vorschläge erarbeitet. Bei Bedarf kann die Bürgerversammlung selbst auf die Expertise von Fachleuten zurückgreifen. Und dann muss sich die Politik mit den erarbeiteten Vorschlägen befassen.
2: Die Politik wird sich danach mit der Umsetzung der Empfehlungen befassen. Dazu werden die Empfehlungen ernsthaft von den Fachausschüssen bearbeitet. Die gesetzliche Grundlage zum Bürgerdialog gibt sogar vor, wie das genau ablaufen soll. Zuerst findet eine erste öffentliche Ausschusssitzung statt. Dort können die Bürger ihre Empfehlungen vorstellen und die Politiker können Verständnisfragen stellen, um Missverständnisse zu vermeiden, bevor sie mit der eigentlichen Bearbeitung der Empfehlungen beginnen. Einige Wochen später findet dann eine zweite öffentliche Ausschusssitzung statt. Hier veröffentlichen die Ausschüsse eine allererste Stellungnahme zur Machbarkeit der Empfehlungen. Dabei handelt es sich um eine allererste Einschätzung, bevor der Ausschuss sich detailliert mit den Empfehlungen auseinandersetzt. Ab dann hat die Politik ein Jahr Zeit, um die Empfehlungen umzusetzen. Und wenn das Umsetzungsjahr abgeschlossen ist, dann findet eine dritte öffentliche Ausschusssitzung statt, zu der alle Bürger wieder eingeladen werden und wo Rückblick gehalten wird, wie die Empfehlungen bis dahin umgesetzt worden sind.
1: Direkte Ideen in die Politik einbringen, die dann auch umgesetzt werden können, dafür steht der Bürgerdialog. Das Konzept ist inzwischen auch mehrfach in andere Regionen Europas getragen worden. Und auch in Aachen gibt es inzwischen einen Bürgerrat. Noch immer ist das Interesse am Original in der DG aber enorm. Politikexperten aus der ganzen Welt und auch Medienschaffende berichten über die Arbeit der Bürgerversammlung, weil gelebte Demokratie direkter kaum möglich ist. Und so bleibt es spannend, welche Ergebnisse am Ende erarbeitet werden und was davon Einzug in den Alltag der Menschen in der DG halten wird. Die Erfahrungen der letzten Bürgerdialoge in Ostbelgien haben gezeigt, da kann vieles bewegt werden.

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2: Es wird wieder deutlich wärmer, da fühlen wir uns so richtig wohl und es gibt nur wenig witterungsbedingte Beschwerden zum Start in den Freitag. In den Morgenstunden muss es dort, wo es kühler ist, allerdings immer mal wieder so eingeplant werden, dass man hier mit Atemwegsproblemen bei chronisch erkrankten Menschen oder auch mit rheumatischen Beschwerden, Gelenk- und Knochenschmerzen kalkulieren sollte. Dann hilft Wärme auf die betroffenen Stellen. Blicken wir auf den Pollenkalender, ein bisschen was ist noch in der Luft. Wir haben eine schwache Konzentration von Gänsefuß- und Wegerichpollen und in geringer Konzentration sind auch noch letzte Gräser- und Ambrosia-Pollen in der Luft. Ihnen allen einen angenehmen Start in den Freitag.
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2: Heute startet der Altweibersommer so richtig durch. In der Frühe noch kalt und Nebelfelder, später freundlich und trocken. Und noch haben die Temperaturen eine weite Schere. 24 Grad in Olpen und in Stolberg, sogar 25 Grad in Richtung Rhein, aber nur 17 Grad in den Eifelhöhenlagen von Hellental und Büttchenbach. Am Abend und in der Nacht wird's dann wieder frisch. Die Temperaturen gehen auf 12 bis 6 Grad zurück. Am Samstag in der Frühe Nebelfelder, danach scheint überall die Sonne und nur lockere Wolken ziehen durch, bei Höchstwerten von 20 bis 25 Grad einfach wunderbar.
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0: der Sitz der DG-Hilfeleistungszone untergebracht. Hier ist die Fertigstellung für das Jahr 2030 vorgesehen. Insgesamt übernimmt die DG rund 60% der Kosten der beiden Projekte. Gestern ist es auch in unserer Region zu einem Großeinsatz gegen eine mutmaßliche Rauschgiftbande gekommen. Die Gruppe soll illegal Drogen hergestellt und verkauft haben. Dazu waren große Anlagen in Lagerhallen aufgebaut worden. Insgesamt sollen 12 Objekte durchsucht worden sein. Unter anderem in Aachen und der Städteregion, in Mönchengladbach, Übach-Palenberg, im Rhein-Kreis Neuss und im Rhein-Erft-Kreis. Mehrere Drogenplantagen wurden entdeckt. Es soll auch Festnahmen gegeben haben. Außerdem konnten größere Mengen Bargeld und Munition beschlagnahmt werden. Am Einsatz sind neben der Polizei auch Spezialkräfte, der Tatortarbeit, Finanzermittler, die Bereitschaftspolizei und Diensthundeführer beteiligt gewesen. Auch das Technische Hilfswerk war vor Ort. Zum Wert der sichergestellten Drogen konnten zunächst keine Angaben gemacht werden. Auch die Städteregion Aachen leidet unter leeren Kassen. Dort muss unter anderem immer mehr für Sozialkosten und den Landschaftsverband Rheinland ausgegeben werden. Städte und Gemeinden sollen sich deshalb stärker an den Kosten beteiligen. Für die Stadt Aachen bedeutet das, im kommenden Jahr rund 241 Millionen Euro an Umlage zu zahlen. Das sind 15 Millionen Euro mehr als noch jetzt. Mehrere Kommunen kritisieren die enormen Steigerungen. Neben Stolberg lehnt auch Aachen die höheren Kosten ab. Beide Städte haben bereits aufgrund von Defiziten im Millionenbereich eine Haushaltssperre verhängt. Der zuständige Haupt- und Finanzausschuss der Stadt Aachen reagierte auf seine jüngsten Sitzung und erklärte, dass man nicht einverstanden mit der Umlagenstruktur sei. Der Städteregionstag muss die Einwendungen nun zur Kenntnis nehmen und diese berücksichtigen. Eine Pflicht, dem zu folgen, gibt es aber nicht. Auf einer Baustelle in Jülich ist es zu einem schweren Unfall gekommen. Dort ist ein Kran in ein bewohntes Haus gestürzt. Direkt gegenüber befindet sich ein Neubau mit Zahnarztpraxis und mehreren Seniorenwohnungen in den oberen Stockwerken. Dort schlug die Spitze des Kranauslegers ein. Eine Bewohnerin und eine Pflegerin wurden leicht verletzt. Warum der Kran einfach umgekippt ist, wird weiter untersucht. Zudem müssen Experten prüfen, ob durch den heftigen Einschlag die Statik des Gebäudes beschädigt worden ist. 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

0: Kurz nach 8:30, als nächstes hören Sie das Hürtgenwaldwetter von Wetterfrosch Andi Holz. Gleich nach Nana Moskuri, sie singt die Hymne der Frührevue. Guten Morgen, Sonnenschein.
1: Guten Morgen.

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1: Der Donnerstag brachte in unserer Region deutlich kühlere Luft gegenüber Mittwoch mit. Anfangs war es bewölkt, nachmittags war es wieder richtig schön sonnig. Und dazu gingen die Temperaturen in der Eifel gegenüber Mitternacht sogar ein bisschen zurück, verharrten dann bei 15 Grad. Aber auch sonst wurde keine 20 Grad Marke mehr erreicht. Aber Hoch Arno liegt am Freitag schon über Sachsen und an der Westseite kommt dann wieder wärmere Luft zu uns. Aber der Freitag startet insgesamt frisch, örtlich mit Bodenfrost. Und dann erwartet uns nach lokalem Nebel viel Sonnenschein und nur wenige Schleierwolken. Und bei leichtem Südwind wird es deutlich wärmer. Bei uns, selbst oben im Hohen Venn und am Losheimer Graben, erreichen wir die 20 Grad Marke. 21 Grad messen wir in Simmerath und in Vossenack sowie in Rötschen. 22 Grad sind es in Eupen und Niedeggen. 23 Grad am Ruhrsee und in Marmelie und Aachen schafft 24 Grad. Am Samstag gibt es insgesamt ein paar Wolken, aber die Sonne ist immer wieder dabei und es ist warm mit 22 bis 26 Grad. Und auch am Sonntag gibt es ähnliches Wetter wie am Samstag mit Sonne und Wolken im Wechsel bei 24 bis 27 Grad. Und Anfang der neuen Woche wird es sogar noch wärmer bei uns. Also der Spätsommer lässt sich noch mal ein paar Tage blicken bei uns.
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Endspurt vor der letzten Stunde Frührevue. Sie hören Radio 700 heute am Freitagmorgen und wir haben noch so einiges vor. Unter anderem in der kommenden Stunde mit dem heutigen Energiespartipps. Hier beschäftigt sich unser Energieexperte mit dem Handtuchheizkörper. Von so einem Ding träumt ja auch meine Frau. Wir haben aber nur Fußbodenheizung und da will sie ihr frisches Handtuch irgendwie nicht draufwärmen. Komisch.

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11: Heute startet der Altweibersommer so richtig durch. In der Frühe noch kalt und Nebelfelder, später freundlich und trocken. Und noch haben die Temperaturen eine weite Schere. 24 Grad in Olpen und in Stolberg, sogar 25 Grad in Richtung Rhein, aber nur 17 Grad in den Eifelhöhenlagen von Hellental und Büttchenbach. Am Abend und in der Nacht wird's dann wieder frisch. Die Temperaturen gehen auf 12 bis 6 Grad zurück. Am Samstag in der Frühe Nebelfelder, danach scheint überall die Sonne und nur lockere Wolken ziehen durch, bei Höchstwerten von 20 bis 25 Grad einfach wunderbar.
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12: Ich bin Thomas Bleskin. Bundestag und Bundesrat wollen heute einen neuen Tankrabatt beschließen. Die schwarz-rote Koalition plant, die Energiesteuer auf Benzin und Diesel vom 1. Oktober bis Ende Dezember um 14 Cent je Liter zu senken. Mit der Mehrwertsteuer ergibt sich eine Entlastung von 17 Cent pro Liter. Bund und Länder rechnen dadurch mit Steuerausfällen von insgesamt bis zu 2,5 Milliarden Euro. Im Bundestag steht heute außerdem das Bundespolizeigesetz zur Abstimmung. Der Bundespolizei soll es im Kampf unter anderem gegen Extremismus künftig erlaubt sein, Handys zu überwachen.
13: Das Handy anzapfen, Mails mitlesen, ebenso die Nachrichten bei Telegram oder WhatsApp. Um Kriminellen auf die Spur zu kommen oder auch um mögliche Taten zu verhindern, hilft es Ermittlern häufig, die Kommunikation der Verdächtigen zu überwachen. In Deutschland gelten für eine solche Überwachung strenge Regeln. Daher ist eine Änderung im Gesetz nötig, damit die Bundespolizei im Kampf gegen Extremismus und Schleuserbanden im Falle des Falles künftig auch die Kommunikation überwachen darf. Lea Matschulat, Nachrichtenredaktion.
12: Der Streit zwischen US-Präsident Donald Trump und Medienhäusern um den Zugang zum Weißen Haus überschattet auch den Besuch von Chinas Staatschef Xi Jinping. Große US-Sender strahlten in ihrem Programm deutlich weniger zu dem Treffen in Washington aus, als es sonst bei solchen Gipfeln üblich ist. Live-Übertragung fehlte ganz.
14: Das Staatsdinner blieb weitgehend im Dunkeln. Wieder wurden Sender ausgeschlossen und TV-Berichterstattung blieb aus. Beim Dinner serviert wurde gelber Kürbis, Pilzfrikassee, Barsch, Aubergine und Vanilleeis. Ein Tenor sang Lieder und die Blaskapelle Kapelle des Militärs spielte auf. Tech-Bosse saßen mit am Tisch, aber über die Inhalte der Gespräche wurde nichts bekannt. Auch vom Vier-Augen-Gespräch von Trump und Xi zuvor drang wenig nach außen. Konfliktstoff gibt es reichlich, aber es hieß nur, es sei ein großartiges Treffen gewesen. Tina Eck, USA.
12: Zum Sportfußball. Jürgen Klopp hat bei seinem Debüt als Bundestrainer einen Sieg knapp verpasst. Deutschland spielte zum Nations League-Auftakt in Amsterdam 1:1 gegen die Niederlande. Felix Metscher brachte die DFB-Elf in Führung, Cody Hapko glich erst in der Nachspielzeit aus. Klopp erklärte anschließend, er könne mit dem Punkt leben. Mit vielen Einzelleistungen und der Leidenschaft seiner Mannschaft sei er sehr zufrieden gewesen.
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18: Vom Morgen geht es langsam aber stetig in Richtung Vormittag. Auch in der letzten Stunde Frührevue heute am Freitag gehört die Stimme am Mikrofon wieder Carlo Thomas. Damit sind wir quasi schon auf dem besten Weg ins Wochenende.
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0: Ein paar Minuten nach neun am Freitagvormittag. Auch durch die letzte Stunde Frührevue geht es wieder mit jeder Menge Themen für Ihren letzten Arbeitstag der Woche. Mit dabei das Tageshoroskop, die Energiespartipps von Energieexperte Jan-Paul Mohr, natürlich unsere Nachrichten für Sie aus dem Sendegebiet und in der zweiten Hälfte der Stunde dann wie immer die heutige Folge Du und dein Garten Classics.
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1: Widder.
2: Berufliche Veränderungen sollten Sie auf keinen Fall überstürzen. Seien Sie mit dem zufrieden, was Sie haben.
1: Stier.
2: Machen Sie etwas anderes als gewohnt. Das sorgt sowohl beruflich als auch im Privatleben für neue Impulse.
1: Zwillinge.
2: Sie sollten sich nicht verunsichern lassen. Bleiben Sie bei Ihrer Meinung.
1: Krebs.
2: Sie sind sehr zuversichtlich und das ist auch gut so. Sonst könnte nämlich ein Projekt in die Brüche gehen.
1: Löwe.
2: Sie handeln mit gestärktem Selbstbewusstsein und wirken entsprechend überzeugend und können sich der Herausforderung getrost stellen.
1: Jungfrau.
2: Der Fahrstuhl nach oben in die Chefetage scheint gerade frei zu sein. Zögern Sie nicht und steigen Sie zu.
1: Waage.
2: Eine Begegnung bringt Ihr Leben in Unordnung. Trotz allen Turbulenzen gilt, Liebe ist immer positive Energie.
1: Skorpion.
2: Jupiter macht Sie heute besonders charmant. Das merken Sie vor allem im Freundeskreis.
1: Schütze.
2: Bewahren Sie einen kühlen Kopf. Sie können auf der Arbeit sonst Probleme bekommen.
1: Steinbock.
2: Nach Feierabend ist heute die Liebe Trumpf. Widmen Sie sich dem Partner.
1: Wassermann.
2: Mit Ihnen kommt man nur aus, wenn man Ihre Kreise nicht einengt. Sie brauchen besonders viel Freiraum.
1: Fische.
2: Das Leben sollte großartig sein. Venus und Mars legen sich dafür ins Zeug.

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1: Der elektrische Handtuchheizkörper im Bad ist super, aber kein Dauerläufer. Er frisst ordentlich Strom, wenn er ständig durchläuft. Am besten steuert man ihn über eine Zeitschaltuhr oder über eine Smart-Steckdose, sodass er nur zu den aktiven Duschzeiten läuft. Nach dem Duschen kurz lüften, dann den Heizkörper wieder ausstellen und dann wieder sparen. Also, meine Lieben, flauschig ja, verschwenderisch nein, Handtücher sollen trocknen, nicht grillen.
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2: Heute startet der Altweibersommer so richtig durch. In der Frühe noch kalt und Nebelfelder, später freundlich und trocken. Und noch haben die Temperaturen eine weite Schere. 24 Grad in Olpen und in Stolberg, sogar 25 Grad in Richtung Rhein, aber nur 17 Grad in den Eifelhöhenlagen von Hellenthal und Büttchenbach. Am Abend und in der Nacht wird's dann wieder frisch. Die Temperaturen gehen auf 12 bis 6 Grad zurück. Am Samstag in der Frühe Nebelfelder, danach scheint überall die Sonne und nur lockere Wolken ziehen durch, bei Höchstwerten von 20 bis 25 Grad einfach wunderbar.
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4: Ich bin Dieter Spieth. Nach dem tödlichen Messerangriff auf eine 88 Jahre alte Frau hat die Staatsanwaltschaft lebenslange Haft und Sicherungsverwahrung für den Angeklagten gefordert. Die Verteidigung plädiert dagegen auf Totschlag und geht von einer verminderten Schuldfähigkeit aus. Vor dem Aachener Landgericht hatte der Angeklagte eingeräumt, die Frau in der Aachener Innenstadt niedergestochen zu haben. Der damals obdachlose 56-Jährige soll zuvor mit Mitarbeitern einer Gaststätte in Streit geraten sein und anschließend schon zwei junge Frauen mit einem Messer bedroht haben. Wenig später soll er unvermittelt auf die Seniorin eingestochen haben.

0: sozial begleitet. Im April sind die beiden Wohnungen in einem Altbau vermietet worden. Bislang funktioniert das Projekt erfolgreich. Es handelt sich um eigenständige Wohnungen und nicht um Wohngemeinschaften. Das Konzept gibt es so oder in ähnlicher Form auch in anderen belgischen Kommunen. Finanziell unterstützt wird es auch von der DG. Die ÖWO will nicht ausschließen, ähnliche Projekte auch mit anderen Partnern umzusetzen, so Geschäftsführerin Annabelle Pomé im Radio 700 Gespräch. Mehr zu diesem Thema hören Sie auch in einem ausführlichen Beitrag in unserer Sendung Feierabend. Heute hier ab 16 Uhr bei Radio 700. Die RWTH Aachen hat ein eigenes Klimaschutzkonzept verabschiedet. Damit will die Hochschule ihre eigenen Treibhausgasemissionen dauerhaft reduzieren. In das Konzept fließen Anpassungen in den Bereichen Energie, Mobilität, Beschaffung und Entsorgung sowie Veränderungen als Reaktion von Klimafolgen vor. Rund ein Drittel ihres Stroms bezieht die RWTH Aachen derzeit aus Erdgasblockheizkraftwerken. Künftig soll der Strom komplett aus erneuerbaren Energien stammen und teilweise sogar selbst erzeugt werden. Der Fuhrpark steht vor einer schrittweisen Elektrifizierung. Außerdem will die RWTH den öffentlichen Nahverkehr und die Nutzung von Fahrrädern für Studenten und Beschäftigte attraktiver machen. Die Pläne wurden gemeinsam von verschiedenen Abteilungen und Interessengruppen erarbeitet. Alle 2 Jahre sollen die Fortschritte und eine aktuelle Treibhausgasbilanz in einem Nachhaltigkeitsbericht veröffentlicht werden. Die Stadt Eupen wird sich am kommenden Donnerstag wieder an einer Testwarnung des Systems BALED beteiligen. Alle angeschlossenen Personen im Stadtgebiet erhalten Testmeldungen als Sprachnachricht, SMS oder per E-Mail. Die SMS kommt von der Nummer 1789. Der Sprachanruf erfolgt von der Nummer 0477 77 77 55. Mails werden über das BALED-System versendet. Damit will die Stadt ihre Abläufe bei Notsituationen überprüfen und die Bevölkerung für das richtige Verhalten im Ernstfall sensibilisieren. Außerdem weist die Stadt darauf hin, dass sich alle Bürger kostenlos beim BALED-System registrieren können. Dort können auch mehrere Telefonnummern und Mailadressen für eine Warnung hinterlegt werden. 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
1: Der Herbst ist eine gute Zeit, den eigenen Garten komplett umzugestalten. Wie wäre es mit einem neuen Gesicht durch eine andere Gartenlandschaft? Aus dem Norden kommt der Heidegarten. Mit robusten Pflanzen und blühender Vielfalt macht er das ganze Jahr über Spaß, sagt Gärtnermeister Karl-Josef Schmitz.
2: Ein Heidegarten kann wirklich sehr viel Spaß machen und ist auch wirklich sehr interessant. Und wenn Sie Platz haben, ich empfehle Heidegärten so ab einer Größe von ca. 30 Quadratmetern, wo man dann auch eine Anzahl verschiedener Sorten pflanzen kann. Je größer die Fläche ist, desto besser wirkt natürlich ein Heidegarten. In den Heidegarten gehören ja nicht nur Heidepflanzen, sondern auch verschiedene Gräser. Ich empfehle Ihnen hier das Lampenputzergras oder auch vielleicht einige Carex-Sorten. Wenn der Gräsergarten in einen schattigen Bereich übergeht, kann man dort auch Azaleen und Rhododendron pflanzen, die halt ebenfalls sehr gut zu einem Heidegarten passen.
1: Viele Vorteile, die nicht nur schön klingen, sondern auch gut aussehen. Aber welche Bodenvoraussetzungen werden benötigt? Das muss ja auch ein wenig wie im Norden sein.
2: Die Heidepflanze benötigt einen etwas sauren Standort. So pH-Wert zwischen 4 und 5. Unser Bodensäuregehalt liegt im Allgemeinen bei ca. 7. Man müsste also hier den Heidegarten, die Erde etwas mit Torf versehen und auch Sand. Denn die Heidepflanze mag nicht den fetten Boden, sondern eher einen leichten Boden. Wenn Sie eine Düngung vornehmen in Ihrem Heidegarten, empfehle ich einen organischen Dünger. Entweder Hornspäne oder Oscorne Animalin. Das ist ein organischer Dünger, der auch im Biolandbau benutzt wird und für die Heidepflanzen wirklich optimal ist.
1: Und dann müssen natürlich die passenden Heidepflanzen ausgesucht werden. Der Gärtnermeister hat hier natürlich auch wieder einige Empfehlungen.
2: Glockenheide ist eine Heide, die so ab August blüht, hat eine Blütezeit so bis in den September hinein und hat so ganz leichte hängende Knospen. Man erinnert fast an ein Schneeglöckchen wohl halt, denn in den verschiedenen Farben, rot, rosa oder auch lila. Eine Pflanze, die wohl vielleicht ein klein bisschen frostempfindlicher ist. Also man sollte hier diese Pflanze mit etwas Reisig abdecken. Ich empfehle hier ja einfach Fichtenreisig. Das sollte reichen.
1: Aber natürlich gibt es noch mehr Auswahl. Zu unterscheiden sind dabei Sommer- von Schneeheiden.
2: Die Sommerheide blüht ja von August bis Oktober, also bis zum ersten Frost. Hier besonders reizvoll sind Knospenblüher, sogenannte Garden Girls, die wirklich über einen sehr, sehr langen Zeitraum blühen. Im Anschluss beginnt die Schneeheide, die Erika, mit ihrer Blüte. Die Erika blüht von Dezember bis März. Vielleicht auch manchmal sogar bis April.
1: Da ist doch für jeden etwas dabei. Bei der Pflege gibt es ein paar Regeln, die Sie beachten sollten, die aber auch schnell verinnerlicht sind.
2: Wichtig ist, dass Sie die Heidepflanzen stets unmittelbar nach der Blüte etwas zurückschneiden. Hier schneiden Sie bitte nur den jungen Trieb zurück, vermeiden es ins alte Holz zu schneiden. Aber wenn Sie das regelmäßig machen, und damit meine ich jedes Jahr, werden Sie viel, viel Freude, viel lange Freude an Ihrem Heidegarten haben. Die Heide blüht nämlich immer am diesjährigen oder einjährigen Holz. Durch den Rückschnitt fördern Sie diesen Zweig, den blühenden Zweig, der dann wesentlich schöner ist und die Blüten sind auch etwas größer. Wenn Sie düngen möchten, Ihren Heidegarten auch in den nächsten Jahren, verwenden Sie bitte nur organische Dünger.
1: Ein eigener Heidegarten ist also einfacher angelegt, als viele denken. Jetzt ist die passende Zeit dafür.
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Das war's mit der Frührevue am Freitag. Carlo Thomas verabschiedet sich am Mikrofon. Die Ablöse kommt um 10 mit Barbara Müller. Die lädt sie heute wieder ein zum Radio 700 Rendezvous. Ich wünsche Ihnen an dieser Stelle schon einmal einen guten Rutsch ins Wochenende und sage bis zum nächsten Mal. Ich fand sie

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9: Heute startet der Altweibersommer so richtig durch. In der Frühe noch kalt und Nebelfelder, später freundlich und trocken. Und noch haben die Temperaturen eine weite Schere. 24 Grad in Olpen und in Stolberg, sogar 25 Grad in Richtung Rhein, aber nur 17 Grad in den Eifelhöhenlagen von Hellental und Büttchenbach. Am Abend und in der Nacht wird's dann wieder frisch. Die Temperaturen gehen auf 12 bis 6 Grad zurück. Am Samstag in der Frühe Nebelfelder, danach scheint überall die Sonne und nur lockere Wolken ziehen durch, bei Höchstwerten von 20 bis 25 Grad einfach wunderbar.
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10: Ich bin Thomas Bleskin. Schülerinnen und Schüler wollen heute bundesweit gegen eine mögliche Wehrpflicht demonstrieren. Nach Angaben der Initiative Schulstreik gegen Wehrpflicht sind gut 100 Kundgebungen geplant.
11: Nicht nur hier in Berlin, sondern auch in Hamburg, Hannover, Köln, Düsseldorf, Stuttgart und vielen weiteren deutschen Städten sind heute Schülerdemos angemeldet. Die Aktionen sollten so lange gehen, bis eine Wehrpflicht wieder vom Tisch ist, sagt Bela Breitner, Pressesprecher von Schulstreik gegen Wehrpflicht. Laut Gesetz werden alle jungen Männer ab Jahrgang 2008 gemustert. Das Ziel, Freiwillige zu gewinnen, weil die Bundeswehr mehr Soldaten braucht. Thomas Thonfeld, Berlin.
10: Autofahrer müssen vorerst weiter mit hohen Spritpreisen rechnen. Rohöl der Sorte Brent kostet aktuell knapp 106 Dollar je Barrel und damit rund 70% mehr als zu Jahresbeginn. Tanken und Heizen sind dadurch deutlich teurer geworden. Zur Entlastung soll heute der neue Tankrabatt beschlossen werden. Ab Oktober könnten Benzin und Diesel dadurch um 17 Cent je Liter günstiger werden. Im Bundestag steht heute außerdem das Bundespolizeigesetz zur Abstimmung. Der Bundespolizei soll es im Kampf unter anderem gegen Extremismus künftig erlaubt sein, Handys zu überwachen.
12: Das Handy anzapfen, Mails mitlesen, ebenso die Nachrichten bei Telegram oder WhatsApp. Um Kriminellen auf die Spur zu kommen oder auch um mögliche Taten zu verhindern, hilft es Ermittlern häufig, die Kommunikation der Verdächtigen zu überwachen. In Deutschland gelten für eine solche Überwachung strenge Regeln. Daher ist eine Änderung im Gesetz nötig, damit die Bundespolizei im Kampf gegen Extremismus und Schleuserbanden im Falle des Falles künftig auch die Kommunikation überwachen darf. Lea Matschulat, Nachrichtenredaktion.
10: Beim Staatsbesuch von Chinas Staatschef Xi Jinping in Washington haben sich beide Seiten demonstrativ um Harmonie bemüht. US-Präsident Trump erklärte, das Verhältnis beider Länder sei so gut wie nie zuvor. Xi sprach von zahlreichen neuen Einigungen, nannte aber keine Einzelheiten. Zugleich bekräftigte er Chinas Haltung zu Taiwan. Konkrete Ergebnisse des Besuchs wurden bislang kaum bekannt. Der Streit zwischen Trump und mehreren Medienhäusern um den Zugang zum Weißen Haus überschattet auch den Besuch von Xi. Große US-Sender strahlten deutlich weniger zu dem Treffen in Washington aus als üblich.
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15: Ivan Shee und Jean-Paul Young sind die Ersten hier am Start. Und Barbara Müller ist natürlich auch für Sie am Mikrofon. Wunderschönen guten Morgen.
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0: Mit viel Musik und spannenden Informationen geht's Richtung Wochenende am Freitagvormittag hier im Rendezvous, zu dem ich Sie nochmal ganz herzlich begrüße. Ja, die Sommerbilanz der DLRG, der Deutschen Lebensrettungsgesellschaft. Viele Badeunfälle gab es in diesem Jahr. Das wird uns gleich nochmal beschäftigen nach Michelle.
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0: Der Sommer ist vorbei und die Deutsche Lebensrettungsgesellschaft zieht Bilanz. Seit Beginn des Jahres sind in Deutschland 320 Menschen bei tödlichen Wasserunfällen ums Leben gekommen. Während die Gesamtzahl damit leicht unter dem Vorjahreswert liegt, gab es vor allem im Juni außergewöhnlich viele Todesfälle.
1: Die anhaltende Hitze im Juni hat besonders viele Menschen ans Wasser gelockt. Viele sind dabei vermeidbare Risiken eingegangen und haben ihre eigenen Schwimmfähigkeiten überschätzt, erklärt DLRG-Präsidentin Ute Vogt.
2: Im Juni haben 101 Menschen ihr Leben in Freigewässern und Schwimmbädern verloren. Und wenn wir die Badesaison betrachten, dann sind es 248 Todesopfer allein in der Badesaison, also ab dem Mai.
1: Weiterhin zeichnet sich der Trend ab, dass es vor allem junge Menschen sind, die im Wasser verunglücken. Seit Anfang des Jahres 88 Menschen zwischen 11 und 30 Jahren.
2: Auffällig war dabei, dass 93% männlich gewesen sind. Leichtsinn, Selbstüberschätzung, aber auch mangelnde Schwimmkompetenz, das sind die Stichworte, die man dazu leider geben muss.
1: Darum ist es so wichtig, dass Kinder und Jugendliche Schwimmunterricht bekommen.
2: Aber die Schulen brauchen die entsprechenden Wasserflächen. Das heißt, wir brauchen eine Initiative von Bund, Ländern und Gemeinden gemeinsam, um eine gute Schwimmbadlandschaft zu schaffen.
1: Positiv an der vorgestellten Bilanz ist aber, dass die Rettungsschwimmerinnen und Rettungsschwimmer auch in diesem Jahr viele Todesfälle verhindert haben. Und es gibt auch gute Nachrichten beim Nachwuchs.
2: Die Zahl unserer sogenannten Jugendeinsatzteams wächst seit Jahren und wir haben so viele Retter ausgebildet wie noch nie zuvor. Das freut uns natürlich, denn jede zusätzliche Rettungsschwimmerin oder jeder zusätzliche Rettungsschwimmer macht natürlich die Gewässer in Deutschland ein Stück sicherer.

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Jetzt stehe ich hier und ich weiß nicht, soll ich jetzt abfahren auf dich? Ich meine, da ist irgendwas, das nervt. Das nervt mich total. Ich kann sowas nicht leiden. Wenn ich über dich nachdenke, über uns, naja, ich weiß nicht, ob ich schon uns sagen kann. Vielleicht willst du mich gar nicht. Wie krieg ich das bloß raus? Ob ich einfach sage, ey, ich bin verknallt in dich und du sagst womöglich, ich mag dich auch als guten Freund. Nee, das zieh ich mir nicht rein, das läuft nicht. Obwohl, du guckst mich immer so an, so. Ich meine, vielleicht bilde ich mir das auch nur ein und du guckst jeden so an. Ich weiß es auch nicht.

Du weißt, heute Nachmittag, ich meine, das ist irgendwie alles nicht mehr normal. Ich weiß, dass wir uns heute Abend sehen und ich habe Bauchschmerzen. Fürchterlich. Ich kann dir das natürlich nicht sagen, das ist ja blöd, das ist ja albern. Typ wie ich. Ach, ich bitte dich, irgendwie, man muss schon aufpassen auf das, was man sagt, oder? Du denkst womöglich weh hinter dir her, hä?

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2: Bevor der lange Herbst und der Winter kommt, heute nochmal grillen, chillen, auf jeden Fall ab und raus, vielleicht ja auch nochmal für eine Portion Eis, denn der Spätsommer oder der Altweibersommer ist da und das, obwohl schon kalendarisch Herbst ist. Die Temperaturen heute Nachmittag noch ein bisschen gespalten, es gibt eine große Spanne, 24 Grad in Raren und in Aachen, 25 Grad in Erftstadt und in Weilerswist, aber eben nur 17 Grad in St. Quitt und in Schleiden. Am Abend und in der Nacht nur wenige Wolken und weil es klar ist, wird es kühl mit 12 bis 6 Grad. Am Samstagmorgen Nebelfelder, später erneut sonnig und trocken. Und so geht es durch den Tag bei milden 20 bis 25 Grad. Und am Sonntag ist noch mehr drin.
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3: Regionalnachrichten. Ich bin Dieter Spieth. Nach dem tödlichen Messerangriff auf eine 88 Jahre alte Frau hat die Staatsanwaltschaft lebenslange Haft und Sicherungsverwahrung für den Angeklagten gefordert. Die Verteidigung plädiert dagegen auf Totschlag und geht von einer verminderten Schuldfähigkeit aus. Vor dem Aachener Landgericht hatte der Angeklagte eingeräumt, die Frau in der Aachener Innenstadt niedergestochen zu haben. Der damals obdachlose 56-Jährige soll zuvor mit Mitarbeitern einer Gaststätte in Streit geraten sein und anschließend schon zwei junge Frauen mit einem Messer gedroht haben. Wenig später soll er unvermittelt auf die Seniorin eingestochen haben. Die Frau starb rund einen Monat später an den Folgen der Verletzungen im Krankenhaus. Zum Zeitpunkt der Tat soll der Angeklagte erheblich unter Alkoholeinfluss gestanden haben. Außerdem wurden Kokain, Methadon und weitere Drogen festgestellt. Heute will das Landgericht Aachen in dem Fall das Urteil verkünden. Die öffentliche Wohnungsbaugesellschaft ÖWOB hat in Eupen zwei sogenannte Trainingswohnungen erfolgreich gestartet. Sie ermöglichen Jugendlichen aus schwierigen Lebensverhältnissen erste Schritte ins selbstständige Leben. Dabei müssen sie eine Miete bezahlen und Nebenkosten bestreiten, werden aber dabei von der SIA im Alltag sozial begleitet. Im April sind die beiden Wohnungen in einem Altbau

0: eigenen Treibhausgasemissionen dauerhaft reduzieren. In das Konzept fließen Anpassungen in den Bereichen Energie, Mobilität, Beschaffung und Entsorgung sowie Veränderungen als Reaktion von Klimafolgen vor. Rund ein Drittel ihres Stromes bezieht die RWTH Aachen derzeit aus Erdgasblockheizkraftwerken. Künftig soll der Strom komplett aus erneuerbaren Energien stammen und teilweise sogar selbst erzeugt werden. Der Fuhrpark steht vor einer schrittweisen Elektrifizierung. Außerdem will die RWTH den öffentlichen Nahverkehr und die Nutzung von Fahrrädern für Studenten und Beschäftigte attraktiver machen. Die Pläne wurden gemeinsam von verschiedenen Abteilungen und Interessengruppen erarbeitet. Alle 2 Jahre sollen die Fortschritte und eine aktuelle Treibhausgasbilanz in einem Nachhaltigkeitsbericht veröffentlicht werden. Die Stadt Eupen wird sich am kommenden Donnerstag wieder an einer Testwarnung des Systems BALED beteiligen. Alle angeschlossenen Personen im Stadtgebiet erhalten Testmeldungen als Sprachnachricht, SMS oder per E-Mail. Die SMS kommt von der Nummer 1789, der Sprachanruf erfolgt von der Nummer 0477 77 77 55. Mails werden über das BALED-System versendet. Damit will die Stadt ihre Abläufe bei Notsituationen überprüfen und die Bevölkerung für das richtige Verhalten im Ernstfall sensibilisieren. Außerdem weist die Stadt darauf hin, dass sich alle Bürger kostenlos beim BALED-System registrieren können. Dort können auch mehrere Telefonnummern und Mailadressen für eine Warnung hinterlegt werden. 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

Ja, jetzt stecken wir dann endgültig im Herbst. Das muss ich ja schon immer wieder feststellen. Vor allem morgens, wenn es noch so frisch wird. Aber dann ist auch wieder warm und die Sonne scheint und man weiß eigentlich gar nicht so wirklich, wie man sich so richtig anziehen soll morgens. Ja, Erkältungswetter sozusagen. Ich bin gespannt, was wir gleich zum Gesundheitswetter hören werden nach Otis Redding.

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2: Es wird wieder deutlich wärmer. Da fühlen wir uns so richtig wohl und es gibt nur wenig witterungsbedingte Beschwerden zum Start in den Freitag. In den Morgenstunden muss es dort, wo es kühler ist, allerdings immer mal wieder so eingeplant werden, dass man hier mit Atemwegsproblemen bei chronisch erkrankten Menschen oder auch mit rheumatischen Beschwerden Gelenk- und Knochenschmerzen kalkulieren sollte. Dann hilft Wärme auf die betroffenen Stellen. Blicken wir auf den Pollenkalender. Ein bisschen was ist noch in der Luft. Wir haben eine schwache Konzentration von Gänsefuß- und Wegerichpollen und in geringer Konzentration sind auch noch letzte Gräser- und Ambrosiapollen in der Luft. Ihnen allen einen angenehmen Start in den Freitag.
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Und das war die erste Rendezvous-Stunde. Gleich gibt's hier das Neueste aus aller Welt und dann komme ich zurück. Unter anderem wird's dann wieder tierisch mit Adler, Luchs und Co. Bis gleich.

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13: Bevor der lange Herbst und der Winter kommt, heute nochmal grillen, chillen, auf jeden Fall ab und raus, vielleicht ja auch nochmal für eine Portion Eis, denn der Spätsommer oder der Altweibersommer ist da und das, obwohl schon kalendarisch Herbst ist. Die Temperaturen heute Nachmittag noch ein bisschen gespalten, es gibt eine große Spanne, 24 Grad in Raren und in Aachen, 25 Grad in Erftstadt und in Weilerswist, aber eben nur 17 Grad in St. Vith und in Schleiden. Am Abend und in der Nacht nur wenige Wolken und weil es klar ist, wird es kühl mit 12 bis 6 Grad. Am Samstagmorgen Nebelfelder, später erneut sonnig und trocken. Und so geht es durch den Tag bei milden 20 bis 25 Grad. Und am Sonntag ist noch mehr drin.
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14: Ich bin Thomas Bleskin. Im Kampf gegen organisierte Kriminalität soll der Staat leichter auf illegal erworbenes Vermögen zurückgreifen können. Der Bundestag hat dafür die Umsetzung einer EU-Richtlinie beschlossen. Sie soll unter anderem die Zusammenarbeit bei grenzüberschreitenden Fällen verbessern. Heute befasst sich der Bundestag mit Entlastungen für die Verbraucher. Der umstrittene Tankrabatt steht auf der Tagesordnung.
8: Verbrechen dürfen sich nicht lohnen, sagt Bundesjustizministerin Hubig. Mit der Umsetzung der EU-Richtlinie soll organisierter Kriminalität die finanzielle Grundlage entzogen werden. In anderen Ländern, etwa Italien, ist es gang und gäbe, dass der Staat illegal erworbenes Vermögen zurückholt. Was den Tankrabatt angeht, so wollen Bundestag und Bundesrat die Maßnahme heute im Eilverfahren auf den Weg bringen, damit sie noch zum 1. Oktober greift. Die Steuern auf Sprit sollen um 17 Cent sinken. Ob die Entlastung bei den Verbrauchern ankommt oder nur bei den Mineralölfirmen, ist umstritten. Tanja Wagner, Nachrichtenredaktion.
14: Schülerinnen und Schüler wollen heute bundesweit gegen eine mögliche Wehrpflicht demonstrieren. Nach Angaben der Initiative Schulstreik gegen Wehrpflicht sind rund 100 Kundgebungen geplant. Das neue Wehrdienstgesetz ist seit Januar in Kraft und sieht für junge Männer ab dem Jahrgang 2008 eine verpflichtende Musterung vor. Sollten sich nicht genug Freiwillige melden, kann der Bundestag über eine Wehrpflicht entscheiden. Papst Leo startet heute seine erste Reise nach Frankreich. Die erste Station seiner ganz persönlichen 4-Tage Tour de France ist Paris und dort steht eine Premiere auf dem Programm.
15: Leo ist nämlich der erste Papst, der Notre Dame nach dem verheerenden Brand besucht, die berühmte Kathedrale. Vorher genießt er aber noch das Bad in der Menge, rollt in seinem Papamobil durch Paris, inklusive Glockengeläut und Jubel. Eine Riesen-Open-Air-Messe ist auch geplant und was man so hört, die Leute sind regelrecht im Papstfieber. Und das, obwohl in Frankreich ja doch viele eher kirchenkritisch unterwegs sind. Claudia Wächter, Rom.
14: Der Iran hat den USA nach Medienberichten einen neuen Vorschlag für Verhandlungen über ein mögliches Kriegsende vorgelegt. Außenminister Agachi zufolge könnte die Straße von Hormuz 7 Tage nach einer Einigung wieder geöffnet werden. Welche Bedingungen dafür erfüllt werden müssten, blieb offen. Das Weiße Haus bestätigte lediglich, über Vermittler liefen weiterhin positive und konstruktive Gespräche.
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18: Mit Vanilleeis und Eruption geht's los in der zweiten Sendestunde. Und Barbara Müller begrüßt Sie nochmal ganz herzlich zum Freitags-Rendezvous.
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0: Eruption, die so eine ähnliche Klangfarbe immer hatten wie Boney M. Aber war ja auch derselbe Produzent. Jetzt sind wir in der zweiten Stunde angekommen und wir haben da auch viel mit Ihnen vor. Zum Beispiel gibt's in der zweiten Hälfte den Veranstaltungskalender. Die Regionalnachrichten, wie immer um 17:05. Da erfahren Sie dann alles, was es Neues bei uns in der Region gibt. Programmtipps habe ich auch für Sie. Und gleich heißt es wieder Adler, Luchs und Co. Da schauen wir wieder ins Wildfreigehege nach Hellenthal nach der nächsten Musik.
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1: Von jetzt auf gleich ist es Herbst geworden. Die Nächte werden lang und frisch, es regnet viel und morgens bildet sich nach dem Sonnenaufgang Nebel über dem Urftal. Eine ganz besondere Zeit, in der man hier auch bei Regenwetter die Brunftschreie der Hirsche hören kann. Denn die Brunft hat begonnen, sagt Wildfreigehege-Urgestein Karl Fischer.
2: Also die Jungs sind schon am Röhren, so kann man sagen. Die machen momentan das Vorgeplänker. Wir haben momentan 3 kapitale Hirsche drin und die haben die Aufgabe, 25 Damen zu beglücken. Und wir hoffen jetzt, wenn ein bisschen kälter wird, wird die Aussprache des Hirsches umso stärker. Es gibt ja da Plätzen, Hauptschlag und so was. Und dann sind die natürlich richtig im Röhren. Das hört sich natürlich schon atemberaubend an, wenn man so ein bisschen Dämmerlicht hat, wo der Hirsch dann... Das sind schon so wichtige Aktionen, die kommen, wenn der Schönste im Röhren ist, auch die Gunst, die Damen zu kriegen.
1: Entscheidend für den Brunftbeginn sind mehrere Faktoren. Unter anderem auch die Menge an Futter, die die Hirsche zu sich genommen haben. Denn um die Mädels werben, kostet Kraft und macht schlank.
2: Wenn die Hirsche eine sogenannte Feistzeit haben, die fressen sich rund, werden in der Zeit richtig verlieren. Also die Hirsche können bis zu 1,5 Zentner Körpergewicht verlieren bei dieser Paarungszeit. Und auch durch die ganze Lauferei und durch die Kämpfe. Und deshalb ist natürlich die Nahrungspalette vorher schon ganz wichtig, dass er sich die angenommen hat.
1: Doch am Ende sind es die natürlichen Instinkte. Von einer auf die anderen Minute geht's los. Dann laufen die Hormone Amok und nichts ist mehr, wie es vorher war.
2: Derzeit ist es so, dass die Tiere natürlich, wie soll man sagen, wie beim Hund heiß werden. Das heißt, die werden natürlich deckfähig und das riecht der Hirsch natürlich automatisch. Und dementsprechend wird dieses Tier speziell getrieben und dementsprechend auch beschlagen.
1: Das beginnt natürlich auch immer erst dann, wenn es nicht mehr so heiß ist. Die Lust am Partner hängt beim Hirsch also wirklich vom Wetter ab?
2: Sehr stark witterungsabhängig. Wenn es zu warm ist, dann kann es sein, dass es ein bisschen verschoben wird. Ist es kalt, kann die auch ein bisschen früher anfangen. Also momentan liegen wir gut im Rennen.
1: Und das bei dem Wetter. Die Hirsche stört es wenig und an den Brunftschreien kann man den Grad des Werbens erkennen. Hier einige Beispiele.
2: Der Hirsch beispielsweise, er hat natürlich so Arten, wo er ein bisschen das nennt man Knurren. Da gibt es beispielsweise dieses Anröhren und da gibt es den Hauptschlag. Und dementsprechend werden die Damen zusammengerufen, das heißt zusammengetrieben. Und er passt natürlich wie ein Pascha auf, dass kein anderer Hirsch ihm beispielsweise die Frauen klauen kann. Und dementsprechend hat er seinen Harem um sich und hat natürlich die Aufgabe, zwischendurch noch die Dame dementsprechend zu beschlagen.
1: Und beschlagen heißt, bringen wir es auf den Punkt, decken. Und wie kommt es dann zu dieser sachlichen Formulierung?
2: Beschlagen ist im Prinzip, er steigt hinten auf und macht natürlich den normalen Geschlechtsakt wie alle anderen. Aber man nennt das so mehr beschlagen, weil er im Prinzip einen kurzen Moment hat. Das ist ja kein Akt, wo du lange zugucken kannst, sondern der schreit halt hier, tak, tak, na, warte, essen.
1: Haben Sie auch Bilder im Kopf? Trotzdem bleiben wir investigativ und wollen wissen, wie lange ein Hirsch denn braucht, um die Dame seiner Wahl zu überzeugen. Also bis es schlussendlich zum Tak-Tak kommt.
2: Ja, die Buhle momentan mal 6 bis 8 Wochen, weil in dem Gatter ist es natürlich einfacher, wenn die Damen alle zusammen sind, weil draußen muss er sich die alle zusammen suchen, weil der Wald ist ja ohne Grenzen, ohne Zaun, das heißt im Klartext, der holt sich auch andere Frauen, wenn er sie kriegen kann. Aber die Nebenbuhler sind natürlich so weit und sagen, du kriegst die nicht, also gibt es natürlich heiße Kämpfe und die Kämpfe können auch bis zum Tode führen.
1: Das ist hier vor einigen Jahren vorgekommen. Ein junger Hirsch galt als Außenseiter und versetzt gleich zum Beginn mit seinem Geweih im Kampf einem 28-Ender einen Stich ins Herz. Der Platzhirsch hatte keine Chance. Ein Hirsch allein ist nach den gewonnenen Kämpfen für die Weibchen zuständig. Paare auf Dauer gibt es bei den Hirschen zunächst nicht.
2: Der stärkste Hirsch hat die Gunst, diese 20, 25 Damen sein eigen zu nennen. Die werden alle zusammengehalten. Die sind in dem Moment sind die wie sagt man, autorisiert und sagen, der ist der Chef da. Und wenn der Chef das Ruder abgeholt bekommt, ist der neue Chef da. Dann ordnen sich dem auch unter.
1: Nicht immer sind damit die Herren der Schöpfung einverstanden. Immer dann kommt es wie aus dem Nichts zum Kampf.
2: Der junge Hirsch oder der ältere Hirsch will sich das nicht gefallen lassen. Da kämpft er mit dem Platzhirsch, so nennt man ihn. Das ist der Hirsch, der es Saren hat. Und wenn er ausgeschalten wird, das heißt abgeschlagen wird, beim Kampf verliert, dann ist der nächste Hirsch dran.
1: Manchmal aber sind auch die Frauen mit dem Gewinnerhirsch nicht einverstanden und lehnen ihn als Partner für Tak-Tak, also fürs Beschlagen, ab. Das sind dann die Launen der Natur.
2: Dann ist es eben halt der Eisprung nicht optimal, das haben wir auch schon mal gehabt. Dann kommt der 5 Monate später, aber dann rollt die auch 5 Monate später wieder die Hirsche auf. Weil durch diese Aktion, dass die dann deckfähig wird, ist der Hirsch wieder in Stimmung. Das haben wir festgestellt, dass einmal ein Kalb statt im Mai geboren wird, kam dann im August, September. Das war ja nicht normal, aber Und so muss es ja da nicht stimmen. Aber warum es so ist, das kann ich dir nicht beantworten.
1: Das erklärt sich, und da werden mir alle weiblichen Hörerinnen recht geben, eigentlich ja auch von selbst. Das Schauspiel dauert nur wenige Tage. Wer aber jetzt im Herbst nach Hellenthal kommt, wird dennoch eigentlich zu jeder Zeit Augen- und Ohrenzeuge.
2: In Brunftzeit haben wir ja Glück, dass wir verschiedene Hirscharten da haben. Wir haben weißes Rotwild, wir haben rotes Rotwild, also das normale. Wir haben Dammwild da und wir haben Sickerwild. Interessant ist, dass die alle ein bisschen versetzt sind mit maximal 3 Wochen. Der Rothirsch fängt an, dann geht es weiter mit dem Dammhirsch, der macht so einen Knurksen, und der Sickerwild wird, der hat zum Fiepen. Und deshalb ist das natürlich momentan von September angefangen bis fast Dezember eine Stimmung. Dann kommen die Wildschweine. Das ist die Rauschzeit. Und die sind die ganze Zeit nur immer hinterher. Und das ist so die Faszination. Also.
1: Das letzte Mal, als ich dieses Geräusch gehört habe, machte das allerdings der Wagen von meinem Kollegen Jochen Späth. Und die Werkstatt hatte nicht von Rauschzeit, sondern von Zylinderkopfdichtung gesprochen. Er fand es nicht so gut. Aber Sie können sich ja selbst ein Bild machen. Den ganzen Herbst beim großen Tack-Tack-Husch-Husch hinterm Busch im Wildfreigehege Hellenthal.
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2: Bevor der lange Herbst und der Winter kommt, heute nochmal grillen, chillen, auf jeden Fall ab und raus, vielleicht ja auch nochmal für eine Portion Eis, denn der Spätsommer oder der Altweibersommer ist da und das, obwohl schon kalendarisch Herbst ist. Die Temperaturen heute Nachmittag noch ein bisschen gespalten, es gibt eine große Spanne, 24 Grad in Raren und in Aachen, 25 Grad in Erftstadt und in Weilerswist, aber eben nur 17 Grad in St. Vith und in Schleiden. Am Abend und in der Nacht nur wenige Wolken und weil es klar ist, wird es kühl mit 12 bis 6 Grad. Am Samstagmorgen Nebelfelder, später erneut sonnig und trocken. Und so geht es durch den Tag bei milden 20 bis 25 Grad. Und am Sonntag ist noch mehr drin.
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4: Ich bin Dieter Spieth. Nach dem tödlichen Messerangriff auf eine 88 Jahre alte Frau hat die Staatsanwaltschaft lebenslange Haft und Sicherungsverwahrung für den Angeklagten gefordert. Die Verteidigung plädiert dagegen auf Totschlag und geht von einer verminderten Schuldfähigkeit aus. Vor dem Aachener Landgericht hatte der Angeklagte eingeräumt, die Frau in der Aachener Innenstadt niedergestochen zu haben. Der damals obdachlose 56-Jährige soll zuvor mit Mitarbeitern einer Gaststätte in Streit geraten sein und anschließend schon zwei junge Frauen mit einem Messer gedroht haben. Wenig später soll er unvermittelt auf die Seniorin eingestochen haben. Die Frau starb rund einen Monat später an den Folgen der Verletzungen im Krankenhaus. Zum Zeitpunkt der Tat soll der Angeklagte erheblich unter Alkoholeinfluss gestanden haben. Außerdem wurden Kokain, Methadon und weitere Drogen festgestellt. Heute will das Landgericht Aachen in dem Fall das Urteil verkünden. Die öffentliche Wohnungsbaugesellschaft ÖWOB hat in Eupen zwei sogenannte Trainingswohnungen erfolgreich gestartet. Sie ermöglichen Jugendlichen aus schwierigen Lebensverhältnissen erste Schritte ins selbstständige Leben. Dabei müssen sie eine Miete bezahlen und Nebenkosten bestreiten, werden aber dabei von der SIA im Alltag sozial begleitet. Im April sind die beiden Wohnungen in einem Altbau vermietet worden. Bislang funktioniert das Projekt erfolgreich. Es handelt sich um eigenständige Wohnungen und nicht um Wohngemeinschaften. Das Konzept gibt es so oder in ähnlicher Form auch in anderen belgischen Kommunen. Finanziell unterstützt wird es auch von der DG. Die ÖWOB will nicht ausschließen, ähnliche Projekte auch mit anderen Partnern umzusetzen, so Geschäftsführerin Annabelle Pomé im Radio 700 Gespräch. 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Die RWTH Aachen hat ein eigenes Klimaschutzkonzept verabschiedet. Damit will die Hochschule ihre eigenen Treibhausgasemissionen dauerhaft reduzieren. In das Konzept fließen Anpassungen in den Bereichen Energie, Mobilität, Beschaffung und Entsorgung sowie Veränderungen als Reaktion.

0: Die Stadt Olpen wird sich am kommenden Donnerstag wieder an einer Testwarnung des Systems BALED beteiligen. Alle angeschlossenen Personen im Stadtgebiet erhalten Testmeldungen als Sprachnachricht, SMS oder per E-Mail. Die SMS kommt von der Nummer 1789, der Sprachanruf erfolgt von der Nummer 0477 77 77 55. Mails werden über das BALED-System versendet. Damit will die Stadt ihre ablaufbare Notsituation überprüfen und die Bevölkerung für das richtige Verhalten im Ernstfall sensibilisieren. Außerdem weist die Stadt darauf hin, dass sich alle Bürger kostenlos beim BALED-System registrieren können. Dort können auch mehrere Telefonnummern und Mailadressen für eine Warnung hinterlegt werden. 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

0: 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Im Rahmen der belgischen Rallye-Landesmeisterschaften führt die East Belgian Rallye für die mehr als 120 Teilnehmenden durch Amel, Büllingen, Burgreuland, Bütschenbach und St. Vith. Entlang der Strecke gibt es Buden und Stände. Interessierte können heute den ganzen Tag über an der Strecke zuschauen. Der Junggesellenverein Larscheid feiert sein 100-jähriges Bestehen mit einem großen Festwochenende und 4 Tagen buntem Programm. Los geht es heute um 16 Uhr im Saal in Larscheid. Heute mit After-Work-Party und Disco. Jonas Mischut spielt Popmusik um 20 Uhr im Traditionsgasthaus Gier in Kall. Hits von damals spielt die Band Second Hand um 20.30 Uhr im Eifeler Musikcafé in Dahlem-Schmittheim. Musik mit keltischer Seele versprechen die Featherstones und The Feathertones. Um 19 Uhr im Aachener Kuckuck im alten Zollhaus am Köpfchen direkt an der Grenze. Eine nächtliche Tour zur Natur im Hohen Venn verspricht der geführte Spaziergang. Wie Sie sehen, sehen Sie nichts. Treffpunkt ist um 19.30 Uhr am Naturzentrum Haus Tennell in Eupen. In der Reihe Kulturgenuss gastieren die Salonlöwen und spannen mit ihrem Programm Salonlöwenzahn einen Bogen von den 20er Jahren bis in die Gegenwart, begleitet mit einem Viergangmenü um 18 Uhr im Kurhausrestaurant in Gemünd. Heute startet die Kirmes in Recht. Ab 16 Uhr ist After-Work-Party, um 19 Uhr ist Anpfiff für ein Amateur-Fußballspiel und ab 20 Uhr Kirmes-Party mit Beat Club und DJ Shockwave. Gefeiert wird auf dem Sportgelände des KFC Orecht. Heute starten die Hofkulturtage. Um 18 Uhr präsentiert sich zunächst Neo-Soul-Sängerin Kat im Duo mit Timo Schmidt. Anschließend gibt es Ska Made in Aachen mit den Quicksteps. Heute Abend auf der Bühne im Hof in Aachen. Zu einem abendlichen Spaziergang auf den Spuren von Fledermaus und Co. treffen sich Interessierte um 18.30 Uhr am Aachener Kuckuck. Die Exkursion ist geführt. Heute Abend wird wieder das Stück Traumflucht gespielt, um 19 Uhr im Theater K im Aachener Tuchwerk. Form, Fantasie und Variationen der Werke von Beethoven spielt das Trio Orleon um 19 Uhr im Aachener Indergymnasium. Aus der Kino-Erfolgskomödie ist eine Theaterproduktion geworden. Das Stück Extrawurst wird auch heute wieder im Aachener Grenzlandtheater aufgeführt. Der Vorhang hebt sich um 20 Uhr. Century's Crime spielt Pop um 20 Uhr im Spirit of 66 in Verviers. Isabelle Varell präsentiert Musik und Literatur bei Die guten alten Zeiten sind jetzt um 20 Uhr im Aachener Franz. Heute feiert das Stück Lucy 4,6 Milliarden Jahre Premiere im Theater Aachen. Die Aufführung beginnt um 20 Uhr. Tinte trifft Tusche ist der Titel einer neuen Ausstellung. Gezeigt werden Tintenfässer und Tuschezeichnungen aus der Sammlung von Julius Rohm. Die Show ist in den nächsten Tagen im Aachener Kufenmuseum zu sehen. Eröffnung ist heute um 19 Uhr. Heute starten die Aachener Kunstrouten. Den Auftaktabend verbinden die Veranstalter mit der Vernissage, einer weiteren Kunstausstellung, um 20 Uhr in der Aula Carolina in Aachen. 11 Unternehmen aus Stolberg präsentieren sich und ihre noch offenen Ausbildungsplätze. Interessierte können einfach kommen und reinschnuppern. Von 16 bis 19 Uhr bei der Nacht der Ausbildung 2026. Und an vielen Krankenhäusern ist Herzwoche. An Ständen gibt es Infos zur Herzgesundheit sowie Präventionsangebote. Heute den ganzen Tag über in der Klinik St. Josef in St. Vith. 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

Schnell vergeht wieder der Vormittag und so stehen wir wieder kurz vor der Mittagsgrenze. Die Nachrichten gibt es hier gleich bei Radio 700. Da erfahren Sie das Neueste aus aller Welt und dann bin ich nochmal eine Stunde lang für Sie da. Bis gleich also.

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24: Bevor der lange Herbst und der Winter kommt, heute nochmal grillen, chillen, auf jeden Fall ab und raus, vielleicht ja auch nochmal für eine Portion Eis, denn der Spätsommer oder der Altweibersommer ist da und das, obwohl schon kalendarisch Herbst ist. Die Temperaturen heute Nachmittag noch ein bisschen gespalten, es gibt eine große Spanne, 24 Grad in Raren und in Aachen, 25 Grad in Erftstadt und in Weilerswist, aber eben nur 17 Grad in St. Witt und in Schleiden. Am Abend und in der Nacht nur wenige Wolken und weil es klar ist, wird es kühl mit 12 bis 6 Grad. Am Samstagmorgen Nebelfelder, später erneut sonnig und trocken und so geht es durch den Tag bei milden 20 bis 25 Grad und am Sonntag ist noch mehr drin.
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25: Ich bin Thomas Bleskin. Bundestag und Bundesrat wollen heute einen neuen Tankrabatt beschließen. Die schwarz-rote Koalition plant, die Energiesteuer auf Benzin und Diesel vom 1. Oktober bis Ende Dezember um 14 Cent je Liter zu senken. Mit der Mehrwertsteuer ergibt sich eine Entlastung von 17 Cent pro Liter. Bund und Länder rechnen dadurch mit Steuerausfällen von insgesamt bis zu 2,5 Milliarden Euro. Im Bundestag steht heute außerdem das Bundespolizeigesetz zur Abstimmung. Der Bundespolizei soll es im Kampf unter anderem gegen Extremismus künftig erlaubt sein, Handys zu überwachen.
26: Das Handy anzapfen, Mails mitlesen, ebenso die Nachrichten bei Telegram oder WhatsApp. Um Kriminellen auf die Spur zu kommen oder auch um mögliche Taten zu verhindern, hilft es Ermittlern häufig, die Kommunikation der Verdächtigen zu überwachen. In Deutschland gelten für eine solche Überwachung strenge Regeln. Daher ist eine Änderung im Gesetz nötig, damit die Bundespolizei im Kampf gegen Extremismus und Schleuserbanden im Falle des Falles künftig auch die Kommunikation überwachen darf. Lea Matschulat, Nachrichtenredaktion.
25: Der Streit zwischen US-Präsident Donald Trump und Medienhäusern um den Zugang zum Weißen Haus überschattet auch den Besuch von Chinas Staatschef Xi Jinping. Große US-Sender strahlten in ihrem Programm deutlich weniger zu dem Treffen in Washington aus, als es sonst bei solchen Gipfeln üblich ist. Live-Übertragung fehlte ganz.
0: Das Staatsdinner blieb weitgehend im Dunkeln. Wieder wurden Sender ausgeschlossen und TV-Berichterstattung blieb aus. Beim Dinner serviert wurde gelber Kürbis, Pilzfrikassee, Barsch, Aubergine und Vanilleeis. Ein Tenor sang Lieder und die Blaskapelle des Militärs spielte auf. Tech-Bosse saßen mit am Tisch, aber über die Inhalte der Gespräche wurde nichts bekannt. Auch vom Vier-Augen-Gespräch von Trump und Xi zuvor drang wenig nach außen. Konfliktstoff gibt es reichlich, aber es hieß nur, es sei ein großartiges Treffen gewesen. Tina Eck, USA.
25: Schülerinnen und Schüler wollen heute bundesweit gegen eine mögliche Wehrpflicht demonstrieren. Nach Angaben der Initiative Schulstreik gegen Wehrpflicht sind rund 100 Kundgebungen geplant. Das neue Wehrdienstgesetz ist seit Januar in Kraft und sieht für junge Männer ab dem Jahrgang 2008 eine verpflichtende Musterung vor. Sollten sich nicht genug Freiwillige melden, kann der Bundestag über eine Wehrpflicht entscheiden.
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4: Barbara Müller sagt Mahlzeit und herzlich willkommen. Und wir starten mit Santa Barbara und mit Rudi Carrell.
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Rudi Carell fragt, wann wird's mal wieder richtig Sommer? Naja, da wird er sich jetzt wohl noch ein bisschen gedulden müssen. Den hatten wir gerade und sind gerade mal am Herbstanfang. Also wirklich, nee. Da muss er sich noch eine Weile gedulden, bis ins nächste Jahr. Aber der Herbst hat ja auch seine schönen Seiten. Wir sind in der dritten Stunde des Rendezvous angekommen. Ja, und gleich schauen wir mal nach Ostbelgien. Tja, da ist es auch nicht viel anders als in Deutschland, in ländlichen Gegenden. Da sitzt dann teilweise tatsächlich nur eine Person in einem Fahrzeug. Und das ist natürlich nicht sehr nachhaltig, wenn man sich das mal vom ökologischen Gesichtspunkt überlegt. Die VOG Movia sucht deshalb nach Ideen, wie man das ändern könnte. Mehr dazu nach der nächsten Musik. 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

0: In Ostbelgien sitzt bei vielen Autofahrten nur eine einzige Person im Fahrzeug. Die ökologische Bilanz fällt dementsprechend mager aus. Daher sucht die VOG Movia neue Ideen. Und diese können sogar finanziell gefördert werden. Julia Thomas berichtet.
1: Ostbelgien ist eine Region der weiten Wege. Ohne eigenes Auto ist der Alltag schwerer zu bewältigen als in der Großstadt. Das schmälert die Klimabilanz. Deshalb sucht die VOG Movia, früher als Fahrmit in der Region bekannt, nach nachhaltigen Ideen für alternative Mobilitätskonzepte. Und diese können sogar finanziell gefördert werden. Claudia Schmitz von der VOG Movia beschreibt, was gerade von der VOG veröffentlicht worden ist.
2: Der nächste Projektaufruf an alle, die gute Ideen im Bereich Mobilität im Kopf haben, ob das jetzt Dorfgemeinschaften sind, VOGs, Vereine, Elternräte, Schulen, Jugendgruppen oder andere lokale Initiativen, wenn sie sagen, ach, das wäre noch eine gute Idee als Alternative zum Ein-Personen-Autoverkehr, dann können sie gerne bei uns ein Projekt einreichen.
1: Bis zu 3.000 Euro an Förderung können für die einzelnen Projekte bereitgestellt werden. Manchmal genau die Summe, die benötigt wird, damit eine Idee auch umgesetzt werden kann. Mehrmals ist das in den letzten Jahren bei Movia schon geschehen. Die geförderten Projekte waren so vielfältig wie die Mobilität selbst.
2: Zum Beispiel eine Fahrradrikscha für Ausfahrten mit Senioren für das Dorfhaus Einatten. Die machen das dann in Zusammenarbeit mit dem Marienheim in Raren, damit auch die Senioren nochmal mobil sind innerhalb ihrer Gemeinde. Wir haben aber auch ein Lastenrad zum Ausleihen für Kindertransport zum Beispiel oder Mobilitätsmaterial für Schulen, also so kleine Laufrädchen für den Kindergarten. Fahrradunterstände, die städtische Grundschule Oberstadt, die hat damals ein Sensibilisierungsprojekt gemacht mit den Kiss-and-Ride-Zonen, wo die Kinder dann selber die Kiss-and-Ride-Zonen erklärt haben. Wir haben auch schon mal eine Fahrradreparaturwerkstatt mitbezahlt oder diese Fahrradreparaturstationen am Ravel zum Beispiel.
1: Der Fantasie sind also nur wenige Grenzen gesetzt. Bis zum 8. November sind die Vorschläge als Bewerbung möglich. Am einfachsten über die Unterseite von Movia. Danach wird entschieden, welche Ideen und Vorschläge gefördert werden können.
2: Wir haben dann einen kleinen Bewertungsausschuss zusammengestellt und schauen uns die Projekte genauer an. Wenn die dann in unsere Kriterien, also innovativ, übertragbar und nachhaltig hineinpassen, dann bekommen sie dann von uns den Zuschlag. Und danach sehen wir dann gemeinsam, wie wir das praktisch umsetzen.
1: Mehr Nachhaltigkeit in der Mobilität und weniger Fahrten im Auto, bei denen nur eine Person an Bord ist. Dafür setzt sich die Nachhaltigkeitsinitiative der Movia ein. Sicherlich auch in diesem Jahr wieder mit spannenden Vorschlägen von Vereinen, Gruppen, Dorfgemeinschaften, aber auch Unternehmen oder Privatgruppen. Mitte November werden die ersten Ergebnisse erwartet.

0: Morgen ist wieder Partytime ab 19 Uhr hier bei Radio 700. Diesmal mit meinem Kollegen Tobias Reuter. Ja, und wenn Sie vielleicht ein Oktoberfest feiern oder Geburtstag oder was auch immer, wenn Sie vielleicht einfach nur die passende gute Laune-Musik für den Samstagabend brauchen, dann sind Sie bei uns genau richtig. Und wenn Sie sich beteiligen möchten mit Ihrem Musikwunsch und vielleicht noch ein paar Grüße durchgeben möchten, dann können Sie das natürlich tun über unser Hörertelefon. Und das ist zu erreichen über 0032 80 480 105 oder natürlich auch über unser Partytime Musikwunschformular oder an partytime@radio700.eu. Morgen Abend um 19 Uhr geht's los und da ist mit Sicherheit für gute Laune gesorgt.
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2: Bevor der lange Herbst und der Winter kommt, heute noch mal grillen, chillen, auf jeden Fall ab und raus, vielleicht ja auch noch mal für eine Portion Eis, denn der Spätsommer oder der Altweibersommer ist da und das, obwohl schon kalendarisch Herbst ist. Die Temperaturen heute Nachmittag noch ein bisschen gespalten, es gibt eine große Spanne, 24 Grad in Raren und in Aachen, 25 Grad in Erftstadt und in Weilerswist, aber eben nur 17 Grad in St. Quitt und in Schleiden. Am Abend und in der Nacht nur wenige Wolken und weil es klar ist, wird es kühl mit 12 bis 6 Grad. Am Samstagmorgen Nebelfelder, später erneut sonnig und trocken. Und so geht es durch den Tag bei milden 20 bis 25 Grad. Und am Sonntag ist noch mehr drin.
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4: Ich bin Ina Pleier. Die Stadt Herzogenrath wird zum kommenden Jahreswechsel eine Feuerwerksverbotszone in der Neustraße einrichten. In den dort direkt angrenzenden Niederlanden gilt dann erstmals ein komplettes landesweites Feuerwerksverbot in der Silvesternacht. In Herzogenrath befürchtet man, dass viele Niederländer das Böllerverbot umgehen könnten und nach Herzogenrath ausweichen wollen. Deshalb soll eine Allgemeinverfügung das Mitbringen und Abbrennen von Feuerwerkskörpern untersagen. Die Verwaltung prüft aktuell noch, ob private Grundstücke von Anwohnern ausgenommen werden können und ob im Grenzgebiet weitere Maßnahmen erforderlich werden können. In der historischen Altstadt von Aachen gilt schon seit 2019 ein Verbot von Silvesterfeuerwerk. Nachdem der Großbrand in Hürtchenwald gelöscht ist, steht die Abrechnung bevor. Zeitweise waren dort rund 1800 Einsatzkräfte sowie Löschhubschrauber und Panzer vor Ort. Noch ist nicht klar, wie viel das genau kosten wird. Zahlreiche Rechnungen liegen noch nicht vor, sagte Hürtchenwalds Bürgermeister Stefan Kranen. Die Gemeinde arbeitet in der Frage der Kosten nach seinen Worten eng mit dem Kreis und dem Landrat zusammen. Gerechnet wird mit Ausgaben im Millionenbereich. Deshalb sei bereits ein Antrag an das Land in Planung, denn über das Gemeindefinanzierungsgesetz können Kommunen bei außergewöhnlichen Belastungen finanzielle Unterstützung beantragen. Bis die Schlussrechnung fertig ist, wird es aber noch eine Weile dauern. Der Blick in den ostbelgischen Polizeibericht. In Kelmis hat am Mittwoch ein Autofahrer an einem Überweg eine Frau auf ihrem E-Roller angefahren. Die Fahrerin stürzte und musste verletzt in ein Krankenhaus gebracht werden. In Olpen fiel ein Mann auf einen Trickbetrug mit falschen Geldanlagen im Internet herein. Die Täter brachten ihn dazu, vertrauliche Bankdaten zu veröffentlichen. Es kam zu einer Überweisung. In der Nacht zum Donnerstag wurde zudem in Kettenis ein Wohnwagen entwendet. Er hatte neben einem Wohnhaus gestanden. In St. Vith wurde bei Baggerarbeiten am Mittwochvormittag eine Fliegerbombe aus dem Zweiten Weltkrieg entdeckt. Der hinzugerufene Entminungsdienst stellte fest, dass von dem Sprengmittel keine Gefahr mehr ausging und entsorgte diese. Große Freude für regionale Fußballfans. Alemannia Aachen und die AS Olpen haben ein gemeinsames Testspiel vereinbart. Es wird am kommenden Donnerstag um 13.30 Uhr im Olpener Kehrwegstadion ausgerichtet. In Belgien gilt für den Ticketverkauf für den Profifußball bei Personen ab 12 Jahren eine Personalisierungspflicht, wie die Alemannia mitteilt. 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

0: Lange hat es gedauert. Nun kommt schnelles Internet auch in große Teile von Herzogenrath. Nachdem ein neuer Partner gefunden wurde, kann endlich mit dem Ausbau der Glasfaserleitungen begonnen werden. Julia Thomas zu den Hintergründen.
1: Was lange währt, wird endlich gut. Die Geschichte des Glasfaserausbaus in Herzogenrath drohte zu einer Never-Ending-Story zu werden. Erst wollte keiner der großen Konzerne ran und die Leitungen für das schnelle Internet verlegen. Dann wurde eine Firma gefunden, die interessiert war und mit den Bauarbeiten begonnen hatte. Und auch die ersten Bürger zeigten schon Interesse. Aber dann war Schluss, kann sich der Pressesprecher der Stadt Herzogenrath, Thomas Blumenhofen, noch gut erinnern.
2: Wir waren tatsächlich dadurch überrascht, dass unser bisheriger Partner UGG, die hier in Herzogenrath ein flächendeckendes Netz ausbauen wollten, eben sich aus dem Markt zurückgezogen haben. Das war dann natürlich schon ein erheblicher Rückschlag, weil wir da auch eigentlich eine sehr gute Vereinbarung gehabt haben, durch ein Letter of Intent auch und eine gute Zusammenarbeit bis zu dem Zeitpunkt auch stattgefunden hatte. Nun war es dann natürlich so, dass das wirklich sehr abrupt endete und wir dann natürlich gehofft haben, dass auch schnell ein neuer Anbieter auf den Markt kommt, der dann hier ein Glasfasernetz errichten möchte.
1: Doch alsbald kam es zu einer glücklichen Fügung, denn die Telekom stieg in die Planungen ein und wird jetzt umfangreich und im großen Stil in weiten Teilen Herzogenraths Haushalte und Unternehmen an das schnelle Internet anbinden.
2: Es sind über 5000 Haushalte, Gewerbebetriebe, die hiervon profitieren können im Stadtgebiet von Herzogenrath. Das sind in den Bereichen Kohlscheid, Klinkheide und in Herzogenrath-Merkstein entsprechend markierte Gebiete, die die Telekom entsprechend hier als Ausbau Vorranggebiete definiert hat und wo sie jetzt auch schon seit einigen Wochen und Monaten entsprechend vertrieblich aktiv ist.
1: Allerdings rührt die Telekom die bereits verlegten Kabel der UGG erst einmal nicht an. Und es gibt auch noch einige weiße Flecken bei der Versorgung mit Glasfaser. Hier hofft die Stadt vor allem auf ein Förderprogramm, bei dem die Städteregion Aachen im Falle einer Förderzusage selbst aktiv werden kann. Unabhängig davon hat der Glasfaserausbau mit dem Partner Telekom in Kohlscheid aber schon einmal begonnen.
2: Auf der Ebertstraße wurde mit dem ersten Bauabschnitt begonnen. Das heißt, da sieht man jetzt auch eine richtige Baustellentätigkeit, dass Glasfaser in den Straßen, in den Gehwegen verlegt wird. Das wird jetzt auch demnächst schon Richtung Weststraße weitergehen. Also die Bauabschnitte, die gehen jetzt in Kohlscheid sehr regelmäßig los. Dann sollten auch optimalerweise schon gegen Jahresende die ersten, die sich interessiert haben, die sich bei der Telekom angemeldet haben, ihre Glasfaseranschlüsse erhalten.
1: Bereits im kommenden Jahr sollen alle Haushalte, die an den Anbaustellen liegen, an das Netz angeschlossen sein. Dazu müssen Hauseigentümer nun aber Verträge mit der Telekom abschließen. Die ist in Herzogenrath auch regelmäßig mit einem Infomobil unterwegs. Und es gibt sogar eine eigene Internetseite. Wer jetzt gleich den Anschluss im Zuge der Ausbauarbeiten bucht, der muss keine Anschlussgebühren bezahlen, versichert die Telekom. Und dann wird schon bald schnelles Internet und IPTV ohne Probleme verfügbar sein. Viele Menschen in Herzogenrath freuen sich bereits darauf und für die Unternehmen ist es auch ein entscheidender Faktor für die Wettbewerbsfähigkeit.

Sag doch selbst, was wirst du anfangen mit deiner Freiheit, die dir jetzt so kostbar erscheint? 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Hä? Nein, nein, mein Freund.

Und das war das Freitagsrendezvous. Bleibt mir noch, Ihnen ein wunderschönes Wochenende zu wünschen. Gleich gibt's hier den Treffpunkt. Mein Kollege Jochen Späth wird Sie durch den Nachmittag begleiten. Der steht schon in den Startlöchern. Ja, und wir hören uns dann wieder gleich zu Wochenbeginn am Montagmorgen um 10. Bis dahin winke ich kräftig in alle Richtungen. Haben Sie eine gute Zeit. Vielleicht ja mit uns im Radio. Würde uns freuen. Winke, winke. Und tschüss für heute, sagt Barbara Müller.

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9: Bevor der lange Herbst und der Winter kommt, heute nochmal grillen, chillen, auf jeden Fall ab und raus, vielleicht ja auch nochmal für eine Portion Eis, denn der Spätsommer oder der Altweibersommer ist da und das, obwohl schon kalendarisch Herbst ist. Die Temperaturen heute Nachmittag noch ein bisschen gespalten, es gibt eine große Spanne, 24 Grad in Raren und in Aachen, 25 Grad in Erftstadt und in Weilerswist, aber eben nur 17 Grad in St. Vith und in Schleiden. Am Abend und in der Nacht nur wenige Wolken und weil es klar ist, wird es kühl mit 12 bis 6 Grad. Am Samstagmorgen Nebelfelder, später erneut sonnig und trocken. Und so geht es durch den Tag bei milden 20 bis 25 Grad. Und am Sonntag ist noch mehr drin.
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10: Ich bin Thomas Bleskin. Im Kampf gegen organisierte Kriminalität soll der Staat leichter auf illegal erworbenes Vermögen zurückgreifen können. Der Bundestag hat dafür die Umsetzung einer EU-Richtlinie beschlossen. Sie soll unter anderem die Zusammenarbeit bei grenzüberschreitenden Fällen verbessern. Heute befasst sich der Bundestag mit Entlastungen für die Verbraucher. Der umstrittene Tankrabatt steht auf der Tagesordnung.
11: Verbrechen dürfen sich nicht lohnen, sagt Bundesjustizministerin Hubig. Mit der Umsetzung der EU-Richtlinie soll organisierter Kriminalität die finanzielle Grundlage entzogen werden. In anderen Ländern, etwa Italien, ist es gang und gäbe, dass der Staat illegal erworbenes Vermögen zurückholt. Was den Tankrabatt angeht, so wollen Bundestag und Bundesrat die Maßnahme heute im Eilverfahren auf den Weg bringen, damit sie noch zum 1. Oktober greift. Die Steuern auf Sprit sollen um 17 Cent sinken. Ob die Entlastung bei den Verbrauchern ankommt oder nur bei den Mineralölfirmen, ist umstritten. Tanja Wagner, Nachrichtenredaktion.
10: Schülerinnen und Schüler wollen heute bundesweit gegen eine mögliche Wehrpflicht demonstrieren. Nach Angaben der Initiative Schulstreik gegen Wehrpflicht sind rund 100 Kundgebungen geplant. Das neue Wehrdienstgesetz ist seit Januar in Kraft und sieht für junge Männer ab dem Jahrgang 2008 eine verpflichtende Musterung vor. Sollten sich nicht genug Freiwillige melden, kann der Bundestag über eine Wehrpflicht entscheiden. Papst Leo startet heute seine erste Reise nach Frankreich. Die erste Station seiner ganz persönlichen 4-Tage Tour de France ist Paris und dort steht eine Premiere auf dem Programm.
12: Leo ist nämlich der erste Papst, der Notre Dame nach dem verheerenden Brand besucht, die berühmte Kathedrale. Vorher genießt er aber noch das Bad in der Menge, rollt in seinem Papamobil durch Paris, inklusive Glockengeläut und Jubel. Eine Riesen-Open-Air-Messe ist auch geplant und was man so hört, die Leute sind regelrecht im Papstfieber. Und das, obwohl in Frankreich ja doch viele eher kirchenkritisch unterwegs sind. Claudia Wächter, Rom.
10: Der Iran hat den USA nach Medienberichten einen neuen Vorschlag für Verhandlungen über ein mögliches Kriegsende vorgelegt. Außenminister Agachi zufolge könnte die Straße von Hormuz 7 Tage nach einer Einigung wieder geöffnet werden. Welche Bedingungen dafür erfüllt werden müssten, blieb offen. Das Weiße Haus bestätigte lediglich, über Vermittler liefen weiterhin positive und konstruktive Gespräche.
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9: Herzlich willkommen zum Start in den Freitagmittag.

0: Kurz nach eins, wir starten durch in den Freitagmittag hier mit Radio 700. In den kommenden drei Stunden haben wir drei musikalische Geburtstagskinder für Sie. Wir schauen ein bisschen zu den Nachrichten aus der Welt der Prominenten. Wir haben einen prall gefüllten Veranstaltungskalender und die Zeitreise. Und ich habe Ihnen versprochen, ich verrate, wer zu uns in Dolce Vita am morgigen Samstag kommt. Dazu und zu anderen Themen mehr in den kommenden 180 Minuten.
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Die jüngsten politischen Entwicklungen rund um den Globus geben mehr als nur Anlass zur Sorge. Steuern wir in vielen Ländern wieder zurück in Diktaturen und ähnliche Systeme, wie wir sie bereits vor vielen Jahren zu überwunden schienen, glaubten? Ja, auch Peter Maffay macht sich da im Augenblick so seine Gedanken und bezeichnet die Ergebnisse der letzten Landtagswahlen als besorgniserregend. Gegenüber dem Mallorca-Magazin sagte der 77-Jährige, sie seien ein Ausrufezeichen dafür, dass viele Menschen den Glauben an die etablierten Parteien verloren hätten. Diese müssten nun die Menschen wieder für sich zurückgewinnen und sich auf die Eckpfeiler der Demokratie besinnen. Außerdem sorgte sich Maffay darüber, dass nur wenige Künstler in dieser Zeit politisch klare Haltung und Stellung beziehen. Das ist in der Tat ein bisschen schwierig. Vielleicht fehlt es aber auch einfach an den positiven Momenten im Leben bei ganz vielen Menschen. Und so einen besingt Peter Maffay: Sonne in der Nacht.

Der Freitagnachmittag hier bei Radio 700. Und da blicken wir schon mal ein wenig auf den Samstagmittag. Ich habe Ihnen versprochen, wir schauen auf unseren Star-Talk. Aber bevor es soweit ist, wer in dieser Woche kommt, verrate ich Ihnen erstmal, wer nächste Woche zu Gast sein wird. Die Frau, die jahrelang für unser Glück verantwortlich war. Nach Karin Tietze-Ludwig folgte sie als Lottofee. Und dem Glück ist sie auch in ihren Büchern treu geblieben. Journalistin, Moderatorin und Autorin Franziska Reichenbacher. Nächsten Samstag ist sie bei uns in Deutsche Vita ab 12 Uhr bei Radio 700. Wer morgen kommt, ich habe Ihnen versprochen, es wird ein kleines Geheimnis, aber es wird etwas mit viel investigativem Journalismus. Das verrate ich Ihnen noch heute Nachmittag hier im Programm von Radio 700.

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2: Bevor der lange Herbst und der Winter kommt, heute nochmal grillen, chillen, auf jeden Fall ab und raus, vielleicht ja auch nochmal für eine Portion Eis, denn der Spätsommer oder der Altweibersommer ist da und das, obwohl schon kalendarisch Herbst ist. Die Temperaturen heute Nachmittag noch ein bisschen gespalten, es gibt eine große Spanne, 24 Grad in Raren und in Aachen, 25 Grad in Erftstadt und in Weilerswist, aber eben nur 17 Grad in St. Vith und in Schleiden. Am Abend und in der Nacht nur wenige Wolken und weil es klar ist, wird es kühl mit 12 bis 6 Grad. Am Samstagmorgen Nebelfelder, später erneut sonnig und trocken. Und so geht es durch den Tag bei milden 20 bis 25 Grad. Und am Sonntag ist noch mehr drin.
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4: Ich bin Ina Pleier. Die Stadt Herzogenrath wird zum kommenden Jahreswechsel eine Feuerwerksverbotszone in der Neustraße einrichten. In den dort direkt angrenzenden Niederlanden gilt dann erstmals ein komplettes landesweites Feuerwerksverbot in der Silvesternacht. In Herzogenrath befürchtet man, dass viele Niederländer das Böllerverbot umgehen könnten und nach Herzogenrath ausweichen wollen. Deshalb soll eine Allgemeinverfügung das Mitbringen und Abbrennen von Feuerwerkskörpern untersagen. Die Verwaltung prüft aktuell noch, ob private Grundstücke von Anwohnern ausgenommen werden können und ob im Grenzgebiet weitere Maßnahmen erforderlich werden können. In der historischen Altstadt von Aachen gilt schon seit 2019 ein Verbot von Silvesterfeuerwerk. Nachdem der Großbrand in Hürtchenwald gelöscht ist, steht die Abrechnung bevor. Zeitweise waren dort rund 1800 Einsatzkräfte sowie Löschhubschrauber und Panzer vor Ort. Noch ist nicht klar, wie viel das genau kosten wird. Zahlreiche Rechnungen liegen noch nicht vor, sagte Hürtchenwalds Bürgermeister Stefan Kranen. Die Gemeinde arbeitet in der Frage der Kosten nach seinen Worten eng mit dem Kreis und dem Landrat zusammen. Gerechnet wird mit Ausgaben im Millionenbereich. Deshalb sei bereits ein Antrag an das Land in Planung, denn über das Gemeindefinanzierungsgesetz können Kommunen bei außergewöhnlichen Belastungen finanzielle Unterstützung beantragen. Bis die Schlussrechnung fertig ist, wird es aber noch eine Weile dauern. Der Blick in den ostbelgischen Polizeibericht. In Kelmis hat am Mittwoch ein Autofahrer an einem Überweg eine Frau auf ihrem E-Roller angefahren. Die Fahrerin stürzte und musste verletzt in ein Krankenhaus gebracht werden. In Olpen fiel ein Mann auf einen Trickbetrug mit falschen Geldanlagen im Internet herein. Die Täter brachten ihn dazu, vertrauliche Bankdaten zu veröffentlichen. Es kam zu einer Überweisung. In der Nacht zum Donnerstag wurde zudem in Kettenis ein Wohnwagen entwendet. Er hatte neben einem Wohnhaus gestanden. In St. Vith wurde bei Baggerarbeiten am Mittwochvormittag eine Fliegerbombe aus dem Zweiten Weltkrieg entdeckt. Der hinzugerufene Entminungsdienst stellte fest, dass von dem Sprengmittel keine Gefahr mehr ausging und entsorgte diese. Große Freude für regionale Fußballfans. Alemannia Aachen und die AS Eupen haben ein gemeinsames Testspiel vereinbart. Es wird am kommenden Donnerstag um 13.30 Uhr im Eupener Kehrwegstadion ausgerichtet. In Belgien gilt für den Ticketverkauf für den Profifußball bei Personen ab 12 Jahren eine Personalisierungspflicht, wie die Alemannia mitteilt. 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

Ganz kall ist am Sonntag auf den Beinen, wenn Herbstschau und Herbstfest gefeiert wird. Nicht nur mit verkaufsoffenem Sonntag, sondern auch mit einem bunten Familienprogramm im Ortszentrum rund um den Bahnhofsvorplatz und in der Bahnhofstraße. Dann gibt's auch jede Menge Angebote für Kinder und auch ein ganz, ganz tolles Bühnenprogramm. Vielleicht schauen Sie mal vorbei. Sonntagvormittag geht es los. Alles, was Sie heute Schönes unternehmen können, das weiß gleich jeder mein Kollege Lukas Blasius. Er hat jede Menge Veranstaltungstipps für uns in gut 3 Minuten.

0: 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Im Rahmen der belgischen Rallye-Landesmeisterschaften führt die East Belgian Rallye für die mehr als 120 Teilnehmenden durch Amel, Büllingen, Burgheuland, Bütschenbach und St. Vith. Entlang der Strecke gibt es Buden und Stände. Interessierte können heute den ganzen Tag über an der Strecke zuschauen. Der Junggesellenverein Larscheid feiert sein 100-jähriges Bestehen mit einem großen Festwochenende und 4 Tagen buntem Programm. Los geht es heute um 16 Uhr im Saal in Larscheid. Heute mit After-Work-Party und Disco. Jonas Meschut spielt Popmusik um 20 Uhr im Traditionsgasthaus Gier in Kall. Hits von damals spielt die Band Second Hand um 20.30 Uhr im Eifeler Musikcafé in Dahlem-Schmittheim. Musik mit keltischer Seele versprechen die Featherstones und The Feathertones. Um 19 Uhr im Aachener Kuckuck im alten Zollhaus am Köpfchen direkt an der Grenze. Eine nächtliche Tour zur Natur im Hohen Venn verspricht der geführte Spaziergang. Wie Sie sehen, sehen Sie nichts. Treffpunkt ist um 19.30 Uhr am Naturzentrum Haus Tennell in Eupen. In der Reihe Kulturgenuss gastieren die Salonlöwen und spannen mit ihrem Programm Salonlöwenzahn einen Bogen von den 20er Jahren bis in die Gegenwart, begleitet mit einem Viergangmenü um 18 Uhr im Kurhausrestaurant in Gemünd. Heute startet die Kirmes in Recht. Ab 16 Uhr ist After-Work-Party, um 19 Uhr ist Anpfiff für ein Amateur-Fußballspiel und ab 20 Uhr Kirmes-Party mit Beat Club und DJ Shockwave. Gefeiert wird auf dem Sportgelände des KFC Orecht. Heute starten die Hofkulturtage. Um 18 Uhr präsentiert sich zunächst Neo-Soul-Sängerin Kat im Duo mit Timo Schmidt. Anschließend gibt es Ska Made in Aachen mit den Quicksteps. Heute Abend auf der Bühne im Hof in Aachen. Zu einem abendlichen Spaziergang auf den Spuren von Fledermaus und Co. treffen sich Interessierte um 18.30 Uhr am Aachener Kuckuck. Die Exkursion ist geführt. Heute Abend wird wieder das Stück Traumflucht gespielt, um 19 Uhr im Theater K im Aachener Tuchwerk. Form, Fantasie und Variationen der Werke von Beethoven spielt das Trio Orleon, um 19 Uhr im Aachener Indergymnasium. Aus der Kinoerfolgskomödie ist eine Theaterproduktion geworden. Das Stück Extrawurst wird auch heute wieder im Aachener Grenzlandtheater aufgeführt. Der Vorhang hebt sich um 20 Uhr. Century's Crime spielt Pop um 20 Uhr im Spirit of 66 in Verviers. Isabelle Varell präsentiert Musik und Literatur bei Die guten alten Zeiten sind jetzt um 20 Uhr im Aachener Franz. Heute feiert das Stück Lucy 4,6 Milliarden Jahre Premiere im Theater Aachen. Die Aufführung beginnt um 20 Uhr. Tinte trifft Tusche ist der Titel einer neuen Ausstellung. Gezeigt werden Tintenfässer und Tuschezeichnungen aus der Sammlung von Julius Rohm. Die Show ist in den nächsten Tagen im Aachener Kuvenmuseum zu sehen. Eröffnung ist heute um 19 Uhr. Heute starten die Aachener Kunstrouten. Den Auftaktabend verbinden die Veranstalter mit der Vernissage, einer weiteren Kunstausstellung, um 20 Uhr in der Aula Carolina in Aachen. 11 Unternehmen aus Stolberg präsentieren sich und ihre noch offenen Ausbildungsplätze. Interessierte können einfach kommen und reinschnuppern. Von 16 bis 19 Uhr bei der Nacht der Ausbildung 2026. Und an vielen Krankenhäusern ist Herzwoche. An Ständen gibt es Infos zur Herzgesundheit sowie Präventionsangebote. Heute den ganzen Tag über in der Klinik St. Josef in St. Vith. 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

Bei uns wird es gleich Zeit für Werbung, Wetter und die Weltnachrichten. Direkt danach starten wir durch in die zweite Stunde vom Treffpunkt am Freitagnachmittag.

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14: Bevor der lange Herbst und der Winter kommt, heute nochmal grillen, chillen, auf jeden Fall ab und raus, vielleicht ja auch nochmal für eine Portion Eis, denn der Spätsommer oder der Altweibersommer ist da und das, obwohl schon kalendarisch Herbst ist. Die Temperaturen heute Nachmittag noch ein bisschen gespalten, es gibt eine große Spanne, 24 Grad in Raren und in Aachen, 25 Grad in Erftstadt und in Weilerswist, aber eben nur 17 Grad in St. Witt und in Schleiden. Am Abend und in der Nacht nur wenige Wolken und weil es klar ist, wird es kühl mit 12 bis 6 Grad. Am Samstagmorgen Nebelfelder, später erneut sonnig und trocken. Und so geht es durch den Tag bei milden 20 bis 25 Grad. Und am Sonntag ist noch mehr drin.
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15: Ich bin Jan-Henner Reitze. Nach der Geburt eines Kindes sollen Eltern in Zukunft in den meisten Fällen automatisch Kindergeld bekommen, also keinen Antrag mehr dafür stellen müssen. Der Bundesrat hat einem entsprechenden Gesetz zugestimmt.
16: Eltern sollen Kindergeld bekommen, sobald das Kind eine steuerliche Identifikationsnummer erhalten hat und natürlich sobald der Familienkasse unter anderem die Kontoverbindung der Eltern vorliegt. Das Ganze soll ab dem kommenden Jahr schrittweise umgesetzt werden. Heißt, im ersten Schritt soll das Verfahren für Familien gelten, die bereits für ein älteres Kind Kindergeld bekommen. bekommen. Dann soll das Verfahren auf erste Kinder ausgeweitet werden. Das geht aber nur unter bestimmten Voraussetzungen. Zum Beispiel muss mindestens ein Elternteil mit dem Kind in Deutschland leben. Und die Familienkasse darf keinen Zweifel im Anspruch auf Kindergeld haben. Fiona Reinhardt, Nachrichtenredaktion.
15: Heute soll auch die Neuauflage des Tankrabatts ab Oktober von Bundestag und Bundesrat auf den Weg gebracht werden. Rechnerisch wird Benzin und Diesel damit um knapp 17 Cent günstiger, wenn die Ölkonzerne die Steuerentlastung komplett weitergeben. Die Entlastung soll befristet bis Ende des Jahres gelten. Danach strebt die Bundesregierung einen Spritpreisdeckel an. Den fordern auch die Länder. Die sagen, der Preis pro Liter müsse dauerhaft wieder auf unter 2 Euro sinken. Italiens rechte Regierung verschärft Regeln an Schulen. Ab dem kommenden Schuljahr gilt dort ein Burka-Verbot und eine Obergrenze für ausländische Schüler mit geringen Italienischkenntnissen.
17: Bei einem Drittel ist Schluss. Denn mehr Ausländer, die nicht gut Italienisch sprechen, sei für alle in der Klasse ein Problem, sagt die Regierung hier. Im Blick hat sie vor allem neu zugewanderte Kids und Jugendliche und auch Eltern mit Sprachproblemen. Die müssen hier bald Italienisch lernen. Ansonsten gibt's ein Bußgeld. Außerdem wird Gesicht zeigen Pflicht. Burka und Co. sind ab dem kommenden Schuljahr hier tabu. Claudia Wächter, Rom.
15: Wer in Deutschland online etwas für 1.000 Euro kauft, zahlt zunehmend in Raten. Nach einer Umfrage des Vergleichsportals Verivox entscheiden sich 15% der Befragten dafür, rund 6% mehr als vor 2 Jahren. Ratenzahlungen wird dabei eher von Menschen gewählt, die weniger verdienen.
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14: Auf geht's zur zweiten Stunde Treffpunkt am Freitagnachmittag. Ich freue mich, dass Sie sich für uns entschieden haben.

0: kurz nach zwei, das ist der Treffpunkt am Freitagnachmittag hier bei Radio 700. In dieser Stunde starten wir ein mit unserem ersten musikalischen Geburtstagskind. Außerdem verrate ich Ihnen, wer morgen Mittag in den Star Talk der Woche kommt. Und wir blicken schon mal ein wenig auf die Partytime morgen Abend. Gleich aber erst einmal geht es zurück in die Vergangenheit bei einer neuen Ausgabe unserer Zeitreise.
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2: 25. September 1956. In immer mehr Haushalten klingeln Telefone. Doch noch sind Ferngespräche eine echte Herausforderung, Verbindungen ins Ausland schwierig. Nun wird die neue Seefernsprechleitung TAT-1 in Betrieb genommen. Das Kabel verläuft durch den Atlantik und verbindet Schottland mit Kanada. Erstmals werden so Telefongespräche zwischen dem europäischen Festland und Nordamerika möglich. Unbegrenztes Telefonvergnügen zwischen den Kontinenten bedeutet das freilich nicht. Denn zunächst sind über die Leitung nur 36 Gespräche gleichzeitig möglich. Da will gut überlegt sein, wer wann wem was Wichtiges zu sagen hat. 25. September 1974. Umwelt, Lebenswandel und damit auch die Gesundheit der Menschen in den Industriestaaten haben sich verändert. Begünstigt durch die rasanten Veränderungen breiten sich auch neue schwere Erkrankungen immer weiter aus. Der Krebs droht zur Volkskrankheit zu werden. An immer mehr Stellen beginnt der Kampf. An vorderster Front in Westdeutschland mit dabei ist Mildred Scheel, die Ehefrau des Bundespräsidenten. Auf ihre Initiative hin wird in Bonn die Deutsche Krebshilfe gegründet. Wissenschaft und Forschung fördern, die Krebsvorsorge verbessern, aufklären und Patienten unterstützen. Die Einrichtung erfreut sich von Beginn an großer Unterstützung. Auch die Spendenbereitschaft der Bevölkerung ist ungebrochen. 25. September 1983. Zeitenwende im Schienenfernverkehr. Lange bevor in der Bundesrepublik die ersten Hochgeschwindigkeitszüge schnelle Verbindungen zwischen den Metropolen herstellen, gehen in Frankreich die rasenden Schienenverkehrsmittel an den Start. Zwischen Paris und Lyon wird jetzt der durchgehende Betrieb auf einer 417 Kilometer langen Neubaustrecke eröffnet. 2 Jahre lang waren hier schon TGV-Züge auf Teilstrecken unterwegs. Die französische Variante des ICE ist sogar noch um einiges schneller als sein deutscher Bruder unterwegs. Das zuletzt angestaubte Image einer Bahnreise schütteln die modernen Züge schnell ab. 25. September 1989. Auf der Suche nach der perfekten Idee werden französische Produzenten in Brasilien fündig. Denn in Südamerika gibt es seit einiger Zeit einen neuen Tanz, für den es auch schon einige Titel zu lokalen Erfolgen gebracht haben. Inspiriert davon wird in Paris eine Formation mit lateinamerikanischen Musikern und einer brasilianischen Sängerin zusammengestellt und der Lambada kreiert. Zusammen mit dem Musikvideo entsteht ein bis dahin ungeahnter Tanzhype. Alle wollen nur noch den Lambada lernen. In einigen Ländern sprießen sogar spezielle Tanzschulen wie Pilze aus dem Boden. Nachdem der Hit im Sommer in Frankreich die Charts stürmt, geschieht das mit Verzögerung auch in vielen anderen Ländern der Welt. Das bleibt auch in Bolivien nicht unbemerkt. Dort muss ein Brüderpaar feststellen, dass es den Song nur allzu gut kennt. Hat es ihn doch in großen Teilen selbst für die Folklore-Formation Los Clarkas geschrieben. Es kommt zu einem Rechtsstreit, der im Vergleich endet. Die Hälfte der Tantiemen müssen die Franzosen abgeben. Doch bei dem großen Erfolg bleibt auch für sie noch genug übrig. Den Tanzbegeisterten stören die Querelen hinter den Kulissen nicht. Die Welt ist um einen Modetanz reicher. Der Lambada von Kaoma ist nun auch eine Nummer 1 in der deutschen Hitparade.

durch den Freitagnachmittag mit Radio 700 und da blicken wir schon mal ein wenig auf den Samstagabend, denn dann ist wieder Zeit für unsere Partytime mit ihren Grüßen, Glück und Musikwünschen, diesmal für Tobias Reuter durch die Sendung und wir haben kein Motto, das bedeutet, sie dürfen sich alles wünschen, was zum Mittanzen, Mitsingen und Mitfeiern einlädt und einfach musikalisch für gute Laune sorgt. 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Die Partytime mit Tobi Reuter morgen Abend ab 19 Uhr.

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2: Bevor der lange Herbst und der Winter kommt, heute nochmal grillen, chillen, auf jeden Fall ab und raus, vielleicht ja auch nochmal für eine Portion Eis, denn der Spätsommer oder der Altweibersommer ist da und das, obwohl schon kalendarisch Herbst ist. Die Temperaturen heute Nachmittag noch ein bisschen gespalten, es gibt eine große Spanne, 24 Grad in Raren und in Aachen, 25 Grad in Erftstadt und in Weilerswist, aber eben nur 17 Grad in St. Vith und in Schleiden. Am Abend und in der Nacht nur wenige Wolken und weil es klar ist, wird es kühl mit 12 bis 6 Grad. Am Samstagmorgen Nebelfelder, später erneut sonnig und trocken. Und so geht es durch den Tag bei milden 20 bis 25 Grad. Und am Sonntag ist noch mehr drin.
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3: Ich bin Ina Pleier. Die Stadt Herzogenrath wird zum kommenden Jahreswechsel eine Feuerwerksverbotszone in der Neustraße einrichten. In den dort direkt angrenzenden Niederlanden gilt dann erstmals ein komplettes landesweites Feuerwerksverbot in der Silvesternacht. In Herzogenrath befürchtet man, dass viele Niederländer das Böllerverbot umgehen könnten und nach Herzogenrath ausweichen wollen. Deshalb soll eine Allgemeinverfügung das Mitbringen und Abbrennen von Feuerwerkskörpern untersagen. Die Verwaltung prüft aktuell noch, ob private Grundstücke von Anwohnern ausgenommen werden können und ob im Grenzgebiet weitere Maßnahmen erforderlich werden können. In der historischen Altstadt von Aachen gilt schon seit 2019 ein Verbot von Silvesterfeuerwerk. Nachdem der Großbrand in Hürtchenwald gelöscht ist, steht die Abrechnung bevor. Zeitweise waren dort rund 1800 Einsatzkräfte sowie Löschhubschrauber und Panzer vor Ort. Noch ist nicht klar, wie viel das genau kosten wird. Zahlreiche Rechnungen liegen noch nicht vor, sagte Hürtchenwalds Bürgermeister Stefan Kranen. Die Gemeinde arbeitet in der Frage der Kosten nach seinen Worten eng mit dem Kreis und dem Landrat zusammen. Gerechnet wird mit Ausgaben im Millionenbereich. Deshalb sei bereits ein Antrag an das Land in Planung, denn über das Gemeindefinanzierungsgesetz können Kommunen bei außergewöhnlichen Belastungen finanzielle Unterstützung beantragen. Bis die Schlussrechnung fertig ist, wird es aber noch eine Weile dauern. Der Blick in den ostbelgischen Polizeibericht. In Kelmis hat am Mittwoch ein Autofahrer an einem Überweg eine Frau auf ihrem E-Roller angefahren. Die Fahrerin stürzte und musste verletzt in ein Krankenhaus gebracht werden. In Olpen fiel ein Mann auf einen Trickbetrug mit falschen Geldanlagen im Internet herein. Die Täter brachten ihn dazu, vertrauliche Bankdaten zu veröffentlichen. Es kam zu einer Überweisung. In der Nacht zum Donnerstag wurde zudem in Kettenis ein Wohnwagen entwendet. Er hatte neben einem Wohnhaus gestanden. In St. Vith wurde bei Baggerarbeiten am Mittwochvormittag eine Fliegerbombe aus dem Zweiten Weltkrieg entdeckt. Der hinzugerufene Entminungsdienst stellte fest, dass von dem Sprengmittel keine Gefahr mehr ausging und entsorgte diese. Große Freude für regionale Fußballfans. Alemannia Aachen und die AS Olpen haben ein gemeinsames Testspiel vereinbart. Es wird am kommenden Donnerstag um 13.30 Uhr im Olpener Kehrwegstadion ausgerichtet. In Belgien gilt für den Ticketverkauf für den Profifußball bei Personen ab 12 Jahren eine Personalisierungspflicht, wie die Alemannia mitteilt. 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

Mit Radio 700 durch den Freitagnachmittag. Und da blicken wir schon mal ein wenig auf den Samstagmittag. 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

Mit seiner rauchigen Stimme begeistert er rund um die Welt nicht nur Frauenherzen. Kein Wunder, denn seine Musik vermittelt ein ganz besonderes Lebens- und Liebensgefühl. Anfang der 80er Jahre gewann er die großen Festivals, unter anderem war er auch zweimal beim Sanremo Festival mit dabei. In Italien war er dann sehr lange sehr erfolgreich, bevor es dann auch zum internationalen Durchbruch kam. 1987 sein wohl größter Erfolg mit Senza una Donna, danach sang er mit den Großen dieser Welt, füllte die Arenen und später kamen weitere große Hits dazu, darunter auch einige Coverversionen, wie zum Beispiel vom Superhit Va Pensiero. Sie wissen alle, von wem die Rede ist. Heute, da feiert Zucchero seinen 71. Geburtstag.

In der nächsten Stunde haben wir zwei weitere musikalische Geburtstagskinder für Sie. Und nicht zu vergessen ist, dass auch Schlagersänger Axel Fischer heute Geburtstag hat. Sie wissen, spätestens seit der Abschlussklasse dieser legendären RTL 2 Soap 2006 kennt ihn vermutlich als Schlagersänger und als Partyhitmacher eigentlich jeder. In der nächsten Stunde zwei weitere musikalische Geburtstagskinder, gleich nach unserem Serviceblock.

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19: Bevor der lange Herbst und der Winter kommt, heute nochmal grillen, chillen, auf jeden Fall ab und raus, vielleicht ja auch nochmal für eine Portion Eis, denn der Spätsommer oder der Altweibersommer ist da und das, obwohl schon kalendarisch Herbst ist. Die Temperaturen heute Nachmittag noch ein bisschen gespalten, es gibt eine große Spanne, 24 Grad in Raren und in Aachen, 25 Grad in Erftstadt und in Weilerswist, aber eben nur 17 Grad in St. Witt und in Schleiden. Am Abend und in der Nacht nur wenige Wolken und weil es klar ist, wird es kühl mit 12 bis 6 Grad. Am Samstagmorgen Nebelfelder, später erneut sonnig und trocken. Und so geht es durch den Tag bei milden 20 bis 25 Grad. Und am Sonntag ist noch mehr drin.
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20: Ich bin Jan-Henner Reitz. Der Bundestag hat die Neuauflage des Tankrabatts beschlossen. Mit dem Gesetz wird die Energiesteuer auf Diesel und Benzin von Oktober bis Ende Dezember um 14 Cent pro Liter gesenkt.
21: Zusammen mit der Mehrwertsteuer sollen Diesel und Benzin insgesamt 17 Cent günstiger werden. Ob diese Steuerentlastung aber wirklich bei den Menschen ankommt, bleibt abzuwarten. Die Grünen beispielsweise fürchten, dass das nicht der Fall sein wird und die Mineralölkonzerne sich weiter die Taschen voll machen. Die CDU hält dagegen, dass der Tankrabatt das beste, schnell verfügbare Instrument sei. Durch ist der Tankrabatt mit der Abstimmung im Bundestag aber noch nicht. Der Bundesrat muss jetzt auch noch zustimmen. Der will sich aber heute noch damit beschäftigen, sodass das Gesetz am 1. Oktober in Kraft treten kann. Fiona Reinhardt, Nachrichtenredaktion.
20: Für andere Gesetze hat der Bundesrat den Weg heute schon freigemacht. Unter anderem soll Kindergeld künftig in der Regel automatisch ausgezahlt werden, ohne dass Eltern nach der Geburt ihres Kindes dafür einen Antrag stellen müssen. Die Umstellung soll mit dem Jahreswechsel schrittweise kommen. Erstmal soll der Antrag nur wegfallen, wenn Eltern schon ein älteres gemeinsames Kind haben, für das sie schon Kindergeld bekommen. Durch den Bundesrat ist auch ein Gesetz, das Opfern von Unfällen mit E-Rollern helfen soll, Schadenersatz zu bekommen. In ganz Deutschland hat die Initiative Schulstreik gegen Wehrpflicht heute zu Demos aufgerufen in insgesamt 100 Städten, darunter Berlin, Hamburg, Frankfurt, Main oder Stuttgart. Die Proteste richteten sich gegen eine mögliche Wiedereinführung der Wehrpflicht.
22: Die Aktionen sollten so lange gehen, bis eine Wehrpflicht wieder vom Tisch ist, sagt Bela Breitner, Pressesprecher von Schulstreik gegen Wehrpflicht. Laut Gesetz werden alle jungen Männer ab Jahrgang 2008 gemustert. Das Ziel, Freiwillige zu gewinnen, weil die Bundeswehr mehr Soldaten braucht. Thomas Thonfeld, Berlin.
20: Bei der Parlamentswahl in Russland hat die Kreml-Partei eine deutliche Mehrheit von 3/4 der Sitze zugesprochen bekommen. Die Partei Geeintes Russland, die für den Kurs von Präsident Wladimir Putin steht, kommt nach dem offiziellen Endergebnis auf 349 der 450 Sitze. Putin hatte die Wahl auch als Abstimmung über den Krieg in der Ukraine inszeniert. Parteien, die ihm kritisch gegenüberstehen, waren von der Wahl ausgeschlossen worden.
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19: Rein in Stunde 3 auf dem Weg ins Wochenende. Wir begleiten Sie durch den Freitagnachmittag.

Kurz nach drei, Sie hören Radio 700 und das ist der Treffpunkt am Freitagnachmittag. Zwei musikalische Geburtstagskinder habe ich noch für Sie. Außerdem blicken wir noch auf den Sonntag, denn da erwartet uns eine ganz besondere Sendung. Und wir schauen auch nochmal auf den 5. Oktober, wie schon jeden Tag in dieser Woche. Denn wir erinnern noch einmal an das Leben von Peter Petrell. Dazu und zu anderen Themen mehr in dieser Stunde.

Dieser Mann hier hat uns vor 3 Jahren in der Sendung Dolce Vita besucht und heute, da feiert er seinen 70. Geburtstag. Seine Stimme sorgte in den 80er Jahren für große Erfolge. Zunächst gründete er unter anderem mit Wolf Mahn die Band Neue Heimat. Später ging's dann solo weiter. Seine Titel? So vielschichtig wie seine musikalische Bandbreite. Mal gut gelaunt bei Verliebte Jungs, mal auch ein wenig nachdenklicher, wie zum Beispiel mit dem Titel Sehnsucht an der Seite der Neuen Heimat. Aber es gibt eben auch eine ganze Menge dazwischen, wie zum Beispiel Bis ans Ende der Welt oder eben die Ballade Kleine Seen. Die Titel sind bis heute richtig große Erfolge für einen Mann, der außer als Sänger auch als Musiker und als Moderator in Erscheinung getreten ist. Jetzt feiert Purple Schulz runden Geburtstag.

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2: Bevor der lange Herbst und der Winter kommt, heute nochmal grillen, chillen, auf jeden Fall ab und raus, vielleicht ja auch nochmal für eine Portion Eis, denn der Spätsommer oder der Altweibersommer ist da und das, obwohl schon kalendarisch Herbst ist. Die Temperaturen heute Nachmittag noch ein bisschen gespalten, es gibt eine große Spanne, 24 Grad in Raren und in Aachen, 25 Grad in Erftstadt und in Weilerswist, aber eben nur 17 Grad in St. Vith und in Schleiden. Am Abend und in der Nacht nur wenige Wolken und weil es klar ist, wird es kühl mit 12 bis 6 Grad. Am Samstagmorgen Nebelfelder, später erneut sonnig und trocken. Und so geht es durch den Tag bei milden 20 bis 25 Grad. Und am Sonntag ist noch mehr drin.
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3: Ich bin Ina Pleier. Der Aachener Energieversorger Starwag und die Stadtwerke-Kooperation Trianel GmbH setzen ihre strategische Kooperation langfristig fort. Beide Unternehmen haben ihre Verträge über energiewirtschaftliche Dienstleistungen verlängert, heißt es in einer Mitteilung. Die Starwag ist seit der Gründung von Trianel im Jahr 1999 Gesellschafterin und hält 14,18% der Anteile und damit den größten Einzelanteil. Im Zentrum der Kooperation stehen die Beschaffungs- und Risikomanagementaufgaben sowie die Optimierung von Erzeugungsanlagen. Dafür ist vor allem die Integration neuer Energiequellen in den bestehenden Energiemarkt besonders wichtig. Starwag und Trianel wollen regional erzeugte Energie nun auch verstärkt vor Ort nutzen und Flexibilitätspotenziale verstärkt wirtschaftlich optimieren, heißt das in der Presseerklärung weiter. Teile der Würselner Hundewiese auf dem früheren Renania-Sportplatzes sind vorsorglich gesperrt worden. Grund ist ein giftiger Baum. Rinde, Samen und Nadeln der dortigen Eibe könnten für die Hunde sehr gefährlich werden. Die Stadt lässt den Baum in den nächsten Tagen deshalb fachgerecht zurückschneiden und sichern, heißt es in einer Pressemitteilung. Hundehalter sollten bis dahin den abgesperrten Bereich meiden und darauf achten, dass ihre Tiere nicht mit Pflanzenteilen in Kontakt kommen. Ein Mitarbeiter des Rettungsdienstes ist bei einem Einsatz in Zülpich-Schwerfen verletzt worden. Nach ersten Erkenntnissen der Polizei soll er während der Fahrt ins Krankenhaus von dem 73 Jahre alten Patienten angegriffen worden sein. Der Rentner war am Mittwochnachmittag auf offener Straße gestürzt und hatte sich dabei eine Platzwunde zugezogen. Der Rettungsdienst sollte den Mann ins Krankenhaus bringen. Während der Fahrt sprang der Senior plötzlich von der Rettungsliege und versuchte, einen Mitarbeiter des Rettungsdienstes zu schlagen. Der Sanitäter brachte den Mann zu Boden und hielt ihn dort bis zum Eintreffen der Polizei fest. Der 73-Jährige wies einen Alkoholwert im Blut von 2,6 Promille auf. Die Polizei begleitete den Rettungswagen schließlich ins Krankenhaus. Auf den Mann kommt nun eine Strafanzeige wegen gefährlichen Angriffs auf Rettungskräfte zu. In Euskirchen wird am Wochenende wieder das beliebte Knollenfest gefeiert. Zum Auftakt der 22. Ausgabe findet am Samstag der Tag der Nachhaltigkeit statt. Auf dem Klosterplatz gibt es viele Info- und Mitmachstände rund um das nachhaltige Handeln. Außerdem ist dort auch ein Quiz geplant. Beim Tag der Landwirtschaft am Sonntag stehen dann wieder Infos zu Kartoffeln und Zuckerrüben, aber auch das Wissen über Tiere und Pflanzen auf unseren Feldern im Fokus. Der Schwerpunkt liegt in diesem Jahr auf moderner Düngetechnik. Auch ein Pflanzendoktor und die Rollen der Waldschule sind wieder vor Ort. Auch für die Kleinen ist gesagt, neben Live-Musik erwartet die Besucher am Sonntag auch die Kartoffelkönigin. Außerdem laden die Geschäfte in der Innenstadt am Sonntag von 13 bis 18 Uhr zum Bummeln ein. Sie haben geöffnet. 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

Bei unserem letzten musikalischen Geburtstagskind vom heutigen Freitag begann die Karriere praktisch über Nacht und schon mit 19 Jahren feierte sie in ganz Mitteleuropa gigantische Erfolge mit dem Anti-Drogen-Lied Mandy, das trotz seiner schwierigen Geschichte irgendwie auch eine gute Laune-Nummer war. Später folgten weitere große Erfolge mit Two Lovers und Age of Romance. 1989 sang sie die Titelmelodie zur damals sehr erfolgreichen ARD-Serie Peter Strom und auch in den 90ern gab es noch weitere Erfolge wie den Titel Captain Nemo. Später wendete sich sie von der Musik ab und begann eine zweite Karriere als Visagistin. Heute, da feiert Mandy Winter ihren 58. Geburtstag und wir schicken liebe Grüße nach Bayern.

0: Mit spannenden Themen geht es gleich weiter bei meiner Kollegin Julia Thomas im Radio 700 Feierabend. Wir fragen mal nach, warum der Gemeinderat in Kall mit einer Resolution die Reaktivierung der Oleftalbahn verhindern will. Und das mit sehr, sehr scharfen Worten. Außerdem blicken wir nach Eupen. Da hat die ÖWOP jetzt zwei sogenannte Trainingswohnungen vorgestellt. Was sich dahinter verbirgt, das Konzept erklären wir Ihnen gleich. Wir gucken, wie der künftige Klostergarten in Euskirchen aussehen soll. Und wir schauen mal nach Aachen, denn dort wird die Städtepartnerschaft mit der ukrainischen Partnerstadt jetzt auf ganz besondere Art und Weise besiegelt. Und darüber sprechen wir mit Oberbürgermeister Michael Simons. Das und noch vieles mehr gleich hier ab 4 bei Radio 700. Ich bin Jochen Späth, freue mich, wenn wir uns morgen bei Deutsche Vita oder am Montag im Treffpunkt wiederhören. Bis dahin, macht's gut.
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Da sind Sie hier ganz und gar verkehrt. Am besten ist, Sie gehen zum Verlegungsdienst für den Bezirksbereich Parkstraße 10. In die Abwertungsabteilung für den Formularausschuss. Bloß beeilen Sie sich ein bisschen, denn um 2 Uhr ist der Schluss. 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Stock rechts.

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16: Bevor der lange Herbst und der Winter kommt, heute nochmal grillen, chillen, auf jeden Fall ab und raus, vielleicht ja auch nochmal für eine Portion Eis, denn der Spätsommer oder der Altweibersommer ist da und das, obwohl schon kalendarisch Herbst ist. Die Temperaturen heute Nachmittag noch ein bisschen gespalten, es gibt eine große Spanne, 24 Grad in Raren und in Aachen, 25 Grad in Erftstadt und in Weilerswist, aber eben nur 17 Grad in St. Witt und in Schleiden. Am Abend und in der Nacht nur wenige Wolken und weil es klar ist, wird es kühl mit 12 bis 6 Grad. Am Samstagmorgen Nebelfelder, später erneut sonnig und trocken. Und so geht es durch den Tag bei milden 20 bis 25 Grad. Und am Sonntag ist noch mehr drin.
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18: Ich bin Jan-Henner Reitzer. Tanken soll ab Oktober wieder um 17 Cent pro Liter günstiger werden, zumindest wenn die Mineralölkonzerne die Steuersenkung komplett weitergeben. Der Bundestag hat die Neuauflage des Tankrabatts heute beschlossen, auch der Bundesrat stimmte zu. Die vorgesehene Entlastung soll bis Ende des Jahres gelten und steht in der Kritik, zum Beispiel von der Opposition im Bundestag. Ein Kritikpunkt, statt Tanken für alle günstiger zu machen, müsse eine gezielte Entlastung für diejenigen her, die Unterstützung auch wirklich nötig haben. Der Bundesrat hat sich heute mit vielen weiteren Themen beschäftigt. Unter anderem haben die Länder den Bund aufgefordert, mehr gegen Challenges in sozialen Medien zu tun, die Kinder und Jugendliche in Gefahr bringen.
19: An lebensgefährlichen Orten klettern, scharfe oder gar giftige Dinge zu sich nehmen oder sich zu würgen bis zum Blackout oder noch Schlimmeres. Solche vermeintlichen Challenges oder Mutproben in sozialen Medien können zu schwersten Verletzungen führen. Die Länderinitiative richtet sich an die Bundesregierung. Sie wird damit aufgefordert, das Recht zu schärfen. Mit einem Straftatbestand des Verleitens von Minderjährigen zu Selbstschädigungen. Ronny Thorau, Berlin.
18: Die Menschen in Deutschland sparen lieber, anstatt Geld auszugeben. Im September hat das Konsumklima nach einer Marktforschungsstudie einen Dämpfer bekommen. Als Grund dafür werden unsichere politische Zeiten weltweit genannt, sowie teure Energie.
20: Die Neigung zum Sparen ist so hoch wie seit der Finanzkrise 2008 nicht mehr, so die Konsumforscher. Gleichzeitig seien die Erwartungen an die Einkommensaussichten stark gesunken. Sie sind demnach auf dem niedrigsten Wert seit April. Vor allem die hohen Energiepreise sorgen für Verunsicherung bei vielen Menschen. Deswegen rechnen die meisten damit, dass sie in den nächsten Monaten weniger kaufen werden. Außerdem werden sich wohl auch viele mit größeren Investitionen zurückhalten. Die Erhebung der Konsumforscher zeigt, dass auch die Bereitschaft zu größeren Anschaffungen leicht gesunken ist. Fiona Reinhardt, Nachrichtenredaktion.
18: In der Nähe von Barcelona sollen zwei Frauen rund 2 Jahre lang mit der Leiche eines Mannes im Haus gelebt haben. Nach ersten Ermittlungen der Polizei starb der Mann im Alter von 77 Jahren eines natürlichen Todes. Der Mann, seine 59-jährige Frau und seine 22-jährige Tochter sollen ihr Haus seit Beginn der Corona-Pandemie kaum noch verlassen haben.
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23: 16 Uhr, einmal noch Feierabend, dann ist Wochenende. Sie hören Radio 700 und am Mikrofon begrüßt Sie herzlich Julia Thomas.

0: Nicht immer ist es einfach, vom Nest der Eltern oder aus anderen Wohnformen in die ersten eigenen vier Wände zu gelangen. In Eupen sollen sogenannte Trainingswohnungen helfen. Zwei davon werden in Eupen von der ÖWOP gemeinsam mit der SIA realisiert. Und das Projekt ist gut angelaufen. Wie Sie sich so eine Trainingswohnung vorstellen müssen, hören Sie gleich hier in unserem ersten Interview heute. Sie lauschen dem Radio 700 Feierabend am Freitag um jetzt kurz nach vier.
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0: Nicht immer fällt der Start ins selbstbestimmte Leben leicht. Immer wieder haben Jugendliche und junge Erwachsene mit unterschiedlichen Problemen zu kämpfen, die den Einzug in die ersten eigenen vier Wände erschweren. Hier setzt das Konzept der Trainingswohnungen an. Zwei davon gibt es nun auch bei der öffentlichen Wohnungsbaugesellschaft ÖWOP in Eupen. Aber was ist überhaupt eine Trainingswohnung? Annabelle Pommet, Leiterin der ÖWOP, erklärt.
1: Das sind quasi so Startklar-Wohnungen. Das sind Wohnungen für Jugendliche, die es ein bisschen schwieriger haben. Das ist eine Wohnform, damit Jugendliche lernen, auch selbstständig zu leben und das dann halt wirklich in einem realistischen Umfeld. Also sie müssen dann auch eine Miete bezahlen, sie müssen Mietnebenkosten bezahlen und werden aber trotzdem dann von der SIA, die soziale Integration und Alltagshilfe, sozial begleitet dabei. Und das ist dann quasi wirklich, um die jungen Menschen auch richtig Richtung selbstständiges Leben und Wohnen zu begleiten.
0: Die Wohnungen sind aber nicht als betreutes Wohnen oder WG konzipiert. Jeder Jugendliche oder junge Erwachsene, der sie nutzt, verfügt über eine eigene kleine Wohnung.
1: Das sind jeweils zwei Einschlafzimmerwohnungen. Die erste Wohnung ist auf Parterre und die andere Wohnung ist auf Etage. Da könnte auch ein Pärchen einziehen. Also da greifen die ganz normalen Wohnverträglichkeitskriterien und momentan leben dann da aber einzelne Jugendliche.
0: Seit April werden die beiden Trainingswohnungen in Eupen bereits genutzt. Und das Konzept ist erfolgreich. Ganz neu ist die Idee nicht. Sie gibt es so oder so ähnlich schon in anderen Teilen Belgiens. Nun wird sie auch bei uns in der DG umgesetzt. Pommet erklärt, wie es dazu gekommen ist.
1: Wir hatten uns entschieden, in die Gülcherstraße zu investieren. Man muss wissen, dass das eine unserer ältesten Wohnungen sind. Die sind 1923/25 gebaut worden. Und wir haben uns dann überlegt, okay, was machen wir genau da? Weil das sind nämlich auch teilweise sehr große Häuser. Und dann haben wir uns entschieden, dass wir die Häuser energetisch sanieren und auch wieder dann instand setzen. Und wir haben da jetzt ein Familienhaus geplant, dann ein Känguruhaus und dann halt ein Haus mit Trainingswohnungen. Und uns war es wichtig, dass wir da eine Vielfalt machen. Wir wollten da jetzt nicht einfach nur große Einfamilienhäuser instand setzen, sondern auch wirklich, weil wir auch wirklich diesen Bedarf sehen an kleinen Wohnraum und vor allem auch für junge Menschen. Und dann bin ich an den Fachbereich Jugendhilfe herangetreten und habe gefragt, okay, gibt es nicht einen Akteur, der solche Wohnungen sucht, wo wir eine Partnerschaft machen könnten. Und da bin ich dann in Kontakt gekommen mit der, SIA, mit der sozialen Integration und Alltagshilfe. Und das hat direkt sehr, sehr gut gepasst zwischen uns.
0: Schnell konnten weitere Partner für das Projekt gewonnen und auch die Finanzierung erklärt werden. Die DG springt dann monetär ein, wenn es zwischen einem Auszug und einem Einzug eine Lücke in der Vermietung geben sollte. Bislang gibt es zwei dieser Trainingswohnungen. Pommet kann sich aber gut vorstellen, dass es bald noch mehr werden.
1: Es gibt auch noch andere Akteure, die mich auch kontaktiert haben, die Interesse haben, Trainingswohnungen bei uns anzumieten. Man muss natürlich auch sagen, unser Kerngeschäft bleibt natürlich die Vermietung von Sozialwohnungen, aber wir sind natürlich auch ein Akteur. Wir dürfen auch aufgrund der Gesetzgebung solche Projekte machen mit Akteuren der Sozialwirtschaft. Und hier denke ich schon, dass wir da noch so ein oder zwei Trainingswohnungen vermieten werden.
0: Eine eigene Wohnung ist für viele junge Leute der perfekte Start ins eigene Leben. Schwierig wird es dann, wenn der Start durch andere Probleme oder Einschränkungen gehemmt ist. Hier setzen die Trainingswohnungen an. Ein soziales Projekt, das gerne Schule machen darf.

bald 16:30. Kurz davor hören Sie hier im Feierabend von Radio 700 wieder die aktuellen Nachrichten. Mit dabei Randale im Rettungswagen und Teile der Würselner Hundewiese sind gesperrt. Grund ist hier eine giftige Eibe.

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2: Am Abend und in der Nacht ist es meist gering bewölkt oder klar. In der zweiten Nachthälfte kühlt es aber schon ordentlich aus. Bei Temperaturen um 12 Grad in Kelmis und in Würseln 6 Grad, die in Kall und in Büllingen erreicht werden. Am Samstag in der Frühe Nebelfelder, später Sonnenschein und lockere Wolkenfelder. Herrlich herbstlich schön bei 20 bis 25 Grad. Auch die Nacht zum Sonntag wird wieder recht frisch. Am Sonntagmorgen erneut Nebel und dann Sonne satt und es wird richtig sommerlich im Herbst bei 23 bis 27 Grad, auf jeden Fall draußen was unternehmen.
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4: Ich bin Ina Pleier. Der Aachener Energieversorger Starwag und die Stadtwerke Kooperation Trianel GmbH setzen ihre strategische Kooperation langfristig fort. Beide Unternehmen haben ihre Verträge über energiewirtschaftliche Dienstleistungen verlängert, heißt es in einer Mitteilung. Die Starwag ist seit der Gründung von Trianel im Jahr 1999 Gesellschafterin und hält 14,18% der Anteile und damit den größten Einzelanteil. Im Zentrum der Kooperation stehen die Beschaffungs- und Risikomanagementaufgaben sowie die Optimierung von Erzeugungsanlagen. Dafür ist vor allem die Integration neuer Energiequellen in den bestehenden Energiemarkt besonders wichtig. Starwag und Trianel wollen regional erzeugte Energie nun auch verstärkt vor Ort nutzen und Flexibilitätspotenziale verstärkt wirtschaftlich optimieren, heißt es in der Presseerklärung weiter. Teile der Würselner Hundewiese auf dem früheren Renania-Sportplatzes sind vorsorglich gesperrt worden. Grund ist ein giftiger Baum. Rinde, Samen und Nadeln der dortigen Eibe könnten für die Hunde sehr gefährlich werden. Die Stadt lässt den Baum in den nächsten Tagen deshalb fachgerecht zurückschneiden und sichern, heißt es in einer Pressemitteilung. Hundehalter sollten bis dahin den abgesperrten Bereich meiden und darauf achten, dass ihre Tiere nicht mit Pflanzenteilen in Kontakt kommen. Ein Mitarbeiter des Rettungsdienstes ist bei einem Einsatz in Zülpich-Schwerfen verletzt worden. Nach ersten Erkenntnissen der Polizei soll er während der Fahrt ins Krankenhaus von dem 73 Jahre alten Patienten angegriffen worden sein. Der Rentner war am Mittwochnachmittag auf offener Straße gestürzt und hatte sich dabei eine Platzwunde zugezogen. Der Rettungsdienst sollte den Mann ins Krankenhaus bringen. Während der Fahrt sprang der Senior plötzlich von der Rettungsliege und versuchte, einen Mitarbeiter des Rettungsdienstes zu schlagen. Der Sanitäter brachte den Mann zu Boden und hielt ihn dort bis zum Eintreffen der Polizei fest. Der 73-Jährige wies einen Alkoholwert im Blut von 2,6 Promille auf. Die Polizei begleitete den Rettungswagen schließlich ins Krankenhaus. Auf den Mann kommt nun eine Strafanzeige wegen gefährlichen Angriffs auf Rettungskräfte zu. In Euskirchen wird am Wochenende wieder das beliebte Knollenfest gefeiert. Zum Auftakt der 22. Ausgabe findet am Samstag der Tag der Nachhaltigkeit statt. Auf dem Klosterplatz gibt es viele Info- und Mitmachstände rund um das nachhaltige Handeln. Außerdem ist dort auch ein Quiz geplant. Beim Tag der Landwirtschaft am Sonntag stehen dann wieder Infos zu Kartoffeln und Zuckerrüben, aber auch das Wissen über Tiere und Pflanzen auf unseren Feldern im Fokus. Der Schwerpunkt liegt in diesem Jahr auf moderner Düngetechnik. Auch ein Pflanzendoktor und die Rollen der Waldschule sind wieder vor Ort. Auch für die Kleinen ist gesagt, neben Live-Musik erwartet die Besucher am Sonntag auch die Kartoffelkönigin. Außerdem laden die Geschäfte in der Innenstadt am Sonntag von 13 bis 18 Uhr zum Bummeln ein. Sie haben geöffnet. 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

Das waren Secret Service mit LA Goodbye hier im Feierabend von Radio 700 um jetzt kurz nach 5:30. Es bleibt musikalisch. Als nächstes singen The Lords vom Gloryland.

0: Der Ukraine-Krieg hat die Menschen in Europa näher zusammenrücken lassen. Nun investiert auch Aachen in eine in dieser Zeit begonnene Städtepartnerschaft. Die Vertragsunterzeichnung verlief aber anders als bei anderen Städtepartnerschaften. Martha Sproll berichtet.
1: Der Überfall Russlands auf die Ukraine hat das Leben auch in unserer Region verändert. Viele Städte und Gemeinden wollen ein Zeichen der Solidarität setzen und unterstützen neue Partnerstädte in der Ukraine. Auch Aachen hat eine solche besondere Beziehung begonnen. Und die führt ins ukrainische Tschernikow. Der Krieg ist dort zum Alltag geworden. Das Leben ist schwer. Die Beziehungen zu Aachen sind in den letzten 4 Jahren immer weiter intensiviert worden. Und sie haben jetzt eine neue Stufe erreicht. Denn nun wurde die Städtepartnerschaft offiziell besiegelt. Und weil das aufgrund der Ereignisse in der Ukraine nicht einfach so möglich ist, komplett digital. Dazu der Aachener Oberbürgermeister Michael Ziemons.
2: Ich freue mich natürlich, dass wir jetzt die Städtepartnerschaft zwischen Aachen und Tschernihiw in der Ukraine auch offiziell unterzeichnen konnten. Dass wir das online und getrennt voneinander tun mussten, das zeigt ja eigentlich die Besonderheit dieser Partnerschaft.
1: Doch diese Schwierigkeiten sollen nicht trennen, sondern verbinden und das Band zwischen den beiden Städten noch unzertrennlicher machen. Jetzt und auch später, wenn hoffentlich bald in der Ukraine wieder Frieden eingekehrt ist und die Freiheit der Menschen gesiegt hat. Für Ziemons ist die Städtepartnerschaft und das jetzt unterzeichnete Abkommen deshalb vor allem ein Zeichen der Hoffnung.
2: Wir können sie im Moment nicht so leben wie andere, mit Schüleraustausch, mit Begegnungstreffen zwischen Vereinen, Gruppen, Institutionen. Aber wir können trotzdem miteinander uns gegenseitig den Rücken stärken, voneinander lernen und auch die Solidarität mit den Menschen in der Ukraine zeigen, denn sie kämpfen für Frieden und Freiheit, für ein europäisches Miteinander in einer Wertegemeinschaft, die wir alle teilen und die von Russland angegriffen wird. Und deswegen ist es gut und wichtig, dass wir zusammenstehen.
1: Auf vielfältige Weise wird die Städtepartnerschaft bereits gelebt. Güter und sogar Feuerwehrautos wurden in die Partnerstadt geschickt. Es gibt einen regen Austausch. Beide Seiten hoffen, dass dieser weiter an Intensität zunimmt und wünschen sich, dass dies irgendwann auch in Zeiten des Friedens geschehen kann. Die schriftliche Vereinbarung über die Städtepartnerschaft ist dafür beide Seiten mehr als nur eine Geste des guten Willens.

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21: Am Abend und in der Nacht ist es meist gering bewölkt oder klar. In der zweiten Nachthälfte kühlt es aber schon ordentlich aus. Bei Temperaturen um 12 Grad in Kelmis und in Würseln 6 Grad, die in Kall und in Büllingen erreicht werden. Am Samstag in der Frühe Nebelfelder, später Sonnenschein und lockere Wolkenfelder. Herrlich herbstlich schön bei 20 bis 25 Grad. Auch die Nacht zum Sonntag wird wieder recht frisch. Am Sonntagmorgen erneut Nebel und dann Sonne satt und es wird richtig sommerlich im Herbst bei 23 bis 27 Grad auf jeden Fall draußen was unternehmen.
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22: Ich bin Jan-Henner Reitze. Die Neuauflage des Tankrabatts kommt. Bundestag und Bundesrat haben das Gesetz auf den Weg gebracht, das eine Steuersenkung von insgesamt rund 17 Cent pro Liter Benzin und Diesel vorsieht. Es soll von Oktober bis Ende Dezember gelten.
23: Experten haben ausgerechnet, dass der durchschnittliche Verbrennerfahrer so in den nächsten 3 Monaten etwa 32 bis 36 Euro spart, je nach Fahrleistung, Verbrauch und Tankverhalten. Allerdings bleibt abzuwarten, ob die 17 Cent wirklich vollständig bei den Autofahrern ankommen, denn schon beim letzten Tankrabatt wurde kritisiert, dass die Mineralölkonzerne die Steuersenkung nicht vollständig weitergegeben haben. Das Gesetz soll zum 1. Oktober in Kraft treten. Es kostet den Staat voraussichtlich Steuerausfälle von rund 2,5 Milliarden Euro. Fiona Reinhardt, Nachrichtenredaktion.
22: Deutschlandweit haben heute tausende Schülerinnen und Schüler gegen eine mögliche neue Wehrpflicht demonstriert. Aktionen gab es in 100 Städten. Die Initiatoren sprechen von insgesamt 45.000 Teilnehmenden. Seit Januar gibt es wieder eine verpflichtende Musterung mit dem Ziel, genug Freiwillige für den Truppenausbau der Bundeswehr zu gewinnen. Gelingt das nicht, besteht die Möglichkeit, dass der Bundestag über eine Wiedereinführung der Wehrpflicht abstimmt. VW sowie die Konzerntöchter Audi und Seat rufen weltweit mehrere Millionen Fahrzeuge in die Werkstätten zurück. In Deutschland sind mindestens 950.000 Autos betroffen. Es geht um ein Problem mit einer Schraube, das zum Ausfall der Lenkung führen könnte.
24: Der Rückruf sei vorsorglich. Ein Audi-Sprecher erklärte, bislang habe es in diesem Zusammenhang, Zitat, keine Personen- oder weitergehenden Sachschadensfälle gegeben. Die problematische Schraube an der Lenkung, heißt es, könnte bei bestimmten Umwelteinflüssen und jahrelangem Betrieb unter Streusalzeinfluss korrodieren und die Lenkung beeinträchtigen. Betroffen sind zahlreiche Modelle von VW aus vielen Baujahren, ebenso Audi- und Seat-Modelle. Der Austausch der Schraube in der Werkstatt dauert laut VW bis zu einer Stunde. Ronny Tochau, Nachrichtenredaktion.
22: Im Online-Shopping tritt für Pakete aus Drittstaaten in die EU ab November eine neue Bearbeitungsgebühr von 2 Euro pro Stück in Kraft. Für die Zahlungen sollen die Online-Plattformen zuständig sein. Die Gebühr ist Teil einer Zollreform, die Kosten einer zunehmenden Flut von Paketen aus China entgegengesetzt werden soll.
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27: 17 Uhr, weiter geht es durch den Nachmittag mit Radio 700, dem Feierabend und Julia Thomas. Schön, dass Sie zuhören.

0: Der Klostergarten in Euskirchen soll zu der Grünanlage in der Innenstadt umgestaltet werden. In einem Reallabor sind die Bürger in die Planungen mit einbezogen worden und konnten Wünsche und Vorstellungen äußern. Jetzt wurde eine erste Zwischenbilanz gezogen und ich nehme sie mit ins Grüne. Gleich hier in unserem nächsten Interview nach Sascha Distel, La Belle Vie.
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0: Euskirchen bekommt ein neues grünes Herz. Der Klostergarten wird aus seinem ehemaligen Dornröschenschlaf geholt und so erweitert, dass er zu einer echten grünen Lunge in der Innenstadt transformiert. Was nach einer tollen Idee klingt, war am Anfang so gar nicht vorgesehen und ist eher aus einem schlimmen Ereignis heraus entstanden, erklärt Wolfgang Honecker von der Stadt Euskirchen.
1: Der Klostergarten war eine Grünfläche, die im Grunde genommen eine Nebengrünfläche des alten Cityforums gewesen ist, und in der Flutschnacht 2021 ist das Cityforum unrettbar verloren gegangen. Infolge hat es die Betriebserlaubnis verloren und musste dann abgerissen werden, weil es nicht wieder eröffnet werden kann. Und dadurch ist eine große Freifläche entstanden, bei der wir dann im Einklang mit Politik entschieden haben, sie nicht wieder zu bebauen. Und damit ist ein Möglichkeitsraum entstanden, mitten in der Stadt, den man vor der Flut nicht hat erwarten können.
0: Plötzlich war also ein Raum mit vielen Möglichkeiten vorhanden. Und für die Stadt war klar, dass sie so eine neue Grünanlage nicht alleine entwickeln will. Schließlich sollen sich die Bürger der Stadt dort wohlfühlen. Deshalb sollen diese auch mitentscheiden und sagen, was sie sich wünschen.
1: Dieser Möglichkeitsbaum hat uns dazu bewogen, ein Reallabor durchzuführen, um mit der Euskirchener Bevölkerung, mit den Bürgerinnen und Bürgern, mit den Vereinen, Schulen, Senioren etc. dort ihre Wünsche zu katalysieren, zu entwickeln, abzufragen. Wir haben dort Möblierungen eingebracht, die sind genutzt worden. Wir haben Beteiligungsformate durchgeführt. Und das Ganze ist jetzt letztendlich die Grundlage geworden für die Planung, die wir jetzt dem Rat auch schon mal vorgelegt haben und die jetzt Grundlage der Städtebauförderung werden soll und damit auch einen Umsetzungshorizont hat.
0: Es wurde viel Aufwand betrieben. In 100 Stunden wurden direkt am Klostergarten 500 Menschen nach ihren Wünschen befragt. In gezielten Aktionen wurden zudem Kinder, Jugendliche und Senioren angesprochen und eingebunden. Auf diese Weise entstand ein erstes Konzept für die Ausgestaltung des neuen Klostergartens.
1: Das Büro, was uns da begleitet hat, hat neben der Beteiligung der Bevölkerung auch einige Analysen angestellt. Zum Beispiel haben sie Laufwege analysiert oder Wege, die Fahrradfahrer durch die neue Grünfläche nehmen. Sie haben Aufenthaltsbereiche identifiziert, unterschiedliche Bevölkerungsgruppen, auch Gruppenarten, Jugendliche, aber auch junge Erwachsene, Kinder, Familien und vielleicht auch ein bisschen eine Problemklientel, und hat durch einen Prozess, in dem die Bevölkerung miteinander in Kontakt gekommen ist, auch, ich sag mal, Benutzungsspitzen unterschiedlicher Gruppen identifiziert. Und daraus ist ein räumliches Bild geworden, das letztendlich in der Mitte des Klostergartens eine größere Wiese freilassen wird. Dort werden dann Veranstaltungen möglich sein. Und an den Rändern werden dann mit Bäumen bestandene Flächen sein, in denen Spielmöglichkeiten, Aufenthaltsmöglichkeiten, vielleicht auch die ein oder andere bei uns schon etablierte drehbare Sitzbank platziert wird. Und es wird auch einen Bereich für Jugendliche geben mit Tischtennisplatten, die sich dann im Bereich Richtung C&A etablieren werden. Und wir haben außerdem flankiert auch noch die Idee, eine bestehende Außengastronomie zum Klostergarten hin zu öffnen, um dort die Interaktion zu ermöglichen.
0: Vom Klostergarten aus wird es auch mehrere direkte Verbindungen in die einzelnen Bereiche der Innenstadt geben. Und diese sollen barrierearm gestaltet werden. So kann man schnell vom Arbeitsplatz und den Wohnquartieren ins Grüne gelangen. Nun muss weiter an den Plänen für die Umsetzung gearbeitet werden. Der Zeitplan ist bereits skizziert.
1: Wir haben jetzt mit dem Büro eine Entwurfsplanung mit Kostenberechnung erarbeitet auf der Grundlage des Reallabors. Und das wird jetzt in den Städtebauförderantrag eingetragen, den wir Ende Oktober stellen werden. Da hat der zuständige Umwelt- und Planungsausschuss auch schon drüber befunden, und das wird dann auch der Rat im Oktober entscheiden. Und wenn wir die Förderzusage haben, dann wird die weitere Planung, dann eben die Ausführungsplanung und die Vergabe der Bauleistungen erfolgen. Und das ist dann für das Jahr 2027 mit Umsetzungshorizont ab 2028 vorgesehen.
0: Spätestens im Laufe des Jahres 2029 soll der komplett gestaltete Klostergarten in Euskirchen fertig sein. Eine grüne Oase mitten in der Stadt mit hoher Aufenthaltsqualität und vielen Möglichkeiten.

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1: Das erste Wochenende im kalendarischen Herbst bzw. das letzte Septemberwochenende wird nochmal sommerlich bei uns, denn das Hoch Arno liegt über Osteuropa und lenkt an der Westseite sehr warme Luft aus Spanien und Frankreich zu uns und wir werden nochmal richtig schönes Spätsommerwetter bzw. Altweibersommerwetter bekommen. Der Samstag, der ist insgesamt freundlich mit einer Mischung aus Sonne und Wolken und dazu bleibt es trocken und bei schwachem Südwind wird es warm. Selbst ganz oben auf den höchsten Lagen sind es 21 bis 22 Grad. In der Ruhreifel bei Simmerath und rund um Schmidt sind es 23 Grad. 24 Grad messen wir in Olpen und am Ruhrsee und bis zu 25 Grad in Aachen und Lüttich. Am Sonntag gibt es ähnliches Wetter wie am Samstag mit Sonne und Wolken im Wechsel und dazu wird es noch was wärmer, selbst im hohen Venn um die 23 Grad und Aachen schafft sogar einen Sommertag mit rund 26 bis 27 Grad. In der neuen Woche wird es noch wärmer bei uns, am Montag, Dienstag, aber auch am Mittwoch sieht es dann aus, dass es selbst oben im hohen Venn an die 25 Grad Marke gehen kann und in Richtung Aachen sehen wir Anfang der nächsten Woche sogar auch nochmal die 30 Grad Marke und das ist schon außergewöhnlich für Ende September bzw. Anfang Oktober. Das sind dann wieder Temperaturen, die am obersten Limit für die Jahreszeit bei uns liegen.
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2: Am Abend und in der Nacht ist es meist gering bewölkt oder klar. In der zweiten Nachthälfte kühlt es aber schon ordentlich aus. Bei Temperaturen um 12 Grad in Kelmis und in Würseln 6 Grad, die in Kall und in Büllingen erreicht werden. Am Samstag in der Frühe Nebelfelder, später Sonnenschein und lockere Wolkenfelder. Herrlich herbstlich schön bei 20 bis 25 Grad. Auch die Nacht zum Sonntag wird wieder recht frisch. Am Sonntagmorgen erneut Nebel und dann Sonne satt und es wird richtig sommerlich im Herbst bei 23 bis 27 Grad. Auf jeden Fall draußen was unternehmen.
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4: Ich bin Ina Pleier. Der Aachener Energieversorger Starwag und die Stadtwerke Kooperation Trianel GmbH setzen ihre strategische Kooperation langfristig fort. Beide Unternehmen haben ihre Verträge über energiewirtschaftliche Dienstleistungen verlängert, heißt es in einer Mitteilung. Die Starwag ist seit der Gründung von Trianel im Jahr 1999 Gesellschafterin und hält 14,18% der Anteile und damit den größten Einzelanteil. Im Zentrum der Kooperation stehen die Beschaffungs- und Risikomanagementaufgaben sowie die Optimierung von Erzeugungsanlagen. Dafür ist vor allem die Integration neuer Energiequellen in den bestehenden Energiemarkt besonders wichtig. Starwag und Trianel wollen regional erzeugte Energie nun auch verstärkt vor Ort nutzen und Flexibilitätspotenziale verstärkt wirtschaftlich optimieren, heißt es in der Presseerklärung weiter. Teile der Würselner Hundewiese auf dem früheren Renania-Sportplatzes sind vorsorglich gesperrt worden. Grund ist ein giftiger Baum. Rinde, Samen und Nadeln der dortigen Eibe könnten für die Hunde sehr gefährlich werden. Die Stadt lässt den Baum in den nächsten Tagen deshalb fachgerecht zurückschneiden und sichern, heißt es in einer Pressemitteilung. Hundehalter sollten bis dahin den abgesperrten Bereich meiden und darauf achten, dass ihre Tiere nicht mit Pflanzenteilen in Kontakt kommen. Ein Mitarbeiter des Rettungsdienstes ist bei einem Einsatz in Zülpich-Schwerfen verletzt worden. Nach ersten Erkenntnissen der Polizei soll er während der Fahrt ins Krankenhaus von dem 73 Jahre alten Patienten angegriffen worden sein. Der Rentner war am Mittwochnachmittag auf offener Straße gestürzt und hatte sich dabei eine Platzwunde zugezogen. Der Rettungsdienst sollte den Mann ins Krankenhaus bringen. Während der Fahrt sprang der Senior plötzlich von der Rettungsliege und versuchte, einen Mitarbeiter des Rettungsdienstes zu schlagen. Der Sanitäter brachte den Mann zu Boden und hielt ihn dort bis zum Eintreffen der Polizei fest. Der 73-Jährige wies einen Alkoholwert im Blut von 2,6 Promille auf. Die Polizei begleitete den Rettungswagen schließlich ins Krankenhaus. Auf den Mann kommt nun eine Strafanzeige wegen gefährlichen Angriffs auf Rettungskräfte zu. In Euskirchen wird am Wochenende wieder das beliebte Knollenfest gefeiert. Zum Auftakt der 22. Ausgabe findet am Samstag der Tag der Nachhaltigkeit statt. Auf dem Klosterplatz gibt es viele Info- und Mitmachstände rund um das nachhaltige Handeln. Außerdem ist dort auch ein Quiz geplant. Beim Tag der Landwirtschaft am Sonntag stehen dann wieder Infos zu Kartoffeln und Zuckerrüben, aber auch das Wissen über Tiere und Pflanzen auf unseren Feldern im Fokus. Der Schwerpunkt liegt in diesem Jahr auf moderner Düngetechnik. Auch ein Pflanzendoktor und die Rollen der Waldschule sind wieder vor Ort. Auch für die Kleinen ist gesagt, neben Live-Musik erwartet die Besucher am Sonntag auch die Kartoffelkönigin. Außerdem laden die Geschäfte in der Innenstadt am Sonntag von 13 bis 18 Uhr zum Bummeln ein. Sie haben geöffnet. 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
3: Danke, Ina. Das waren die Nachrichten aus der Region. Es ist 5:30 und da wird's wie gewohnt richtig musikalisch. Bevor es hier im Feierabendprogramm weitergeht mit den Veranstaltungstipps, hören Sie erst einmal 3 Hits am Stück.

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Im Rahmen der belgischen Rallye-Landesmeisterschaften führt die East Belgian Rallye für die mehr als 120 Teilnehmenden durch Amel, Büllingen, Burgreuland, Bütschenbach und St. Vith. Entlang der Strecke gibt es Buden und Stände. Interessierte können heute den ganzen Tag über an der Strecke zuschauen. Der Junggesellenverein Larscheid feiert sein 100-jähriges Bestehen mit einem großen Festwochenende und 4 Tagen buntem Programm. Los geht es heute um 16 Uhr im Saal in Larscheid.

0: Zeit. Heute mit Afterwork Party und Disco. Jonas Mechut spielt Popmusik um 20 Uhr im Traditionsgasthaus Gier in Kall. Hits von damals spielt die Band Secondhand um 20.30 Uhr im Eifeler Musikcafé in Dahlem-Schmittheim. Musik mit keltischer Seele versprechen die Featherstones und The Feathertones um 19 Uhr im Aachener Kuckuck im Alten Zollhaus am Köpfchen direkt an der Grenze. Eine nächtliche Tour zur Natur im Hohen Venn verspricht der geführte Spaziergang Wie Sie sehen, sehen Sie nichts. Treffpunkt ist um 19.30 Uhr am Naturzentrum Haus Tennell in Eupen. In der Reihe Kulturgenuss gastieren die Salonlöwen und spannen mit ihrem Programm Salonlöwenzahn einen Bogen von den 20er Jahren bis in die Gegenwart, begleitet mit einem Viergangmenü um 18 Uhr im Kurhausrestaurant in Gemünd. Heute startet die Kirmes in Recht. Ab 16 Uhr ist Afterwork Party, um 19 Uhr ist Anpfiff für ein Amateurfußballspiel und ab 20 Uhr Kirmes Party mit Beat Club und DJ Shockwave. Gefeiert wird auf dem Sportgelände des KFC Urecht. Heute starten die Hofkulturtage. Um 18 Uhr präsentiert sich zunächst Neo-Soul-Sängerin Kat im Duo mit Timo Schmidt. Anschließend gibt es Ska Made in Aachen mit den Quicksteps. Heute Abend auf der Bühne im Hof in Aachen. Zu einem abendlichen Spaziergang auf den Spuren von Fledermaus und Co. treffen sich Interessierte um 18.30 Uhr am Aachener Kuckuck. Die Exkursion ist geführt. Heute Abend wird wieder das Stück Traumflucht gespielt, um 19 Uhr im Theater K im Aachener Tuchwerk. Form, Fantasie und Variationen der Werke von Beethoven spielt das Trio Orleon um 19 Uhr im Aachener Indergymnasium. Aus der Kinoerfolgskomödie ist eine Theaterproduktion geworden. Das Stück Extrawurst wird auch heute wieder im Aachener Grenzlandtheater aufgeführt. Der Vorhang hebt sich um 20 Uhr. Century's Crime spielt Pop um 20 Uhr im Spirit of 66 in Verviers. Isabelle Varell präsentiert Musik und Literatur bei Die guten alten Zeiten sind jetzt um 20 Uhr im Aachener Franz. Heute feiert das Stück Lucy 4,6 Milliarden Jahre Premiere im Theater Aachen. Die Aufführung beginnt um 20 Uhr. Tinte trifft Tusche ist der Titel einer neuen Ausstellung. Gezeigt werden Tintenfässer und Tuschezeichnungen aus der Sammlung von Julius Rohm. Die Show ist in den nächsten Tagen im Aachener Kuvenmuseum zu sehen. Eröffnung ist heute um 19 Uhr. Heute starten die Aachener Kunstrouten. Den Auftaktabend verbinden die Veranstalter mit der Vernissage, einer weiteren Kunstausstellung, um 20 Uhr in der Aula Carolina in Aachen. 11 Unternehmen aus Stolberg präsentieren sich und ihre noch offenen Ausbildungsplätze. Interessierte können einfach kommen und reinschnuppern. Von 16 bis 19 Uhr bei der Nacht der Ausbildung 2026. Und an vielen Krankenhäusern ist Herzwoche. An Ständen gibt es Infos zur Herzgesundheit sowie Präventionsangebote. Heute den ganzen Tag über in der Klinik St. Josef in St. Vith. 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
2: Am Abend und in der Nacht ist es meist gering bewölkt oder klar. In der zweiten Nachthälfte kühlt es aber schon ordentlich aus. Bei Temperaturen um 12 Grad in Kelmis und in Würseln 6 Grad, die in Kall und in Büllingen erreicht werden. Am Samstag in der Frühe Nebelfelder, später Sonnenschein und lockere Wolkenfelder. Herrlich herbstlich schön bei 20 bis 25 Grad. Auch die Nacht zum Sonntag wird wieder recht frisch. Am Sonntagmorgen erneut Nebel und dann Sonne satt und es wird richtig sommerlich im Herbst bei 23 bis 27 Grad, auf jeden Fall draußen was unternehmen.
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3: Ich bin Jan-Henner Reitze. Die Neuauflage des Tankrabatts ist beschlossene Sache. Bundestag und Bundesrat haben der Steuersenkung zugestimmt, die Benzin und Diesel rechnerisch von Oktober bis Jahresende 17 Cent pro Liter günstiger machen soll. Weitere Gesetze sind heute durch den Bundesrat gegangen. Zum Beispiel sollen Opfer von Unfällen mit Elektrorollern künftig bessere Chancen haben, Schadenersatz zu bekommen.
4: Es gibt immer mehr Elektroroller im Straßenverkehr und auch immer mehr Unfälle. Wer allerdings von einem Elektroroller angefahren wird oder auf dem Gehweg über einen stolpert, bleibt heute oft auf seinen Behandlungskosten sitzen. Jetzt sollen strengere Regeln für Betreiber einer E-Rollerflotte eingeführt werden. Sie sollen für Unfallkosten aufkommen, wenn der eigentliche Verursacher nicht belangt werden kann, was meistens der Fall ist. Unfallopfer kommen so vielleicht eher an Geld und vielleicht ergreifen die E-Roller-Vermieter ja auch eigene Maßnahmen, um die Zahl der Unfälle zu verringern. Ronny Thorau, Berlin.
3: Der VW-Konzern ruft weltweit mehrere Millionen Fahrzeuge zurück. Eine Schraube an der Lenkung soll ausgetauscht werden. In Deutschland sind mindestens 950.000 Fahrzeuge betroffen, auch der Marken Audi und Seat. Autobesitzer sollen per Brief informiert werden, der Austausch der Schraube bis zu eine Stunde dauern. Diese hält Streusalz nicht ausreichend stand. VW sagt, mit betroffenen Autos könne trotzdem weiter gefahren werden. Italiens rechte Regierung verschärft Regeln an Schulen. Ab dem kommenden Schuljahr gilt dort ein Burka-Verbot und eine Obergrenze für ausländische Schüler mit geringen Italienischkenntnissen.
5: Bei etwa einem Drittel ist Schluss. Denn mehr Ausländer, die nicht gut Italienisch sprechen, sei für alle in der Klasse ein Problem, sagt die Regierung hier. Im Blick hat sie vor allem neu zugewanderte Kids und Jugendliche und auch Eltern mit Sprachproblemen, die müssen hier bald Italienisch lernen. Ansonsten gibt's ein Bußgeld. Außerdem wird gesichert, zeigen Pflicht. Burka und Co. sind ab dem kommenden Schuljahr hier tabu. Claudia Wächter, Rom.
3: Wer in Deutschland online etwas für 1.000 Euro kauft, zahlt zunehmend in Raten. Nach einer Umfrage des Vergleichsportals Verivox entscheiden sich 15% der Befragten dafür, rund 6% mehr als vor 2 Jahren. Ratenzahlung wird dabei eher von Menschen gewählt, die weniger verdienen.
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8: Punkt 18 Uhr, willkommen zur dritten Stunde Feierabendprogramm, heißt sie Julia Thomas. Mir gehört noch eine Stunde heute die Stimme an ihrer Seite.

Wenige Minuten nach sechs. Sie hören Radio 700 mit dem Feierabend am Freitag. Und wie immer geht es kurz vom Wochenende gleich wieder ins Wildfreigehege und zur Greifvogelstation nach Hellenthal für eine Folge Adlerlux und Co. Außerdem in dieser Stunde vertreten ist ein aktueller Energiespartipp, die letzten Regionalnachrichten des Tages und ein letztes Interview in der zweiten Hälfte dieser Stunde. Hier kommt der Kaller Bürgermeister zu Wort und erklärt, warum sich der Gemeinderat mit einer Resolution gegen die Reaktivierung der Oleftalbahn ausspricht.

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1: Von jetzt auf gleich ist es Herbst geworden. Die Nächte werden lang und frisch, es regnet viel und morgens bildet sich nach dem Sonnenaufgang Nebel über dem Urftal. Eine ganz besondere Zeit, in der man hier auch bei Regenwetter die Brunftschreie der Hirsche hören kann. Denn die Brunft hat begonnen, sagt Wildfreigehege-Urgestein Karl Fischer.
2: Also die Jungs sind schon am Röhren, so kann man sagen. Die machen momentan das Vorgeplänker. Wir haben momentan drei kapitale Hirsche drin und die haben die Aufgabe, 25 Damen zu beglücken. Und wir hoffen jetzt, wenn ein bisschen kälter wird, wird die Aussprache des Hirsches umso stärker. Es gibt ja da Plätzen, Hauptschlag und so was. Und dann sind die natürlich richtig im Röhren. Das hört sich natürlich schon atemberaubend an. Wenn man so ein bisschen Dämmerlicht hat, wird der Hirsch dann... Und das sind schon so wichtige Aktionen, die kommen, wenn der Schönste im Röhren ist, der auch die Gunst, die Damen zu kriegen.
1: Entscheidend für den Brunftbeginn sind mehrere Faktoren. Unter anderem auch die Menge an Futter, die die Hirsche zu sich genommen haben. Denn um die Mädels werben, kostet Kraft und macht schlank.
2: Wenn die Hirsche eine sogenannte Feistzeit haben, die fressen sich rund, werden die in der Zeit richtig verlieren. Also die Hirsche können bis zu 1,5 Zentner Körpergewicht verlieren bei dieser Paarungszeit. Und auch durch die ganze Lauferei und durch die Kämpfe. Und deshalb ist natürlich die Nahrungspalette vorher schon ganz wichtig, dass er sich die angenommen hat.
1: Doch am Ende sind es die natürlichen Instinkte. Von einer auf die anderen Minute geht's los. Dann laufen die Hormone Amok und nichts ist mehr, wie es vorher war.
2: Derzeit ist es so, dass die Tiere natürlich, wie soll man sagen, wie beim Hund heiß werden. Das heißt, die werden natürlich deckfähig und das riecht der Hirsch natürlich automatisch. Und dementsprechend wird dieses Tier speziell getrieben und dementsprechend auch beschlagen.
1: Das beginnt natürlich auch immer erst dann, wenn es nicht mehr so heiß ist. Die Lust am Partner hängt beim Hirsch also wirklich vom Wetter ab?
2: Sehr stark witterungsabhängig. Wenn es zu warm ist, dann kann es sein, dass es ein bisschen verschoben wird. Ist es kalt, kann die auch ein bisschen früher anfangen. Also momentan liegen wir gut im Rennen.
1: Und das bei dem Wetter. Die Hirsche stört es wenig. Und an den Brunftschreien kann man den Grad des Werbens erkennen. Hier einige Beispiele.
2: Der Hirsch beispielsweise, er hat natürlich so Arten, wo er ein bisschen das nennt man Knurren. Da gibt es beispielsweise dieses Anrühren. Da gibt es den Hauptschlag. Und dementsprechend werden die Damen zusammengerufen, das heißt zusammengetrieben. Und er passt natürlich wie ein Pascha auf, dass kein anderer Hirsch ihm beispielsweise die Frauen klauen kann. Und dementsprechend hat er sein Harem um sich und hat natürlich die Aufgabe, zwischendurch noch die Dame dementsprechend zu beschlagen.
1: Und beschlagen heißt, bringen wir es auf den Punkt, decken. Und wie kommt es dann zu dieser sachlichen Formulierung?
2: Beschlagen ist im Prinzip, er steigt hinten auf und macht natürlich den normalen Geschlechtsakt wie alle anderen. Aber man nennt das so mehr beschlagen, weil er im Prinzip einen kurzen Moment hat. Das ist ja kein Akt, wo du lange zugucken kannst, sondern der schreit halt hier, tak, tak, na, war, tschüssen.
1: Haben Sie auch Bilder im Kopf? Trotzdem bleiben wir investigativ und wollen wissen, wie lange ein Hirsch denn braucht, um die Dame seiner Wahl zu überzeugen. Also bis es schlussendlich zum Tak-Tak kommt.
2: Ja, die Buhlen momentan mal 6 bis 8 Wochen, weil in dem Gatter ist es natürlich einfacher, wenn die Damen alle zusammen sind, weil draußen muss er sich die alle zusammen suchen, weil der Wald ist ja ohne Grenzen, ohne Zaun, und heißt im Klartext, der holt sich auch andere Frauen, wenn er sie kriegen kann. Aber die Nebenbuhler sind natürlich so weit und sagen, du kriegst die nicht, also gibt es natürlich heiße Kämpfe und die Kämpfe können auch bis zum Tode führen.
1: Das ist hier vor einigen Jahren vorgekommen. Ein junger Hirsch galt als Außenseiter und versetzt gleich zum Beginn mit seinem Geweih im Kampf einem 28-Ender einen Stich ins Herz. Der Platzhirsch hatte keine Chance. Ein Hirsch allein ist nach den gewonnenen Kämpfen für die Weibchen zuständig. Paare auf Dauer gibt es bei den Hirschen zunächst nicht.
2: Der stärkste Hirsch hat die Gunst, diese 20, 25 Damen sein eigen zu nennen. Die werden alle zusammengehört. Die sind in dem Moment sind die wie sagt man, autorisiert und sagen, der ist der Chef da. Und wenn der Chef das Ruder abgehoben bekommt, ist der neue Chef da. Dann ordnen sich dem auch unter.
1: Nicht immer sind damit die Herren der Schöpfung einverstanden. Immer dann kommt es wie aus dem Nichts zum Kampf.
2: Der junge Hirsch oder der ältere Hirsch will sich das nicht gefallen lassen. Dann kämpft er mit dem Platzhirsch, so nennt man ihn. Das ist der Hirsch, der Saren hat. Und wenn er ausgeschalten wird, das heißt abgeschlagen wird, beim Kampf verliert, dann ist der nächste Hirsch dran.
1: Manchmal aber sind auch die Frauen mit dem Gewinnerhirsch nicht einverstanden und lehnen ihn als Partner für Tak-Tak, also fürs Beschlagen, ab. Das sind dann die Launen der Natur.
2: Dann ist es eben halt der Eisprung nicht optimal, das haben wir auch schon mal gehabt, dann kommt der 5 Minuten später, aber dann rollt die auch 5 Minuten später wieder die Hirsche auf. Weil durch diese Aktion, dass die dann deckfähig wird, ist der Hirsch wieder in Stimmung. Das haben wir festgestellt, dass einmal ein Kalb statt im Mai geboren wird, kam dann im August, September. Das war ja nicht normal, aber Und so muss es ja da nicht stimmen. Aber warum es so ist, das kann ich dir nicht beantworten.
1: Das erklärt sich, und da werden mir alle weiblichen Hörerinnen recht geben, eigentlich ja auch von selbst. Das Schauspiel dauert nur wenige Tage. Wer aber jetzt im Herbst nach Hellenthal kommt, wird dennoch eigentlich zu jeder Zeit Augen- und Ohrenzeuge.
2: In Brunstadt haben wir ja Glück, dass wir verschiedene Hirscharten da haben. Wir haben weißes Rote, wir haben rotes Rote, also das normale. Wir haben Dammwirt da und wir haben Sickerwirt. Interessant ist, dass die alle ein bisschen versetzt sind mit maximal 3 Wochen. Der Rothirsch fängt an, dann geht es weiter mit dem Dammhirsch, der macht so einen Knorksen, und der Sickerwirt wird, der hat so ein Fiepen. Und deshalb ist das natürlich momentan von September angefangen bis fast Dezember eine Stimmung. Dann kommen die Wildschweine. Das ist die Rauschzeit. Und die sind die ganze Zeit nur immer hinterher. Und das ist so die Faszination daran. Also.
1: Das letzte Mal, als ich dieses Geräusch gehört habe, machte das allerdings der Wagen von meinem Kollegen Jochen Späth. Und die Werkstatt hatte nicht von Rauschzeit, sondern von Zylinderkopfdichtung gesprochen. Er fand es nicht so gut. Aber Sie können sich ja selbst ein Bild machen. Den ganzen Herbst beim großen Tack-Tack-Husch-Husch hinterm Busch im Wildfreigehege Hellenthal.
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1: 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Am besten steuert man ihn über eine Zeitschaltuhr oder über eine Smartsteckdose, sodass er nur zu den aktiven Duschzeiten läuft. Nach dem Duschen kurz lüften, dann den Heizkörper wieder ausstellen und dann wieder sparen. Also, meine Lieben, flauschig ja, verschwenderisch nein, Handtücher sollen trocknen, nicht grillen.
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2: Am Abend und in der Nacht ist es meist gering bewölkt oder klar. In der zweiten Nachthälfte kühlt es aber schon ordentlich aus. Bei Temperaturen um 12 Grad in Kelmis und in Würseln 6 Grad, die in Kall und in Büllingen erreicht werden. Am Samstag in der Frühe Nebelfelder, später Sonnenschein und lockere Wolkenfelder. Herrlich herbstlich schön bei 20 bis 25 Grad. Auch die Nacht zum Sonntag wird wieder recht frisch. Am Sonntagmorgen erneut Nebel und dann Sonne satt und es wird richtig sommerlich im Herbst bei 23 bis 27 Grad. Auf jeden Fall draußen was unternehmen.
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4: Ich bin Ina Pleier. Der Aachener Energieversorger Starwag und die Stadtwerke-Kooperation Trianell GmbH setzen ihre strategische Kooperation langfristig fort. Beide Unternehmen haben ihre Verträge über energiewirtschaftliche Dienstleistungen verlängert, heißt es in einer Mitteilung. Die Starwag ist seit der Gründung von Trianell im Jahr 1999 Gesellschafterin und hält 14,18% der Anteile und damit den größten Einzelanteil. Im Zentrum der Kooperation stehen die Beschaffungs- und Risikomanagementaufgaben sowie die Optimierung von Erzeugungsanlagen. Dafür ist vor allem die Integration neuer Energiequellen in den bestehenden Energiemarkt besonders wichtig. Starwag und Trianell wollen regional erzeugte Energie nun auch verstärkt vor Ort nutzen und Flexibilitätspotenziale verstärkt wirtschaftlich optimieren, heißt es in der Presseerklärung weiter. Teile der Würselner Hundewiese auf dem früheren Renania-Sportplatzes sind vorsorglich gesperrt worden. Grund ist ein giftiger Baum. Rinde, Samen und Nadeln der dortigen Eibe könnten für die Hunde sehr gefährlich werden. Die Stadt lässt den Baum in den nächsten Tagen deshalb fachgerecht zurückschneiden und sichern, heißt es in einer Pressemitteilung. Hundehalter sollten bis dahin den abgesperrten Bereich meiden und darauf achten, dass ihre Tiere nicht mit Pflanzenteilen in Kontakt kommen. Ein Mitarbeiter des Rettungsdienstes ist bei einem Einsatz in Zülpich-Schwerfen verletzt worden. Nach ersten Erkenntnissen der Polizei soll er während der Fahrt ins Krankenhaus von dem 73 Jahre alten Patienten angegriffen worden sein. Der Rentner war am Mittwochnachmittag auf offener Straße gestürzt und hatte sich dabei eine Platzwunde zugezogen. Der Rettungsdienst sollte den Mann ins Krankenhaus bringen. Während der Fahrt sprang der Senior plötzlich von der Rettungsliege und versuchte, einen Mitarbeiter des Rettungsdienstes zu schlagen. Der Sanitäter brachte den Mann zu Boden und hielt ihn dort bis zum Eintreffen der Polizei fest. Der 73-Jährige wies einen Alkoholwert im Blut von 2,6 Promille auf. Die Polizei begleitete den Rettungswagen schließlich ins Krankenhaus. Auf den Mann kommt nun eine Strafanzeige wegen gefährlichen Angriffs auf Rettungskräfte zu. In Euskirchen wird am Wochenende wieder das beliebte Knollenfest gefeiert. Zum Auftakt der 22. Ausgabe findet am Samstag der Tag der Nachhaltigkeit statt. Auf dem Klosterplatz gibt es viele Info- und Mitmachstände rund um das nachhaltige Handeln. Außerdem ist dort auch ein Quiz geplant. Beim Tag der Landwirtschaft am Sonntag stehen dann wieder Infos zu Kartoffeln und Zuckerrüben, aber auch das Wissen über Tiere und Pflanzen auf unseren Feldern im Fokus. Der Schwerpunkt liegt in diesem Jahr auf moderner Düngetechnik. Auch ein Pflanzendoktor und die Rollen der Waldschule sind wieder vor Ort. Auch für die Kleinen ist gesagt, neben Live-Musik erwartet die Besucher am Sonntag auch die Kartoffelkönigin. Außerdem laden die Geschäfte in der Innenstadt am Sonntag von 13 bis 18 Uhr zum Bummeln ein. Sie haben geöffnet. 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

Von Hellental über Schleiden und Gmünd bis nach Kall, durch einen Tunnel, kleine Taleinschnitte und sogar mitten über den Dorfplatz in Olef. Das ist die Oleftalbahn. Einmal quer durchs Schleidener Tal verlaufen die Gleise. Lange schon

0: andere Quellen von noch größeren Summen. Kall will nun die Reißleine ziehen. In ungewöhnlich scharfen Worten wird der mögliche Wiederaufbau nicht nur in Frage gestellt, einstimmig wird er in einer Resolution des Kaller Gemeinderates abgelehnt. Kalls Bürgermeister Emanuel Kunz.
1: Es ist doch nicht vermittelbar, dass in Zeiten Klammerkassen, in denen alle Städte und Gemeinden an allen Ecken und Enden sparen müssen, hier solche Summen, über 75 Millionen Euro, für die Reaktivierung einer Bahn ausgegeben werden sollen, deren Nutzen für die Region wirklich sehr stark in Zweifel gezogen werden kann.
0: Zumindest diese Aussage bewerten Verkehrsexperten anders. Aus ihrer Sicht würde die Eifel natürlich von direkten Verbindungen ins Rheinland profitieren. Doch die Gemeinde Kall kann hier auch leichter sprechen als ihre Nachbarn, denn sie hat bereits einen Bahnanschluss. Dringend angewiesen ist sie auf die Olefthalbahn nicht. Dadurch entsteht ein Zerrbild. Ein weiteres Argument gegen eine Reaktivierung sind laut Pressemitteilung befürchtete Belastungen des innerörtlichen Verkehrs durch mehr Bahnübergänge. Auch wird befürchtet, der Kaller Bahnhof könne durch die Weiterführung der historischen Bahntrasse vielleicht nicht oder nur erschwert zu einem modernen Mobilitätsknoten weiterentwickelt werden. Die Gemeinde spricht sich klar gegen die Wiedereröffnung der Bahnstrecke aus.
1: Wir als Gemeinderat Kall haben da eine klare Position zu gefasst. Wir wollen das nicht und wir versuchen, diesen Irrsinn auch zu verhindern.
0: Scheitert die Reaktivierung also möglicherweise am neuerlichen Kirchturmdenken? Jeder will positive Veränderungen, nur nicht vor der eigenen Haustür. Abfällig wird in der Pressemitteilung von einer Bimmelbahn gesprochen. Genau das hätte das Projekt nicht werden sollen, heißt es von den Verkehrsplanern. Ob damit der Zug in die Zukunft verpasst wird oder ob er nur mit reichlich Tamtam zu spät kommt, wird die Zeit zeigen.

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Freitagabend, unser letzter Feierabend diese Woche, neigt sich seinem Ende zu. Sie hören hier gleich noch die lutherische Stunde, gefolgt von Werbung, Wetter und unseren Nachrichten aus der ganzen Welt. Ich darf mich an dieser Stelle aber schon mal selbst in meinen eigenen Feierabend verabschieden. Ich wünsche Ihnen ein schönes Wochenende. Am Mikrofon war für Sie Julia Thomas.

Was ist eigentlich das Besondere am Christentum? Was hat Jesus Christus so Einzigartiges hinterlassen, das weder Mohammed noch Buddha zu bieten haben? Sind nicht alle Religionen sowieso irgendwie gleich und stets nur so gut wie diejenigen, die sie ausüben? Viele Leute preisen Jesus Christus als guten Menschen und weisen Lehrer. Seine Bergpredigt sowie die 10 Gebote, an die er erinnert, gehören zu den bekanntesten Teilen der Bibel. Doch Weisheit und Aufforderung zu einem untadeligen Lebenswandel findet sich auch in anderen Religionen. Allein dafür muss ich nicht Christ werden. Neu und einzigartig ist hingegen dies. Jesus Christus hat mit seinem Leben einen bisher undurchdringlichen Vorhang zur Seite gezogen und den Menschen gezeigt, wie Leben wirklich sein kann. Nicht mehr beherrscht vom Bösen, nicht mehr eingeengt von der Endlichkeit des Todes. Mit seinem Leben, Sterben und Wiederauferstehen hat er es in nachhaltiger Weise demonstriert. Ja, es gibt ein Leben von bisher ungekannter, da unendlicher Qualität, bereit für alle, die danach Sehnsucht haben. Der Tod ist nicht länger die gefürchtete dunkle Sackgasse, sondern das Tor zu einer neuen Welt. So lautet die einzigartige Botschaft von Jesus Christus für Sie und mich in einem einzigen Satz. Jesus Christus hat dem Tod die Macht genommen und das Leben und ein unvergängliches Wesen ans Licht gebracht durch das Evangelium. Diesen Wochenspruch zum 16. Sonntag nach Trinitatis können Sie nachlesen im 2. Timotheusbrief in Kapitel 1, Vers 10. Die Gedanken zu diesem Wochenspruch verfasste Angelika Krieser.

0: Dankeschön dem Jugendchor Darmstadt für seine CD mit diesem Stück. Für weitere Informationen besuchen Sie die Internetseite www.lutherischestunde.de oder schreiben Sie an Lutherische Stunde, Postfach 11 62, Postleitzahl 27 363, Sottrum, Deutschland. Bis dann.
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14: Am Abend und in der Nacht ist es meist gering bewölkt oder klar. In der zweiten Nachthälfte kühlt es aber schon ordentlich aus. Bei Temperaturen um 12 Grad in Kelmis und in Würseln 6 Grad, die in Kall und in Büllingen erreicht werden. Am Samstag in der Frühe Nebelfelder, später Sonnenschein und lockere Wolkenfelder. Herrlich herbstlich schön bei 20 bis 25 Grad. Auch die Nacht zum Sonntag wird wieder recht frisch. Am Sonntagmorgen erneut Nebel und dann Sonne satt und es wird richtig sommerlich im Herbst bei 23 bis 27 Grad auf jeden Fall draußen was unternehmen.
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15: Ich bin Jan-Henner Reitze. Bundestag und Bundesrat haben die Neuauflage des Tankrabatts beschlossen. Mit dem Gesetz wird die Energiesteuer auf Diesel und Benzin von Oktober bis Ende Dezember wieder um 14 Cent je Liter gesenkt.
16: Zusammen mit der Mehrwertsteuer sollen Diesel und Benzin insgesamt 17 Cent günstiger werden. Ob diese Steuerentlastung aber wirklich bei den Menschen ankommt, bleibt abzuwarten. Die Grünen beispielsweise fürchten, dass das nicht der Fall sein wird und die Mineralölkonzerne sich weiter die Taschen voll machen. Die CDU hält dagegen, dass der Tankrabatt das beste, schnell verfügbare Instrument sei. Fiona Reinhardt, Nachrichtenredaktion.
15: Durch den Bundesrat sind heute weitere Änderungen gegangen, die damit endgültig beschlossene Sache sind. Die Bundespolizei bekommt zum Beispiel zusätzliche Befugnisse, um gegen Extremismus und Schleuserkriminalität vorgehen zu können. Kindergeld soll in Zukunft automatisch ausgezahlt werden, ohne dass es Eltern beantragen müssen. Und Vermieter von E-Rollern sollen künftig bei Unfällen haften. In ganz Deutschland haben heute Schülerinnen und Schüler gegen eine mögliche neue Wehrpflicht demonstriert. Von den Initiatoren heißt es, in 100 Städten wie Berlin, Hamburg, Frankfurt, Main oder Stuttgart seien insgesamt 45.000 Teilnehmende auf den Straßen gewesen.
17: Die Aktionen sollten so lange gehen, bis eine Wehrpflicht wieder vom Tisch ist, sagt Bela Breitner, Pressesprecher von Schulstreik gegen Wehrpflicht. Laut Gesetz werden alle jungen Männer ab Jahrgang 2008 gemustert. Das Ziel, Freiwillige zu gewinnen, weil die Bundeswehr mehr Soldaten braucht. Thomas Thonfeld, Berlin.
15: Wenn sich nicht genug Freiwillige für die Bundeswehr finden, besteht die Option, dass der Bundestag über die Wiedereinführung der Wehrpflicht entscheidet. Im Online-Shopping tritt für Pakete aus Drittstaaten in die EU ab November eine zusätzliche Bearbeitungsgebühr von 2 Euro in Kraft. Für die Zahlungen sollen die Online-Plattformen zuständig sein. Die Gebühr ist Teil einer Zollreform, die Kosten einer zunehmenden Flut von Paketen aus China entgegengesetzt werden soll. Und zum Fußball. Jamal Musiala und Kai Havertz haben sich beim 1:1 der deutschen Nationalelf gegen die Niederlande gestern in der Nations League verletzt. Deshalb rücken Florian Wirtz und Jonathan Burkhardt für das Aufgebot für das nächste Spiel übermorgen gegen Griechenland nach. Der neue Bundestrainer Jürgen Klopp hatte die beiden eigentlich erst für seinen zweiten Kader nächste Woche vorgesehen.
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10: Am Abend und in der Nacht ist es meist gering bewölkt oder klar. In der zweiten Nachthälfte kühlt es aber schon ordentlich aus. Bei Temperaturen um 12 Grad in Kelmis und in Würseln 6 Grad, die in Kall und in Büllingen erreicht werden. Am Samstag in der Frühe Nebelfelder, später Sonnenschein und lockere Wolkenfelder. Herrlich herbstlich schön bei 20 bis 25 Grad. Auch die Nacht zum Sonntag wird wieder recht frisch. Am Sonntagmorgen erneut Nebel und dann Sonne satt und es wird richtig sommerlich im Herbst bei 23 bis 27 Grad. Auf jeden Fall draußen was unternehmen.
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11: Ich bin Jan-Henna Reitze. Tanken soll ab Oktober wieder um 17 Cent pro Liter günstiger werden, befristet bis Ende des Jahres. Zumindest wenn die Mineralölkonzerne die Steuersenkung komplett weitergeben. Bundestag und Bundesrat haben die Neuauflage des Tankrabatts heute beschlossen. Außerdem hat der Bundesrat zugestimmt, dass die Bundespolizei mehr Befugnisse im Kampf unter anderem gegen Extremismus bekommt.
12: Das Handy anzapfen, Mails mitlesen, ebenso die Nachrichten bei Telegram oder WhatsApp. Um Kriminellen auf die Spur zu kommen oder auch um mögliche Taten zu verhindern, hilft es Ermittlern häufig, die Kommunikation der Verdächtigen zu überwachen. In Deutschland gelten für eine solche Überwachung strenge Regeln. Daher ist eine Änderung im Gesetz nötig, damit die Bundespolizei im Kampf gegen Extremismus und Schleuserbanden im Falle des Falles künftig auch die Kommunikation überwachen darf. Lea Matschulat, Nachrichtenredaktion.
11: VW sowie die Konzerntöchter Audi und Seat rufen weltweit mehrere Millionen Fahrzeuge in die Werkstätten zurück. In Deutschland sind mindestens 950.000 Autos betroffen. Es geht um ein Problem mit einer Schraube, das zum Ausfall der Lenkung führen könnte.
13: Der Rückruf sei vorsorglich. Ein Audi-Sprecher erklärte, bislang habe es in diesem Zusammenhang, Zitat, keine Personen- oder weitergehenden Sachschadensfälle gegeben. Die problematische Schraube an der Lenkung, heißt es, könnte bei bestimmten Umwelteinflüssen und jahrelangem Betrieb unter Streusalzeinfluss korrodieren und die Lenkung beeinträchtigen. Betroffen sind zahlreiche Modelle von VW aus vielen Baujahren, ebenso Audi- und Seat-Modelle. Der Austausch der Schraube in der Werkstatt dauert laut VW bis zu einer Stunde. Ronny Tochau, Nachrichtenredaktion.
14: Deutschlandweit haben heute nach Angaben der Initiatoren 45.000 Schülerinnen und Schüler gegen eine mögliche neue Wehrpflicht demonstriert. Seit Januar gibt es wieder eine verpflichtende Musterung mit dem Ziel, genug Freiwillige für den Truppenausbau der Bundeswehr zu gewinnen. Gelingt das nicht, besteht die Möglichkeit, dass der Bundestag über eine Wiedereinführung der Wehrpflicht abstimmt. Im Pazifik sind gerade drei Stürme der Hurricane-Kategorie unterwegs. Einer bedroht Mexiko, ein anderer Hawaii, der dritte ist über dem offenen Meer keine Gefahr fürs Festland. Die große Zahl der starken Stürme ist ungewöhnlich und wird auf das Klimaphänomen El Niño zurückgeführt. Im Atlantik ist es, was Stürme betrifft, in diesem Jahr dagegen bisher ungewöhnlich ruhig.
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8: Am Abend und in der Nacht ist es meist gering bewölkt oder klar. In der zweiten Nachthälfte kühlt es aber schon ordentlich aus. Bei Temperaturen um 12 Grad in Kelmis und in Würseln 6 Grad, die in Kall und in Büllingen erreicht werden. Am Samstag in der Frühe Nebelfelder, später Sonnenschein und lockere Wolkenfelder. Herrlich herbstlich schön bei 20 bis 25 Grad. Auch die Nacht zum Sonntag wird wieder recht frisch. Am Sonntagmorgen erneut Nebel und dann Sonne satt und es wird richtig sommerlich im Herbst bei 23 bis 27 Grad, auf jeden Fall draußen was unternehmen.
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9: Ich bin Jan-Henner Reitze. Die Neuauflage des Tankrabatts ist beschlossene Sache. Bundestag und Bundesrat haben der Steuersenkung zugestimmt, die Benzin und Diesel rechnerisch von Oktober bis Jahresende 17 Cent pro Liter günstiger machen soll. Weitere Gesetze sind heute durch den Bundesrat gegangen. Zum Beispiel sollen Opfer von Unfällen mit Elektrorollern künftig bessere Chancen haben, Schadenersatz zu bekommen.
10: Es gibt immer mehr Elektroroller im Straßenverkehr und auch immer mehr Unfälle. Wer allerdings von einem Elektroroller angefahren wird oder auf dem Gehweg über einen stolpert, bleibt heute oft auf seinen Behandlungskosten sitzen. Jetzt sollen strengere Regeln für Betreiber einer E-Rollerflotte eingeführt werden. Sie sollen für Unfallkosten aufkommen, wenn der eigentliche Verursacher nicht belangt werden kann. Was meistens der Fall ist. Ronny Tochau, Nachrichtenredaktion.
9: Die Linke in Berlin hat bei einem Parteitag offiziell beschlossen, Grüne und SPD zu Sondierungsgesprächen einzuladen. Die Linke war bei der Abgeordnetenhauswahl am vergangenen Sonntag stärkste Kraft geworden. Ob es mit einer Regierung klappt, ist aber unklar. Auch innerhalb von Grünen und SPD wird über den Umgang der Linken mit Antisemitismus und Kontakte ins Clan-Milieu diskutiert. Die Menschen in Deutschland sparen lieber, statt Geld auszugeben. Im September hat das Konsumklima nach einer Marktforschungsstudie einen Dämpfer bekommen. Als Grund dafür werden unsichere politische Zeiten weltweit genannt sowie teure Energie.
11: Die Neigung zum Sparen ist so hoch wie seit der Finanzkrise 2008 nicht mehr, so die Konsumforscher. Gleichzeitig seien die Erwartungen an die Einkommensaussichten stark gesunken. Sie sind demnach auf dem niedrigsten Wert seit April. Vor allem die hohen Energiepreise sorgen für Verunsicherung bei vielen Menschen. Deswegen rechnen die meisten damit, dass sie in den nächsten Monaten weniger kaufen werden. Außerdem werden sich wohl auch viele mit größeren Investitionen zurückhalten. Die Erhebung der Konsumforscher zeigt, dass auch die Bereitschaft zu größeren Anschaffungen leicht gesunken ist. Fiona Reinhardt, Nachrichtenredaktion.
9: Auch Microsoft-Gründer Bill Gates hat sich in Forderungen nach gesetzlicher Regulierung für künstliche Intelligenz eingereiht. Er sehe die Gefahr, dass KI zum Tod von 1 Milliarde Menschen führen könnte, sagte Gates zur Begründung in einem Interview des US-Senders NBC. Ähnliche Äußerungen hatte es schon von anderen führenden US-Anbietern von KI gegeben.
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1: Am Abend und in der Nacht ist es meist gering bewölkt oder klar. In der zweiten Nachthälfte kühlt es aber schon ordentlich aus. Bei Temperaturen um 12 Grad in Kelmis und in Würseln 6 Grad, die in Kall und in Büllingen erreicht werden. Am Samstag in der Frühe Nebelfelder, später Sonnenschein und lockere Wolkenfelder. Herrlich herbstlich schön bei 20 bis 25 Grad. Auch die Nacht zum Sonntag wird wieder recht frisch. Am Sonntagmorgen erneut Nebel und dann Sonne satt und es wird richtig sommerlich im Herbst bei 23 bis 27 Grad. Auf jeden Fall draußen was unternehmen.
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2: Ich bin Tine Klimach. Der Weg für einen neuen Tankrabatt wegen der hohen Spritpreise ist frei. Der Bundesrat billigte ein zuvor vom Bundestag beschlossenes Gesetz, das von Oktober bis Ende Dezember eine Entlastung um rund 17% je Liter Benzin und Diesel vorsieht.
3: Experten haben ausgerechnet, dass der durchschnittliche Verbrennerfahrer so in den nächsten 3 Monaten etwa 32 bis 36 Euro spart, je nach Fahrleistung, Verbrauch und Tankverhalten. Allerdings bleibt abzuwarten, ob die 17 Cent wirklich vollständig bei den Autofahrern ankommen, denn schon beim letzten Tankrabatt wurde kritisiert, dass die Mineralölkonzerne die Steuersenkung nicht vollständig weitergegeben haben. Das Gesetz soll zum 1. Oktober in Kraft treten. Es kostet den Staat voraussichtlich Steuerausfälle von rund 2,5 Milliarden Euro. Fiona Reinhardt, Nachrichtenredaktion.
2: Der VW-Konzern ruft weltweit mehrere Millionen Fahrzeuge zurück. Eine Schraube an der Lenkung soll vorsichtshalber ausgetauscht werden. In Deutschland sind mindestens 950.000 Fahrzeuge betroffen, auch der Marken Audi und Seat. Autobesitzer sollen per Brief informiert werden. Der Austausch soll bis zu eine Stunde dauern. Die betroffene Schraube hält Streusalz nicht ausreichend stand. Das besonders starke Klimaphänomen El Niño sorgt in diesem Jahr für eine ungewöhnliche Hurricane-Saison. Während sich im Atlantik bisher noch kein einziger Hurricane entwickelt hat, sind im Pazifik gerade 3 Wirbelstürme unterwegs. Mexiko und Hawaii sind in Sorge.
4: Hawaiis Insel Big Island wappnet sich für möglicherweise katastrophale Fluten und lebensbedrohlichen Sturm und Regen. Hurricane Nolo plustert sich südlich der Insel auf, gewinnt an Stärke und wird am Wochenende vorbeiziehen. Erst im August hatte ein Hurricane Big Island verwüstet. Wirbelsturm Polo bedroht die Westküste Mexikos und ist ein Hurricane der Stärke 5. Mit seiner Ankunft auf der Baja California Halbinsel wird am Sonntagabend gerechnet. Still ruht die See dagegen im Atlantik. Aus den USA, Tina Eck.
2: Im Online-Shopping tritt für Pakete aus Drittstaaten in die EU ab November eine neue Bearbeitungsgebühr von 2 Euro in Kraft. Für die Zahlungen sollen die Online-Plattformen zuständig sein. Die Gebühr ist Teil einer Zollreform.
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1: Nur gering bewölkt oder teils klar geht es durch die Nacht. In den Morgenstunden bildet sich Nebel und die Temperaturen gehen auf Werte um 12 Grad in Lonzen und in Vals und auf 6 Grad in Dahlem und in Amel zurück. Sonnenaufgang am Samstag um 7.11 Uhr. Die Sonne erwartet uns aber erst, wenn uns die Nebelfelder verlassen haben. Danach wird es ein richtig schöner Spät- oder Altweibersommertag und das im Herbst bei Höchstwerten zwischen 21 und 25 Grad. Im Radio 700 Wettertrend bleibt es erst einmal spätsommerlich. Am Sonntag und am Montag kalte Nächte, Nebel am Morgen und dafür reichlich Sonne am Nachmittag. Die Höchstwerte am Sonntag 23 bis 27, am Montag 24 bis 28 Grad.
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2: Ich bin Tine Klimach. Der Bundestag hat den geplanten Tankrabatt wegen der hohen Spritpreise beschlossen. Mit dem Gesetz wird die Energiesteuer auf Diesel und Benzin von Oktober bis Ende November gesenkt. Für Autofahrer könnte das eine Entlastung um bis zu 17 Cent pro Liter bedeuten. Von der Opposition kam nach wie vor Kritik. Grünen-Fraktionschefin Katharina Dröge sagte, das koste so viel wie die Summe, die alle Kürzungen von Familienleistungen im Bundeshaushalt für ein Jahr ausmachten.
3: Für 2,5 Milliarden Euro hätten Sie die Möglichkeit gehabt, alle Kürzungen für die Familien zurückzunehmen. Und Sie haben sich stattdessen für eine Neuauflage des Tankrabatts entschieden. Und das halte ich für einen krassen Fehler von Ihnen.
2: Einen Tankrabatt hatte es schon im Mai und Juni gegeben, um gestiegene Preise unter anderem infolge des Iran-Kriegs abzufedern. Auch Ökonomen kritisierten die Maßnahme als teuer und ungenau. Die Linke als Siegerin der Berlin-Wahl will mit Grünen und SPD Sondierungsgespräche zur Regierungsbildung in der Hauptstadt führen. Das beschlossen die Delegierten eines Parteitags am Abend mit breiter Mehrheit.
4: SPD und Grüne hier in Berlin haben schon klargemacht, dass sie zu Sondierungen bereit wären. Allerdings betont die SPD, es gebe keinen Automatismus für eine Koalition. Und die Grünen wollen nach der Sondierung erstmal ihre Mitglieder befragen. Das können auch Verhandlungstaktiken sein. Hier in Berlin kommt aber hinzu, dass gerade bundesweit über den Umgang der Linken mit Antisemitismus und Kontakte ins Clanmilieu diskutiert wird. Noch ist offen, ob die Linke da Bedenken klar ausräumen kann. Zumal SPD und Grüne auch mit der Berliner CDU eine Regierung bilden könnten. Aus Berlin Ronny Tochau.
2: Opfer von Unfällen mit E-Rollern sollen künftig leichter an Schadensersatz kommen. Der Bundesrat ließ dafür ein Gesetz von Justizministerin Hubig passieren. Künftig muss der Betreiber einer E-Rollerflotte für die Unfallkosten aufkommen, wenn es nicht gelingt, den eigentlichen Verursacher zu belangen. Bundesweit sind Zehntausende auf die Straße gegangen, um gegen eine mögliche Wehrpflicht zu demonstrieren. Wie die Initiative Schulstreik gegen Wehrpflicht mitteilte, waren heute deutschlandweit über 45.000 Schüler in rund 100 Städten auf der Straße. Seit Januar ist ein Gesetz über den neuen Wehrdienst in Kraft. Kern ist die verpflichtende Musterung für junge Männer. So sollen Freiwillige für den Ausbau der Truppe rekrutiert werden. Sollten die Zielmarken verfehlt werden, kann der Bundestag über eine Wehrpflicht entscheiden.
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1: Nur gering bewölkt oder teils klar geht es durch die Nacht. In den Morgenstunden bildet sich Nebel und die Temperaturen gehen auf Werte um 12 Grad in Lonzen und in Vals und auf 6 Grad in Dahlem und in Ameld zurück. Sonnenaufgang am Samstag um 7.11 Uhr. Die Sonne erwartet uns aber erst, wenn uns die Nebelfelder verlassen haben. Danach wird es ein richtig schöner Spät- oder Altweibersommertag und das im Herbst bei Höchstwerten zwischen 21 und 25 Grad. Im Radio 700 Wettertrend bleibt es erst einmal spätsommerlich. Am Sonntag und am Montag kalte Nächte, Nebel am Morgen und dafür reichlich Sonne am Nachmittag. Die Höchstwerte am Sonntag 23 bis 27, am Montag 24 bis 28 Grad.
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2: Ich bin Tine Klimach. 10 Euro pro Monat vom Staat für Kinder und Jugendliche zwischen 6 und 18 Jahren. Bundesfinanzminister Lars Klingbeil hat sein Gesetz für die sogenannte Frühstartrente in den Bundestag eingebracht. Es sei noch heute so, dass viel zu häufig der Geldbeutel der Eltern darüber entscheide, welche Zukunft Kinder im Land haben, sagte Klingbeil.
3: 10 Euro im Monat, das mag vielleicht erstmal wenig klingen. Aber durch den frühen Start kommen über Jahrzehnte große Summen zusammen. Alleine aus der staatlichen Förderung kann bis zum Renteneintritt ein Beitrag von 53.000 Euro entstehen.
2: Das Gesetz wird nun im Parlament weiterberaten. Die Frühstartrente ist gedacht als eine Art Startkapital für die Altersvorsorge. Der staatliche Zuschuss soll automatisch an alle Kinder ab dem Jahrgang 2020 ausgezahlt werden. Der Weg für die Neuauflage des Tankrabatts zur Entlastung der Autofahrer von hohen Spritpreisen ist frei. Bundestag und Bundesrat billigten im Eilverfahren ein Gesetz, das von Oktober bis Ende Dezember Steuererleichterungen von rund 17 Cent je Liter Benzin und Diesel vorsieht. Aus den Ländern kommen Forderungen nach einem umfassenderen Vorgehen gegen hohe Energiepreise. Immer mehr Menschen in Deutschland zahlen größere Online-Einkäufe in Raten. Wie aus einer Befragung des Vergleichsportals Verivox hervorgeht, bezahlen inzwischen 15% der Deutschen, also fast jeder Sechste, Online-Einkäufe im Wert von 1.000 Euro bevorzugt in Raten.
4: Innerhalb von 2 Jahren ist der Anteil von denen, die sich für Ratenzahlung entscheiden, um 6% gewachsen. Wer weniger Geld verdient, zahlt dabei eher in Raten. Bei denen, die weniger als 2.000 Euro netto im Monat zur Verfügung haben, lag der Anteil bei 23%. Bei einem Verdienst von 4.000 Euro oder mehr waren es dagegen nur 7. Beliebteste Zahlungsmethode bei einem Online-Kauf ab 1.000 Euro bleibt die Rechnung, gefolgt von PayPal und einer Debit- oder Kreditkarte. Jan-Henner Reitz zur Nachrichtenredaktion.
2: Zum Sport. Zinedine Zidane ist das Debüt als neuer Nationaltrainer der französischen Nationalmannschaft geglückt. In ihrem ersten Spiel der Nations League setzte sich die Equipe Tricolore dank Kylian Mbappé mit 1:0 in der Türkei durch. Die italienische Nationalmannschaft verlor zu Hause gegen Belgien mit 0:2.
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1: Nur gering bewölkt oder teils klar geht es durch die Nacht. In den Morgenstunden bildet sich Nebel und die Temperaturen gehen auf Werte um 12 Grad in Lonzen und in Vals und auf 6 Grad in Dahlem und in Amel zurück. Sonnenaufgang am Samstag um 7.11 Uhr. Die Sonne erwartet uns aber erst, wenn uns die Nebelfelder verlassen haben. Danach wird es ein richtig schöner Spät- oder Altweibersommertag und das im Herbst bei Höchstwerten zwischen 21 und 25 Grad. Im Radio 700 Wettertrend bleibt es erst einmal spätsommerlich. Am Sonntag und am Montag kalte Nächte, Nebel am Morgen und dafür reichlich Sonne am Nachmittag. Die Höchstwerte am Sonntag 23 bis 27, am Montag 24 bis 28 Grad.
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2: Ich bin Tine Klimach. In New York wird die Vollversammlung der Vereinten Nationen fortgesetzt. Heute stehen unter anderem die Reden Chinas und Russlands auf dem Programm. Und der deutsche Außenminister Johann Wadephul tritt ans Rednerpult. Er vertritt Bundeskanzler Merz, der seine Reise nach New York wegen der innenpolitischen Turbulenzen abgesagt hatte.
3: Der deutsche Außenminister ist erst ziemlich zum Schluss an der Reihe in New York und meistens leert sich der Saal bei der Vollversammlung am Wochenende ein bisschen. Aber da heute auch Russlands Außenminister Lavrov und der Vizepräsident Chinas auf der Rednerliste stehen, dürfte nach wie vor Interesse bestehen. Auch die Vertreter der Golfstaaten, Vereinigte Arabische Emirate und Saudi-Arabien treten heute auf. Alle 193 Mitgliedstaaten haben Gelegenheit zur Rede bei der 81. UN-Vollversammlung. Am Montag gibt es auch noch Ansprachen. Aus den USA, Tina Eck.
2: Der Bundestag hat das neue Bundespolizeigesetz der schwarz-roten Koalition gebilligt. Es sieht für die Bundespolizei zusätzliche Befugnisse vor. Dabei geht es um die Bekämpfung von Extremismus und Schleuserkriminalität.
4: Das Handy anzapfen, Mails mitlesen, ebenso die Nachrichten bei Telegram oder WhatsApp. Um Kriminellen auf die Spur zu kommen oder auch um mögliche Taten zu verhindern, hilft es Ermittlern häufig, die Kommunikation der Verdächtigen zu überwachen. In Deutschland gelten für eine solche Überwachung strenge Regeln. Daher ist eine Änderung im Gesetz nötig, damit die Bundespolizei im Kampf gegen Extremismus und Schleuserbanden im Falle des Falles künftig auch die Kommunikation überwachen darf. Aus Berlin, Lea Matschulat.
2: Außerdem hat Bundesfinanzminister Klingbeil die sogenannte Frühstartrente in den Bundestag eingebracht. Der Staat soll für Kinder im Alter zwischen 6 und 18 Jahren monatlich 10 Euro für die Altersvorsorge anlegen. Starten soll die Förderung mit dem Jahrgang 2020. Eltern und Großeltern können zusätzlich einzahlen. Ausgezahlt werden soll das geförderte Kapital grundsätzlich erst ab dem 65. Lebensjahr. Im Bundestag wird der Gesetzentwurf nun weiter beraten. Die neue deutsche Weinkönigin heißt Paula Löber und kommt aus dem Weinanbaugebiet Saale und Struth in Sachsen-Anhalt. Die 29-Jährige setzte sich im Finale in Neustadt-Weinstraße in der Pfalz gegen 4 Mitbewerberinnen durch. Als wichtigste Botschafterin der Branche vertritt Paula Löber nun ein Jahr lang 14.000 Weinbaubetriebe.
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1: Nur gering bewölkt oder teils klar geht es durch die Nacht. In den Morgenstunden bildet sich Nebel und die Temperaturen gehen auf Werte um 12 Grad in Lonzen und in Vals und auf 6 Grad in Dahlem und in Amel zurück. Sonnenaufgang am Samstag um 7.11 Uhr. Die Sonne erwartet uns aber erst, wenn uns die Nebelfelder verlassen haben. Danach wird es ein richtig schöner Spät- oder Altweibersommertag und das im Herbst bei Höchstwerten zwischen 21 und 25 Grad. Im Radio 700 Wettertrend bleibt es erst einmal spätsommerlich. Am Sonntag und am Montag kalte Nächte, Nebel am Morgen und dafür reichlich Sonne am Nachmittag. Die Höchstwerte am Sonntag 23 bis 27, am Montag 24 bis 28 Grad.
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2: Ich bin Tine Klimach. Der Weg für einen erneuten Tankrabatt wegen der hohen Spritpreise ist frei. Der Bundesrat billigte heute ein zuvor vom Bundestag beschlossenes Gesetz, das von Oktober bis Ende Dezember eine Entlastung um rund 17 Cent je Liter Benzin und Diesel vorsieht.
3: Experten haben ausgerechnet, dass der durchschnittliche Verbrennerfahrer so in den nächsten 3 Monaten etwa 32 bis 36 Euro spart, je nach Fahrleistung, Verbrauch und Tankverhalten. Allerdings bleibt abzuwarten, ob die 17 Cent wirklich vollständig bei den Autofahrern ankommen, denn schon beim letzten Tankrabatt wurde kritisiert, dass die Mineralölkonzerne die Steuersenkung nicht vollständig weitergegeben haben. Das kostet den Staat voraussichtlich Steuerausfälle von rund 2,5 Milliarden Euro. Fiona Reinhardt, Nachrichtenredaktion.
2: Bei der UN-Vollversammlung in New York wird heute Bundesaußenminister Wadephul sprechen. Es wird erwartet, dass er sich unter anderem zu den Kriegen in der Ukraine und im Nahen Osten äußert. Die Rede wird für den Abend deutscher Zeit erwartet. Eigentlich sollte Kanzler Merz am Rednerpult stehen. Der hat aber seine Reise wegen den innerpolitischen Turbulenzen nach den Wahlen abgesagt. Auch China, Russland und Saudi-Arabien stehen heute auf der Rednerliste. Der Autohersteller Volkswagen und seine Töchter Audi und Seat rufen mehrere Millionen Fahrzeuge in die Werkstätten zurück. In Deutschland sind mindestens gut 950.000 Autos betroffen. Grund ist offenbar eine fehlerhafte Schraube, die zum Ausfall der Lenkung führen kann.
4: Der Rückruf sei vorsorglich. Ein Audi-Sprecher erklärte, bislang habe es in diesem Zusammenhang, Zitat, keine Personen- oder weitergehenden Sachschadensfälle gegeben. Die problematische Schraube an der Lenkung, heißt es, könnte bei bestimmten Umwelteinflüssen und jahrelangem Betrieb unter Streusalzeinfluss korrodieren und die Lenkung beeinträchtigen. Betroffen sind zahlreiche Modelle von VW aus vielen Baujahren, ebenso Audi- und Seat-Modelle. Der Austausch der Schraube in der Werkstatt dauert laut VW bis zu einer Stunde. Aus Berlin, Ronny Torau.
2: Die Linke in Berlin hat bei einem Parteitag offiziell beschlossen, Grüne und SPD zu Sondierungsgesprächen einzuladen. Bei der Abgeordnetenhauswahl war die Linke stärkste Kraft geworden. Ob es mit einer gemeinsamen Regierung klappt, ist aber unklar. Auch innerhalb der Grünen und SPD wird über den Umgang der Linken mit Antisemitismus und Kontakte ins Clan-Milieu diskutiert.
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